0: Nationalverband seine Unterstützung für Infantinos geplante Wiederwahl 2027 zurückgezogen. Als Gründe nannte Wales mangelnde Transparenz, Führungsdefizite und einen Vertrauensverlust.
1: Das Wetter in Deutschland. Nachts gebietsweise trocken, gelegentlich Schauer und Gewitter, Tiefstwerte 23 bis 14 Grad. Am Tage wechselnd bewölkt, vermehrt kräftige Gewitter und Starkregen bis zu 38 Grad. Es ist 2.03 Uhr.
2: Und das ist er. Der Verkehrsservice in der ARD-Hitnacht mit einer Meldung nur von der A42 Dortmund Richtung Kamp-Lindfort zwischen dem Kreuz Essen-Nord und Bottrop-Süd wegen Bauarbeiten bis um 5 noch gesperrt. Na dann, gute Fahrt.
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2: Mit Markus Poschlott und besten Grüßen aus Magdeburg. Hallo zusammen. Guten Morgen.

0: das trällert hier Celine Dion. Das ist sie, die ARD-Hit. Nach 2.11 Uhr haben wir es an diesem Dienstagmorgen. So, ab heute neu in dieser Sendung. Können Sie sich auch gern per Telefon einklinken. Deswegen habe ich heute gesagt, wir machen mal einen Deutschland-Rundruf. Sie melden sich einfach mal zwischendurch mit einem kleinen Gruß, sagen, woher Sie kommen. Und wir haben schon Anrufe gehabt. Ich überlege, ob irgendein Bundesland fehlt. Hessen. Hessen hatten wir da nicht. Saarland, Rheinland-Pfalz, Bayern war schon sehr häufig, Baden-Württemberg hatten wir, Hamburg auch noch nicht, Bremen fehlt auch noch. Also, ich muss dazu sagen, Sie haben hier sehr, sehr viele Nachrichten auf der Mailbox hinterlassen. Ich arbeite das gerade alles noch ab. Ich bin jetzt bei 1.21 Uhr. Also, Sie sehen, es ist eine ganze Menge gekommen. Aber ja, melden sich gerne mal von da, wo Sie uns jetzt gerade hören. Und manche, bei einigen Hörern, kommt da irgendwie nicht bloß ein Bundesland zusammen.
1: Einen schönen guten Morgen. Hier ist der Klaus aus Gelsenkirchen, Nordrhein-Westfalen. Komme aus Bayern, fahre gerade durch Hessen und hoffe, dass ich gleich zu Hause bin. Schönen Abend. Macht weiter so. Ciao.
0: Ja, danke schön. Gute Fahrt auch an alle, die jetzt noch draußen sind. Und wer sich auch mit in der Sendung hier einklinken möchte, das ist unsere kostenfreie und neue Telefonnummer seit heute. Das ist Premierensendung. Telefon kostenfrei natürlich 0800 80 80 110.
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Das ist Dionne Warwick mit Heartbreaker. Die ARD Hitnacht, 2.23 Uhr ist es. Und Moritz hat uns eine Mail geschrieben, freut sich über die Sendung und hat geschrieben, Mensch Markus, du warst ja lange nicht mehr hier und lange nicht gehört. Stimmt, liegt aber daran, dass ich die letzten Wochen einfach weg war. Ich war sozusagen im Urlaub. Ich war auf dem Jakobsweg unterwegs und habe 6 Wochen Auszeit genommen und war unterwegs dort und habe eine Familie kennengelernt, mitten in Spanien. Die kamen aus Kanada, hatten Zwillinge mit dabei, die waren so 10 Jahre alt und es hieß, okay, wir machen 3 Wochen drei Wochen Urlaub, 2 Wochen davon Jakobsweg und die 3. Woche entscheiden die Kinder, was wir machen. Fahren wir irgendwie nach Barcelona oder geht's nach Madrid, irgendwo ans Wasser, ein bisschen baden. Und was haben die Kinder nach 2 Wochen gesagt? Bitte weiter den Jakobsweg. Ja. Manchmal ist es gut, den Kindern das Kommando zu geben, hat der Herbert Grönemeyer schon in den 80er Jahren gewusst und das stimmt offenbar bis heute. Kinder an die Macht, hier ist Herbert und das ist die ARD-Hitnacht um 2.24 Uhr.

0: kurz nach halb drei ist es. Das ist der Verkehrsservice in der ARD-Hitnacht mit nur einer Meldung, haben wir auch selten, aber beschweren wir uns nicht. A42, Dortmund Richtung Kamp-Lindfort, zwischen dem Kreuz Essen-Nord und Bottrop-Süd wegen Bauarbeiten bis um 5 gesperrt. Gute Fahrt zusammen.
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0: Mit Markus Poschlott, ich grüße Sie aus Magdeburg. Mit Christa Berg.

0: One Republic und Good Life.
1: Das ist es auf jeden Fall. Hier ist die ARD Hitnacht an diesem 4. August 2026. Was machen Sie um 2.40 Uhr?
2: Hallo, guten Morgen. Hier ist Hermann aus Dorsten.
1: Ja, hi.
2: Ich bin gerade mit meinem vierbeinigen Freund Blecki unterwegs. Wir sind gerade an Zeitung zustellen. Ich wünsche allen Zeitungszustellern alles Gute und das lasst euch die Nacht nicht so lang werden.
1: Jawohl, wir halten auf jeden Fall gemeinsam durch und sorgen hier mit der Musik dafür, dass es auch schneller rumgeht. Jetzt mit Johnny Logan und Hold Me Now. Und wenn Sie auch noch einen kleinen Gruß hinterlassen wollen, hier einfach auf unserer neuen Mailbox. Seit heute Nacht geht das ganz neu. Und dank Ihnen wissen wir, es funktioniert auch. Telefonnummer ist die 0800 80 80 110. Können Sie ab sofort nachts sich jederzeit melden.
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Flash and the Pan mit Nightman in der ARD-Hitnacht. Es ist 3:09. Jetzt kommt das Jeans-Model, das zum Popstar wurde. Viele wissen, wer gemeint ist auf Anhieb. Ne? Nick Kamen mit seinem großen Hit I Promised Myself, von ihm selber geschrieben im Jahr 1990.

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1: Die Uhr mit Olaf Knapp. Angesichts der niedrigen Wasserstände in deutschen Flüssen lädt Bundesverkehrsminister Bilger für Donnerstag zu einer Fachkonferenz nach Bonn ein. Seiner Ansicht nach muss sich Deutschland wegen des Klimawandels an extrem niedrige Pegelstände gewöhnen. Aus Berlin Birte Sönnigsen.
2: Nicht zum ersten Mal sind die Pegelstände an Rhein oder Donau niedrig. In diesem Jahr sind sie aber besonders niedrig und das zu einem sehr frühen Zeitpunkt. Bilger meint, dass Maßnahmen zur Klimaanpassung deshalb immer wichtiger werden. Der Verkehrsminister will am Donnerstag mit Vertretern der Branche über Themen wie dieses sprechen. Wer genau bei dem Treffen im Ministerium dabei sein wird, ist noch unklar. Zuvor hatte NRW-Verkehrsminister Oliver Krischer von den Grünen eine Taskforce gefordert, um schnell konkrete Maßnahmen abzustimmen.
1: In Deutschland könnte es in einigen Jahren wieder einen Zivildienst geben. Die Bundesregierung bereitet dafür offenbar die Grundlagen vor. Aus der Nachrichtenredaktion Petra Mittermeier.
3: Das Bundesfamilienministerium hat laut Bild-Zeitung 23 große Verbände und Organisationen nach ihren Kapazitäten gefragt. Fast alle erklärten demnach, dass ihre Einsatzstellen bereit wären, ein vielfältiges Angebot zu machen. Die Vorbereitungen betreffen den Fall, dass Deutschland zur Wehrpflicht zurückkehrt. Falls das nötig werden sollte, müsse die Basis für einen modernen Zivildienst schon vorbereitet sein, sagte ein Sprecher des Ministeriums. Nach der Sommerpause sollen die Pläne vorgestellt werden.
1: Die Schweizer Großbank UBS muss in den USA 125 Millionen Dollar Strafe zahlen. Laut Finanzministerium geht es um Verstöße gegen das US-Geldwäschegesetz. Demnach hat die UBS versäumt, Auslandsüberweisungen im Wert von mehr als 10 Milliarden US-Dollar angemessen zu überwachen. Bereits 2018 war die Schweizer Bank in den USA zu einem Bußgeld von 14,5 Millionen Dollar verurteilt worden. 6 Wochen nach den verheerenden Erdbeben in Venezuela ist die Zahl der Todesopfer auf über 6.000 gestiegen. Laut Parlamentspräsident Rodriguez wurden inzwischen 6.125 Todesopfer gemeldet. Es würden immer noch Menschen vermisst. 2 Erdbeben der Stärken 7,2 und 7,5 hatten Venezuela am 24. Juni im Abstand von nur 39 Sekunden erschüttert. Neben tausenden Todesopfern wurden auch fast 17.000 Menschen verletzt. Das Wetter in Deutschland. Nachts gebietsweise trocken, gelegentlich Schauer und Gewitter. Tiefstwerte 23 bis 14 Grad. Am Tage wechselnd wolkig, vermehrt kräftige Gewitter mit Starkregen und Hagel. Zum Teil besteht Unwettergefahr. Höchstwerte 24 Grad auf den Ostseeinseln bis maximal 38 Grad in Niederbayern. Es ist 3.03 Uhr.
4: Und das ist der Verkehrsservice in der ARD-Hitnacht mit der A42 Dortmund Richtung Kamp-Lindfort zwischen dem Kreuz Essen-Nord und Bottrop-Süd wegen Bauarbeiten bis um 5 gesperrt. Das war's. Gute Fahrt durch diese Nacht.
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4: Mit Markus Poschlott. Ich grüße aus Magdeburg. Und wie geht's Ihnen so? Was machen Sie?
5: Hallo, hier ist Nina. Wir kommen gerade aus dem Urlaub zurück, sind auf der Rückreise und grüßen alle unsere Freunde. Wir hatten einen schönen Urlaub und freuen uns, ja, bald alle wiederzusehen.
4: Ja, na dann. Welcome back. Hier ist die ARD-Hitnacht mit Mike and the Mechanics.

0: Die Hitnacht, hallo.
1: Hallo, hier ist die Frau Borst aus Schweinfurt. Ich finde eure Sendung absolut dufte. Und ich kann es kaum erwarten, wenn ich in der Badewanne bin, eure Hitnacht zu hören. Also jetzt sitze ich zum Beispiel draußen auf dem Balkon und höre eure Musik. Also absolut super, dufte.
0: Freut uns, dass Sie sich freuen. Die ARD-Hitnacht spielt, egal ob auf dem Balkon oder in der Badewanne oder in der Badewanne auf dem Balkon, auch kein Problem. Alan Parsons Project. Hier ist Don't Answer Me.

Eddie Grant ist das in der ARD-Hitnacht. Es ist 3.21 Uhr und hier kommt unter anderem auch eine Mail rein. Wir sind ja weiterhin auch per Mail für Sie erreichbar. ard-hitnacht@mdr.de. Anke und Armin schreiben, wir hören euch jede Nacht und zwar ganz im Westen von Kanada und finden eure Musikauswahl super. 9 Stunden sind die zurück. 3.21 Uhr minus 9 Stunden. Jetzt geht's los. 18, kommt das hin? Ach, hätte ich mir das mal schnell vorher überlegt. 6 Stunden runter. 24, doch 18, oder? Dann dürfte es dort 18.21 Uhr sein. Egal. Viele Grüße nach Kanada. Mit den Bee Gees, die habe ich jetzt dabei. Too Much Heaven.

0: Billy Joel um genau 3:30. Das ist der Verkehrsservice in der ARD-Hitnacht mit der A27 Walsrode Richtung Bremen. Zwischen Walsrode Süd und Walsrode West hier die Vollsperrung. A42 Dortmund Richtung Kamp-Lintfort zwischen dem Kreuz Essen Nord und Bottrop Süd. Wegen Bauarbeiten noch bis 5 Uhr gesperrt. Gute Fahrt für Sie.
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0: Mit Markus Postlott. Hallo zusammen.

0: Das ist die ARD-Hitnacht mit Musik von echt. Grüße nach Flensburg in den hohen Norden. Ist doch die Ostsee dort, oder?
1: Hallöchen, hier sind Jürgen und Anke aus Greifswald an der schönen Ostseeküste. Und wir freuen uns, dass wir telefonisch mal durchrufen können. Und es ist für uns ein Abendritual, dass wir immer noch Ihre Sendung hören. Es ist ganz hervorragend. Macht weiter so. Tschüss.
0: Das freut uns, ja. Ab heute können Sie auch mal durchrufen hier bei uns in der ARD-Hitnacht. Das ist neu. Haben eine Telefonnummer, da können Sie uns auf dem AB gerne eine kleine Nachricht hinterlassen, eine kurze Nachricht oder auch eine längere, wenn Sie möchten, wenn Sie was auf dem Herzen haben oder einfach mal sagen wollen, hey, wir grüßen einfach mal alle, die gerade jetzt unterwegs sind und die vielleicht noch arbeiten müssen in den letzten Stunden. 3.40 Uhr ist es und unsere Telefonnummer, sage ich gerne auch noch einmal, gilt ab sofort für jede Nachtsendung hier, die 0800 80 80 110. So, freue mich auf das, was kommt.
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sind Marquez hier in der ARD-Hitnacht. Auch für alle, die von den aktuellen warmen Temperaturen nicht genug bekommen können. Ne? Ja, jetzt gibt's Cock Robin, ein Song, der in vielen Filmen vorkommt, aber kein Filmsong ist. The Promise You Made. Hier ist Musik aus dem Jahr 1985. Um 9 vor 4.

Ja, hallo, liebe Freunde der ARD Hitnacht. Hier ist die Sigrid. Ich grüße alle, die diese wunderschöne Musik so gern haben wie ich.

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1: Um 4 Uhr mit Olaf Knapp. Die Pegelstände des Rheins in Nordrhein-Westfalen sinken weiter. Experten rechnen für Donnerstag und Freitag mit drastischen Tiefständen infolge der Trockenheit und Hitze. Der Bundesverband der deutschen Binnenschifffahrt hat auf einen erheblichen Mehraufwand und höhere Kosten hingewiesen. Viele Schiffe seien mit weniger als einem Viertel der sonst üblichen Zuladung unterwegs. Um über mögliche Maßnahmen zu sprechen, hat Bundesverkehrsminister Bilger für Donnerstag zu einer Fachkonferenz nach Bonn eingeladen.
2: Also wir können die Fahrrinnen tiefer ausbauen. Wir haben aber auch im Bundesverkehrsministerium ein Programm für die Umrüstung von Binnenschiffen, sodass man dann auch schiffseitig besser umgehen kann mit solchen Situationen. Und über alles Weitere können wir sehr gerne am Donnerstag bei diesem Spitzengespräch sprechen.
1: Bundesverkehrsminister Bilger. Die Bundesregierung bereitet laut einem Bericht der Bild-Zeitung die Grundlagen für einen neuen Zivildienst vor. Das Familienministerium habe in den vergangenen Monaten Verbände und Organisationen befragt, welche Kapazitäten sie im Falle der Wiedereinführung zur Verfügung stellen könnten. Im Falle einer Reaktivierung der Wehrpflicht sind die Verbände demnach bereit, Wehrdienstverweigern ein vielfältiges Angebot zu machen. Das Vorhaben soll nach der Sommerpause offiziell vorgestellt werden. 4 Menschen sind am Abend in Köln durch Schüsse auf offener Straße zum Teil schwer verletzt worden. Laut Polizei waren zuvor mehrere Menschen in Streit geraten. Die Verletzten kamen ins Krankenhaus. Zahlreiche Polizisten sind weiterhin im Einsatz. Die Hintergründe der Tat im Stadtmülheim sind bislang unklar. Nach dem gescheiterten Investorenplan hat die UEFA den Druck auf FIFA-Präsident Infantino erhöht und mit rechtlichen Schritten gedroht. Außerdem haben erste nationale Verbände ihre Unterstützung für eine Wiederwahl Infantinos an die Spitze der FIFA zurückgezogen. Aus der Nachrichtenredaktion Michael Nenzer.
3: Wie mehrere britische Medien berichten, hat der Europäische Dachverband Infantino aufgefordert, sämtliches Material im Zusammenhang mit dem zurückgezogenen Investorenvorhaben sicherzustellen. Die UEFA befürchtet, er und seine Geschäftspartner könnten Beweise vernichten. Währenddessen hat der walisische Fußballverband als erster Nationalverband seine Unterstützung für Infantinos geplante Wiederwahl 2027 zurückgezogen. Als Gründe nannte Wales mangelnde Transparenz, Führungsdefizite und einen Vertrauensverlust.
1: Das Wetter in Deutschland. Am Tage wechselnd wolkig, vermehrt kräftige Gewitter mit Starkregen und Hagel, zum Teil Unwettergefahr, Höchstwerte 24 Grad auf den Ostseeinseln bis 38 Grad in Niederbayern. Am Mittwoch zeitweise heiter, später Schauer und Gewitter 22 bis 35 Grad. Donnerstag freundlich oder wolkig, teils Gewitter bis 32 Grad. Es ist 4.03 Uhr.
4: Und das ist der Verkehrsservice in der ARD-Hitnacht mit der A42. Dortmund Richtung Kamp-Lindfort zwischen dem Kreuz Essen-Nord und Bottrop-Süd laufen die Bauarbeiten noch, sollen aber in einer guten Stunde vorbei sein. Also sprich Sperrung bis um 5. Dann die A46, Hemer Richtung Hagen, zwischen Iserlohn Zentrum und Iserlohn Östrich nach einem Unfall gesperrt. Das war's soweit. Ich wünsche eine gute Fahrt durch diese Nacht, in diesem Morgen.
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4: Mit Markus Poschlotter am Mikrofon aus Magdeburg. Ist die Musik noch super?
5: Super Musik spielt, danke mir voll. Schöne Grüße.
4: Dankeschön, passt so.

0: singt Garland Jeffries hier bei uns in der ARD-Hitnacht. Es ist 4.12 Uhr. An einem Morgen, an dem wir hier sozusagen eine kleine Premierensendung haben, das erste Mal in der ARD-Hitnacht, können Sie sich auch telefonisch in die Sendung mit einklinken, indem Sie einfach uns eine Nachricht auf unserem AB hinterlassen. Und da läuft's hier. 0800 80 80 110. Kostenfreier Anruf. Probieren Sie es gerne mal aus. Und die Anrufer kommen wirklich aus ganz Deutschland.
1: Hallo, hier ist der Markus aus Meitingen bei Augsburg in Schwaben in Bayern.
0: Ja, hallo.
1: Ich wünsche euch allen eine gute Nacht, eine gute Sendung und macht es gut.
0: Jawohl, so machen wir es.
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die ARD-Hitnacht um 4.24 Uhr. Achtung, Autos vor allem in und um Hamburg. Aktuell kommt es durch Starkregen und Gewitter zu Aquaplaning und schlechter Sicht. Also vor allem Obacht in und um Hamburg.

0: Hier ist Jörg. Ich komme aus Hamburg und fahre gerade die Nachtlinie von Hannover nach Hamburg und grüße alle Kollegen, die mit dem LKW unterwegs sind und den Laden hier am Laufen halten.
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0: heute Abend die große Party mit Rick Astley in Köln. Da spielt er heute Abend. Jetzt war er schon hier zu hören in der ARD Hitnacht. Damit ist es 16:30. Das ist der Verkehrsservice in der ARD Hitnacht. Obacht bitte in und um Hamburg und Niedersachsen. Aktuell kommt es durch Starkregen und Gewitter zu Aquaplaning und schlechter Sicht. Passen Sie besonders auf den Autobahnen die Geschwindigkeiten an. Dann schauen wir auf die A42 Dortmund Richtung Kamp-Lindfort zwischen dem Kreuz Essen Nord und Bottrop Süd wegen Bauarbeiten noch eine gute halbe Stunde circa gesperrt. Die B101 Mariendorf-Trebbin zwischen Thüro und Trebbin Nord wegen Brückenarbeiten gesperrt, gibt Umleitung, aber LKWs sollten das Ganze bitte meiden. So, damit haben wir's. Na dann, auf in diesen Morgen, oder? Gute Fahrt.
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0: Mit Markus Poschlott. Guten Morgen.

0: Musik von Klaus Lage und mit Ihnen und Ihren Anrufen.
1: Ja, hallo, hier ist der Mario aus Recklinghausen. Ich bin jetzt gerade auf dem Weg hier nach Nähe Dresden. Ich fahre da jetzt zu Reha und wollte alle grüßen, die jetzt in dieser Uhrzeit unterwegs sind. Wetter ist jetzt gerade nicht so schön, es regnet, aber immer gespannt. Auf nach Dresden und schöne Grüße aus dem Ruhrgebiet.
0: Die Hitnacht. Heute mal mit wirklich was Neuem, denn ab sofort, seit heute, können Sie sich in diese Sendung telefonisch mit einklinken. Gibt eine Telefonnummer, da ist eine AB geschaltet, da sprechen Sie drauf und dann kommt es hier bei uns in der Sendung. Die Telefonnummer zum Mitmachen ist die 0800 80 80 110. Kostenfreie Nummer natürlich und es ist schön, was heute Nacht Sie schon uns alles hier auf den AB gesprochen haben. Lieben Dank dafür.
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0: Das ist Vaya con Dios mit Nee, na, na, na. Guten Morgen, 4.51 Uhr ist es, 9 Minuten vor 5, und an dieser Stelle in dieser ARD-Hitnacht nochmal ganz dringend der Hinweis für alle, die im Norden unterwegs sind, in Niedersachsen, in Schleswig-Holstein, aber vor allem natürlich auch in Hamburg. Obacht bitte.
1: Moin, moin aus Hamburg, der Kaffee ist fertig. Starkregen gerade in Hamburg mit Blitz und Donner. Bitte auf den Straßen vorsichtig fahren.
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1: Um 5 Uhr mit Olaf Knapp. Ungarns einziges Atomkraftwerk kann trotz historisch niedriger Pegelstände der Donau vorerst in Betrieb bleiben. Laut Regierung ist es Ingenieuren gelungen, die erforderliche Kühlwassermenge zu reduzieren. In Rumänien dagegen droht eine Energiekrise, wie Südosteuropa-Korrespondent Clemens Fehrenkotte berichtet.
2: Dort gibt es auch ein Kernkraftwerk. Dort ist die Wasserversorgung für die Kühlung der Reaktoren gefährdet durch den sehr, sehr niedrigen Wasserstand. Und dann hat heute Mittag eine Einheit der rumänischen Marine eine kontrollierte Sprengung nördlich von einem Kernkraftwerk durchgeführt, um Gesteinsmassen aufzuschütten, um so eine Art Staumauer zu bilden, damit dieses Kernkraftwerk noch versorgt werden. Also das sind die drastischsten Maßnahmen im Augenblick, die zeigen, wie schwer diese Krise ist und wie sehr auch vieles gegenwärtig von wenigen Zentimetern Wasserpegel abhängt.
1: Nach dem Massenandrang von Flüchtlingen auf die spanische Exklave Ceuta beraten heute die EU-Innenminister in einer Videokonferenz über die Konsequenzen. In der vergangenen Woche hatten Zehntausende Menschen von Marokko aus, teilweise schwimmend, Ceuta erreicht. Katrin Schirwagen aus der Nachrichtenredaktion erklärt, was genau die Minister besprechen wollen.
3: Es geht vor allem darum, wie die EU ihre Außengrenzen künftig besser schützen kann. Und es geht um die Frage, was man gegen Falschmeldungen in den sozialen Medien tun kann. Denn die sollen mitverantwortlich sein für den Ansturm auf Ceuta. Die Krise dort hatte in der EU einen Streit ausgelöst. Mehrere Länder werfen Spanien vor, durch falsche Signale in der Einwanderungspolitik die Lage mitverschuldet zu haben. Heute wird es also auch darum gehen, die diplomatischen Spannungen abzubauen.
1: In der Rentendebatte hat Unionsfraktionschef Frei erneut vor einem Scheitern gewarnt. Dem Sender Welt TV sagte der CDU-Politiker bei der geplanten Abschaffung der abschlagsfreien Rente nach 45 Beitragsjahren gäbe es keinen Verhandlungsspielraum. Zuvor hatten die drei ostdeutschen CDU-Ministerpräsidenten gefordert, die sogenannte Rente mit 63 beizubehalten. Unterstützung kam von den SPD-Ministerpräsidenten und Ministerpräsidentinnen aus Brandenburg, Mecklenburg-Vorpommern, Bremen und dem Saarland. Schwere Waldbrände haben im Nordwesten der USA hunderte Häuser zerstört. Die Behörden riefen etwa 65.000 Bewohner der Stadt Spokane im Bundesstaat Washington auf, sich in Sicherheit zu bringen. Nach Angaben der Feuerwehr wüten in der Region 16 große Feuer. Der Gouverneur von Washington, Ferguson, rief den Ausnahmezustand aus. Das waren die Nachrichten.
4: 5:02 NDR 1 Welle Nord mit dem Wetter für uns in Schleswig-Holstein. Und in manchen Orten haben Sie das Gefühl, Sie werden so früh am Morgen schon fotografiert. Das kann daran liegen, dass Sie Wetterleuchten sehen oder vielleicht sogar Blitze, denn wir haben hier und da so ein paar Gewitter, die gerade über uns hinwegziehen.
5: Viele Wolken im Moment und mild ist es heute früh mit Temperaturen um die 18 bis fast 20 Grad. Und ein größeres Gewitterband ist gerade unterwegs vom Kanal, von Rendsburg etwa bis runter nach Neumünster ins Lauenburgische. Bad Oldesloe bekommt einige kräftige Regengüsse ab. Das hat zum Teil auch Unwetterpotenzial. Das heißt, die Schauer können so kräftig sein, dass Starkregen dabei ist. Oder auch Hagel. Und im Laufe des Vormittags wird es dann langsam über Osten abziehen. Also Kreis Plön, Rendsburg-Eckernförde, Ostholstein bekommen heute Vormittag alle noch ein bisschen kräftigen Regen ab. Dahinter Sonne für 5 bis 10 Stunden und dann wird eigentlich der Rest des Tages meistens trocken und schön sein. Aber auch schwül im Laufe des Tages, Höchstwerte von 25 Grad auf Amrum. Und das hat sich jetzt noch mal ein bisschen gesteigert. 32 werden wir in Lauenburg an der Elbe erreichen.
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5: Da gibt es eine Meldung und die kommt von der A1. Vorsicht Hamburg-Bremen zwischen Hamburg-Stillhorn und Harburg. Da steht ein defektes Fahrzeug. Gute Fahrt wünschen wir.
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4: 5:04 ist es. Schönen Dienstagmorgen.
5: Moin.
4: Ja, und in Schleswig-Holstein sollen in dieser Woche gleich 2 Weltrekorde aufgestellt werden. Welche das sind, das verraten wir Ihnen gleich. Aber vorher gibt es tolle Musik von Sniffer the Tears. Wir haben The Cure für Sie. Und aus den 80ern France Gall, Ella Ella.
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0: 14 Minuten nach 5. Hier sind Mandy und Horst bei NDR 1 Welle Nord. Und wie gern habe ich als Kind im Guinness-Buch der Rekorde rumgeblättert.
1: Oh ja.
0: Das war immer schön, ne?
1: Die Frau mit den längsten Haaren, weiß noch, wie die an der Treppe stand.
0: Ich habe an die längsten Fingernägel gerade gedacht, für die kuriosen Sachen. Aber es gibt ja auch...

0: andere Dinge, die schöner sind. Und wir in Schleswig-Holstein machen da ja auch gerne mal mit, mischen mit. Ne? Diese Woche sollen gleich zwei Weltrekorde bei uns aufgestellt werden. Zum einen soll es am Wochenende das längste Fischbrötchen der Welt auf Sylt geben.
1: Boah, das soll 50 Meter lang werden. Gosch will es zubereiten auf dem Lister Hafenfest. Das ist ja am Sonnabend. Und das ganze Teil wird dann für den guten Zweck verkauft.
0: Ich hoffe in Stückchen. Ne?
1: Also ich gehe davon aus. So viel könnte knapp werden sonst. Ne? Verkaufserlös auf jeden Fall, das ist die schöne Sache. Geht zu 100% an die Deutsche Gesellschaft zur Rettung Schiffbrüchiger.
0: Ja, und dann will noch ein Hesse was machen, was noch nie jemand für die Bücher dokumentiert hat. Reinhold Maischs Weltrekordversuch führt ihn durchs Watt.
2: Alle betretbaren Halligen, die es gibt. Die Hallig Habel hat ja absolutes Betretungsverbot. Alle anderen 9 will ich in diesen 6 Tagen erlaufen. Und das geht halt in den meisten Fällen nur, wenn Ebbe ist und der Meeresboden trocken liegt. Also Watt.
1: Macht
0: also
1: Sinn.
0: Reinhold will also alle Halligen nacheinander erlaufen.
1: Und er will damit zeigen, wie schön und einmalig unsere Region ist. Und das hat bestimmt auch schon mal jemand von uns hier in Schleswig-Holstein gemacht, das hat aber keiner mitbekommen, beziehungsweise keiner dokumentiert. Also es steht noch nicht im Guinness-Buch. Diese Lücke hat er gefunden, deswegen legt er los.
0: Ja, man muss ja dann immer so einen offiziellen haben, sozusagen. Muss ja belegt werden. Ja. Obwohl der Offizielle muss nicht dabei sein, aber man muss es eben beweisen können. Gestern ging es los. Erstes Ziel waren die Hallig Nordstraße, Brandischmoor und die Hamburger Hallig. Heute stehen dann Oland und Langeneß auf dem Programm. Der Schlussturn ist dann am Freitag von Norderoog nach Hogel.
1: Auch eine sehr spannende Geschichte. Na, wir wünschen viel Spaß und gutes Laufen.

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0: Punkt 5:30, was heute Morgen wichtig ist, hören wir jetzt von Peter Stahl.
1: Guten Morgen.
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3: In der Rentendebatte hat Unionsfraktionschef Frei erneut vor einem Scheitern gewarnt. Dem Sender Welt-TV sagte der CDU-Politiker, bei der geplanten Abschaffung der abschlagsfreien Rente nach 45 Beitragsjahren gebe es keinen Verhandlungsspielraum. Auch Schleswig-Holsteins Ministerpräsident Günther warnte davor, das Rentenpaket im Streit um die sogenannte Rente mit 63 wieder aufzuschnüren. Zuvor hatten unter anderem drei ostdeutsche Ministerpräsidenten gefordert, diese beizubehalten. Das Institut für terrestrische und aquatische Wildtierforschung in Büsum steht offenbar vor dem Aus. Der bisherige Träger, die Stiftung Tierärztliche Hochschule Hannover, will den Standort schließen. Der Mietvertrag wurde zum 31. März 2027 gekündigt. In der Vergangenheit bildeten die Forschungsergebnisse von dort regelmäßig eine wichtige Grundlage, unter anderem für politische und gesellschaftliche Entscheidungen auf Landes-, Bundes- und europäischer Ebene. Schwerer Verkehrsunfall bei Kellinghusen im Kreis Steinburg. Dort ist ein Motorradfahrer lebensgefährlich verletzt worden. Der 24-Jährige war laut Polizei gestern Nachmittag auf der B206 in Richtung Itzehoe unterwegs und zu schnell durch eine Kurve gefahren. Dort stieß er dann im Gegenverkehr mit einem Auto zusammen.
0: 5.31 Uhr, NDR 1 Welle Nord mit dem Wetter für uns in Schleswig-Holstein. Und in manchen Orten sieht es am Himmel gerade ziemlich bedrohlich aus. Zum einen geht die Sonne zwar auf, aber sind diese dunklen Wolken schon zu sehen? Denn wir haben so einen Gewitterstreifen, der sich gerade so durchs Land zieht.
4: Na, Münster ist alles noch heil geblieben. Also da gab es gerade heftige Regenschauer und Gewitter, zieht aber jetzt ab in Richtung Osten. Jetzt bekommt Kiel was ab und das Band geht rüber über den Kreis Plön bis runter nach Lübeck. Zum Beispiel nass wird es auch jetzt in Trappenkamp, in Ratzeburg und in Mölln. Da kann noch einige Gewitter dabei sein, teils auch mit Hagel oder Starkregen. Und an der Elbe wartet schon das nächste Regengebiet. Da gibt es dann Regen für Elmshorn, Glückstädte, Marschen und Steinburg, Südholstein generell. Bisschen schön ist es aber auch bei uns in Schleswig-Holstein. Nordfriesland hat gerade ein bisschen Sonne. Wie herrlich. Oh. Also ab dem Vormittag generell schöner und dann für 5 bis 10 Stunden Sonne die meiste direkt an der Nordsee. Und die Temperaturen, die klettern heute mal ordentlich nach oben. 25 Grad auf Amrum bis 32 in Lauenburg an der Elbe. Dazu wird es jetzt, ne, nach den Regenschauern auch ganz schön schwül heute.
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4: Im Moment nichts. Gute Fahrt wünschen wir.
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0: Schönen Start in den Dienstag um 5.32 Uhr.
4: Moin.
0: Ja, hier vorm Studio wird es auch gleich losgehen mit dem Gewitter. Ich mag ja Gewitter an sich. Also, wenn nichts kaputt geht und nichts...
4: Wenn man drinnen sitzt, im Warmen und trockenen.
0: Und nichts überflutet wird, nichts in den Keller läuft und so weiter. Aber so an sich, finde ich, ist das schon ein interessantes Naturspektakel.
4: Ein Phänomen. Das erleben wir heute Morgen in Schleswig-Holstein dazu. Ein bisschen Musik von den Dire Straits, Lady Writer gibt's und Mr. Mister mit Broken Wings.
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0: absolute Fingerübung für Gitarristen, das Solo nachzuspielen. Ne? Dire Straits.
1: Wenn man das überhaupt kann, ne?
0: Ja, das ist nicht so einfach. NDR 1 Wetter Nord hier um 5.41 Uhr. Für Sie gibt es zum Frühstück wahrscheinlich einen schönen Kaffee oder einen Tee. Bei Phil Collins war das ziemlich lange ein Glas Wein. Krasses Interview, das er da gerade am Wochenende der Sunday Times gegeben hat. Phil Collins sagt, ich habe Wein getrunken, sobald ich wach war. Das war's, was ich zum Frühstück wollte, ein Glas Wein. Er hat auch erzählt, wie er im Frühjahr vor 2 Jahren wegen seiner Alkoholsucht dann ja nur knapp dem Tod von der Schippe gesprungen ist.
1: Ja, seine Kinder waren ja sogar schon an seinem Bett, ne, haben sich von ihm verabschiedet und jeder hat damit gerechnet, dass er eigentlich nicht mehr lange leben wird. Weil seine Nieren die Arbeit eingestellt hatten, auch andere Organe im Körper angegriffen und geschädigt, alle kurz vorm Kollaps. Und einiges davon hat er auch selbst gar nicht so richtig mitbekommen, weil er teils bewusstlos war. Also vielleicht auch sediert, ne, aber auf jeden Fall gar nicht mehr so bewusst.
0: 7 Monate war er im Krankenhaus. Jetzt ist er wieder zu Hause, lebt allein. Nur eine Krankenschwester ist da, die ihn Tag und Nacht betreut. Er kann nur noch an Krücken laufen, nicht mehr Schlagzeug spielen. Fühlt sich ziemlich einsam, hat auch in einem Interview verraten. Ich würde so gerne noch mal verliebt sein. Ich hätte gerne Beziehungen, würde gerne jemanden küssen zum Beispiel.
1: Oh.
0: Also so einfache Dinge. Ne? Aber man muss sagen, ich habe ihn gerade auch in einem BBC-Interview gesehen. Er sieht fresh aus. Ne? Also ich glaube, das mit dem Trinken ist jetzt definitiv vorbei. Also man muss sagen, dass er sich wirklich gut erholt hat.
1: Aber wenn man das so hört, dass er sich einfach nur noch mal küssen wünscht, das ist schon ein bisschen traurig für den Arm. Ihm
0: wünschen von Herzen,
1: oder?
0: Dass es nochmal klappt, ja.
1: Also genau, dass es ihm besser geht vor allem. Und hier hören wir ihn aus den ganz guten Zeiten von 96 für Collins mit Dance into the Light.
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0: 10 vor 6 ist es. Guten Morgen. Und wenn es um 650 Euro geht, da kann man das Zählen schon mal verlernen.
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2: Also da sind wir uns sicher. Es gibt immer 5 Fragen und die Zeit sind 30 Sekunden. Das macht der Computer. Das ist einfach. Ja. So, und wenn Sie gegen uns antreten, müssen Sie schlauer als einer von uns beiden sein. Und dann gewinnen Sie. In dem Falle ging es halt um 650 Euro und die exklusive Leuchte des Morgens Gewinnertasse.
0: Dagmar Dittberner aus Osterwohlt bei Nordhaschstedt, das ist in Dithmarschen, hatte gestern nach einem Unentschieden ihren Showdown gegen Mandy. Und ich sag mal so, mit Zahlen oder mit dem Zählen hattet ihr es beide nicht so.
2: Oh.
0: Wie viele S wie Siegfried sind in Friedrichstadt?
3: 3.
2: 2. Was lachst du denn? Das ist voll gemein.
0: Es ist witzig, weil Dagmar 3 gesagt hat, du hast 2 gesagt, aber es ist nur 1.
2: Ach so.
0: Aber Dagmar hat einen guten Grund, sich zu freuen.
2: Ehrlich jetzt?
0: Denn ich hab gewonnen. Ist ein gnadenloses 4-2 und du gewinnst 650 Euro.
3: Yeah, ja, mega, klasse.
2: Sehr, sehr gut. Wir haben Dagmar später nochmal gefragt, ob ihr der Reichtum schon zu Kopf gestiegen ist.
3: Klar, wenn ich jetzt im Haus und Braus leben. Ich habe mir so überlegt, ach, die Familie mal einladen zum Essen und dann vielleicht meine Strickfreunde, wir haben so einen kleinen Strickclub, denen auch nochmal einen kleinen ausgeben, sollen alle davon teilhaben.
2: Ach, wie lieb von dir.
0: Aber nicht, dass ihr euch in die Wolle kriegt. Ja. Lass dich im offenen Wagen durch Osterwohl fahren und weiter feiern.
2: Gespannt mit einer Kutsche.
0: So nämlich.
3: Und alles klar.
0: Herzlichen Glückwunsch nochmal.
3: Ja, vielen, vielen Dank.
0: Ja, wenn Sie auch mal feiern wollen, so wie Dagmar das gemacht hat, anmelden für die Leuchte des Morgens in der NDR Schleswig-Holstein. 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Auf gar keinen Fall verpassen. Oh, ich freue mich schon. Ich höre die Musik von Bosse. Das kann ja nur schönste Zeit sein. 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

0: Vor dem Landgericht in Kiel geht es heute um Sozialversicherungsbetrug in Millionenhöhe. Mehr dazu gleich. Und Politiker diskutieren weiter über die Rentenpläne der Bundesregierung. Auch ein Thema in den Nachrichten jetzt um 6 mit Peter Stahl.
1: Guten Morgen.
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3: In der Rentendebatte hat Unionsfraktionschef Frey erneut vor einem Scheitern gewarnt. Dem Sender Welt-TV sagte der CDU-Politiker, bei der geplanten Abschaffung der abschlagsfreien Rente nach 45 Beitragsjahren gäbe es keinen Verhandlungsspielraum. Zuvor hatten ostdeutsche CDU-Ministerpräsidenten gefordert, diese beizubehalten. Die Bundesregierung benötigt für ihr Vorhaben die Zustimmung des Bundesrates. Schleswig-Holsteins Ministerpräsident Günther will die Rentenpläne weiter unterstützen. Stefan Böhnke berichtet.
4: Schleswig-Holsteins Ministerpräsident Daniel Günther warnt davor, das Rentenpaket im Streit um die sogenannte Rente mit 63 wieder aufzuschnüren. Der CDU-Politiker hält die Reform für überfällig. Würden einzelne Maßnahmen gestrichen, könnten notwendige Einsparungen ausbleiben und die Zukunftsfähigkeit des Rentensystems gefährdet werden. Verständnis äußerte Günther für die ostdeutschen Bundesländer. Dort seien wegen besonderer Erwerbsbiografien mehr Menschen von möglichen Änderungen betroffen. Trotzdem müsse die Politik auch die Interessen der jüngeren und nachfolgenden Generationen berücksichtigen. Günther warnte davor, diese Diskussion weiterzuführen. Es sei jetzt wichtig, dass diese Reform auf den Weg gebracht werde.
3: Die Stiftung Tierärztliche Hochschule Hannover will das Institut für terrestrische und aquatische Wildtierforschung in Büsum schließen. Künftig soll laut Hochschule der Standort Hannover das Zentrum des Instituts bilden. Der Mietvertrag des Gebäudes im Hafenareal von Büsum wurde bereits zum 31. März 2027 gekündigt. Der Bürgermeister der Gemeinde, Oliver Kombatski, wurde von Abnichten über den Schritt informiert.
5: Also wenn tatsächlich die Einrichtung geschlossen wird, wäre das natürlich ein harter Schlag für Büsum. Wir reden über bis zu 60 Arbeitsplätze und eben auch einen wichtigen Ankerpunkt für den Forschungsstandort Büsum. Denn Büsum ist ja nicht nur Tourismus, sondern ja auch schon viele Jahre, Jahrzehnte lang auch Forschungsstandort. Das ist eine sehr wichtige Einrichtung und gerade die Meeresforschung ist ja schon auch ein ganz wichtiges Themenfeld. Und es wäre wirklich extrem bitter, wenn das einfach so wegfällt.
3: Das Niedrigwasser in Flüssen sorgt weiter für Probleme. Experten rechnen für Donnerstag und Freitag im Rhein zum Beispiel mit drastischen Tiefständen wegen Trockenheit und Hitze. Der Bundesverband der deutschen Binnenschifffahrt hat auf einen erheblichen Mehraufwand und höhere Kosten hingewiesen. Viele Schiffe seien mit weniger als einem Viertel der sonst üblichen Ladung unterwegs, hieß es. In Rumänien könnte das Niedrigwasser der Donau zu einer Energiekrise führen. Um genug Kühlwasser für ein Atomkraftwerk zu haben, sprengte die Armee einen Felsen. Die Trümmer sollen den Wasserstand anheben. Vor dem Landgericht in Kiel geht es heute um Sozialversicherungsbetrug in Millionenhöhe. Vor Gericht steht ein 43 Jahre alter Mann, der Mitarbeiter teilweise schwarz beschäftigt haben soll. Mehr als 20 Verhandlungstage sind angesetzt. Katharina van der Beek, worum geht's denn genau?
6: Also der Angeklagte soll in 5 Unternehmen, unter anderem in Norderstedt, wie ein Geschäftsführer gehandelt und eine größere Anzahl von ausländischen Arbeitnehmerinnen und Arbeitnehmern beschäftigt haben. Die waren aber weder bei der Sozialversicherung noch dem Finanzamt gemeldet. Dadurch ist den Sozialkassen ein Schaden von über 3,6 Millionen Euro entstanden und natürlich wurde auch für die Mitarbeitenden nichts eingezahlt. Teilweise sollen die Arbeitnehmer auch keinen Aufenthaltstitel gehabt haben. Auch deshalb dürfte der Prozess länger dauern. Es geht vor Gericht auch um Bankkonten, die mit falschen Angaben eröffnet wurden, sowie gewerbsmäßige Beihilfe zur unerlaubten Einreise von ausländischen Arbeitnehmern.
3: Bei einem schweren Verkehrsunfall bei Kellinghusen im Kreis Steinburg ist ein Motorradfahrer lebensgefährlich verletzt worden. Der 24-Jährige war laut Polizei gestern Nachmittag auf der B206 in Richtung Itzehoe unterwegs und zu schnell durch eine Kurve gefahren. Dabei kam er von der Spur ab und stieß im Gegenverkehr mit einem Auto zusammen. Der Motorradfahrer wurde in eine Klinik gebracht. Im Auto wurde niemand verletzt.
0: 6:04, NDR1 Welle Nord mit dem Wetter für uns in Schleswig-Holstein. Am Wochenende startet ja schon die zweite Bundesliga und heute um 15 Uhr ist nochmal öffentliches Training von Holstein Kiel. Wenn Sie dahin wollen, vielleicht in den Ferien mit den Kids, es kann mal leicht nieseln.
7: Es ist ein unbeständiger Tag heute. Also heute Morgen sind viele Gewitter unterwegs und kräftige Schauer, vor allem im Kreis Plön. Jetzt zieht es so langsam Richtung Ostholstein ab. Im Lauenburgischen ist auch noch viel los. Das wird von der Nordsee her schöner. Hier scheint 10 Stunden die Sonne, aber zwischendurch im Laufe des Tages gibt es immer wieder Schauer. Und direkt 15 Uhr in Kiel, im Moment zumindest angekündigt, leichter Nieselregen. Und die Temperaturen, die machen ordentlichen Sprung noch nach oben. Wir sind ja heute Morgen schon mild unterwegs bei um die 20 Grad. Nachher werden es 25 auf Amrum und 32 schon wieder in Lauenburg an der Elbe. In den nächsten Tagen ist es meist sonnig, gibt aber hier und da auch ein paar Schauer. Temperaturen erstmal ein bisschen wärmer, vor allem morgen. Da sind wir nochmal bei 30 Grad. Der Wind wird auch zunehmen und ab Donnerstag wird es etwas kühler.
0: Mit den Temperaturen in der Feuchtigkeit klingt es stark nach schwül heute.
7: Na,
0: würde ich mal so tippen.
7: Ja, gut getippt.
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7: Da gibt es eine Meldung, A20 Bad Segeberg Richtung Lübeck. Vorsicht zwischen dem Übergang von der B206 und Geschendorf. Hier liegen Metallteile. Das war's soweit. Gute Fahrt.
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0: Schönen Dienstagmorgen, es ist 5:05.
7: Moin.
0: Und heute geht's im Schlemmer Bistro um diese Fertigtüten Gewürzmischungen, so heißen die.
1: Auf jeden Fall habe ich dann euch angerufen.
8: Ja.
1: Da wollte ich mediterrane Gurken-Gemüsespieße mit diesem Magifix für Paprika-Sahnehähnchen machen.
8: Ah,
1: und dann,
8: Moment mal.
1: Ja? Ja.
8: Warum nimmst du denn nicht Gurkenfix für Sahnespieß oder sowas?
1: Ja, das gibt's ja nicht. Und das ist ja das Kreative.
7: Ach so, da gibt's aber gleich ein paar Rezeptideen und kreativen Umgang in Frühstück bei Stefanie.
0: Nach Crowded House mit Weather With You und wir haben Alpha Willen, schön 80er mit Big in Japan.
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0: 13 Minuten nach 6. Guten Morgen, hier ist NDR 1 Welle Nord. Meine, da kann man sich schon mal Gedanken über das Mittagessen machen. Ne? Was gibt es denn heute Leckeres?
1: Nicht mal gefrühstückt, ja, ist immer gut. Essen ist immer gut.
0: Warum nicht? Aber ich habe festgestellt, was es inzwischen an Gewürzmischungen gibt. Ne?
1: Oh ja.
0: Rührei-Gewürz. Da gibt es so Avocado-Toast-Gewürz.
1: Das sind so alle Sachen, die sind für mich erfunden worden, weil ich kann das mit dem Würzen nicht. Also ich habe das ganze Regal voll und stehe dann immer davor. So, ich weiß ja gar nicht, wie die Sachen alle einzeln schmecken. Ich nehme dann immer so, wo das, der Zweck sozusagen schon draufsteht, das fertige Gericht.
0: Für mich ist dann meistens ein Gewürz drin, das ich nicht mag. Und deswegen mache ich es lieber einzeln. Aber gut, Steffi ist auch mehr so auf Gewürzmischungstütchen unterwegs.
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3: Es ist ja, wie es ist.
2: Und das sind ihre Gäste. Herr Ahlers.
4: Ja, da tut dir nichts zu sagen.
2: Udo.
5: Ja, das kann's haben.
2: Und Opa Gerke.
6: Steffi, machst du mir Mettbrötchen?
3: Nee, muss ich erst schmieren. Milch und Zucker nehmt ihr selber, ne? Was gibt's Neues?
4: Oh, hier eine Zeitung. 50 Jahre Maggi-Kochstudio. Habe ich schon lange nichts mehr von gesehen, du.
3: Doch, das gibt es noch.
7: Maggi ist cold.
3: Ja, Udo, auf jeden Fall habe ich dann euch angerufen.
7: Ja.
3: Da wollte ich mediterrane Gurken-Gemüsespieße mit diesem Maggi-Fix für Paprika-Sahnehähnchen machen.
4: Ah,
3: und
4: ja.
3: Dann.
4: Moment mal.
3: Ja?
4: Ja? Warum nimmst du denn nicht Gurken-Fix für Sahnespieß oder sowas?
3: Ja, das gibt's ja nicht. Und das ist ja das Kreative, dass man so Maggi-Fix verfeinert, wenn ich jetzt Hähnchen weglasse und dafür Gurke nehme.
4: Ja, dann kannst du ja Maggi-Fix für Schweinebraten nehmen und den Braten weglassen und mit Gurken verfeinern. Oder?
3: Ja, selbstverständlich. Es ist ja auch egal. Ich habe bei den Kochstudio angerufen, weil in dem Rezept auf der Tüte steht, Gurke längs halbieren. Und dann habe ich gefragt, von wegen, wie jetzt?
4: Wie jetzt?
3: Ja, wie denkst du jetzt? Die Gurke?
7: Allein schon. Gurke brauchst du ja gar nicht. Ich behaupte, du kannst alles von Maggi mit Scheibletten verfeinern.
3: Ja.
7: Da wie Juli aus der Dose zum Beispiel. Scheibletten drüber, ab in den Ofen, zack, Bonbon, Joël, Lasagne.
3: Moment, gibt es da keinen Fix für?
7: Du mit deinem Fix. Du brauchst Kreativität und Fantasie. Weich gekochtes Ei, auf dem Teller, Scheiblette drauf, Spritze Maggi, zack, Bonbon, Joël, Udo Spezial. Käse-Ei mit Schuss. Das ist der Hammer. Jetzt mal als schlimmer Tipp.
4: Ja, Moment. Was wird denn da verfeinert?
7: Ja, die Maggi-Würze aus der Flasche. Weil so schmeckt das ja nicht so gut.
6: Du, Udo!
4: Oh, so gesehen.
7: Ja, ist doch so.
6: Du, Udo! Früher haben wir mit Maggi-Würze die Möbel poliert. Da,

0: Das stank den ganzen Haus, du.
1: Ja, kann's haben.
0: Glaube mir, Udo, wir hatten hier nichts anderes.
1: Ja.
0: Es gab hier nichts.
1: Ja.
2: Hühnersuppe aus der Tüte lutsch ich manchmal wie Brausepulver. Du, das spart Wasser und Strom.
3: Also Leute, jetzt reicht's. Was macht der Rittel?
0: Ich brauch noch Hebel im Auto zum Beschleunigen.
3: Lichthupe?
0: Oh, nee.
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0: 6.22 Uhr, NDR 1-Welle Nord mit einer Meldung von der A20.
1: Da hat es ordentlich geregnet. Bei Segeberg-Lübeck zwischen Geschendorf und Mönckhagen haben wir Rutschgefahr durch Wasser oder wie man neudeutsch sagt, Aquaplaning.
0: Vorsicht. Vergessen Sie Haie. Vergessen Sie Piranhas. In der Ostsee geht der Meereskannibale um. Das ist eine Qualle, aber keine Sorge, frisst uns Badegäste nicht. Nein, frisst, wenn es mit Nahrung mal eng wird, nur den eigenen Nachwuchs.
1: Ah, sehr sympathisch. Ja. Heißt auch Meerwalnuss. Das klingt vielleicht ein bisschen netter. Ist von der Form ein bisschen walnussförmig halt. Hat auch so Rippen, also eine Rippenqualle. Und das finde ich ganz spannend. Ich habe mir gerade mal Bilder angeguckt. Die leuchtet auch. Also hat Biolumineszenz. Und das sieht so aus, als hätte die so LED-Leuchtstreifen drin. In vielen verschiedenen bunten Farben. Sonst ist sie eher durchsichtig. Und sie ist sehr, sehr schleimig. Das ist eher das Problem für uns Badegäste. Denn wenn sie sich stark vermehrt, dann kann es wirklich richtig glitschig im Wasser werden.
0: Ja, es sind schon Schwimmer ausgerutscht. Schon hingefallen.
1: Aua, wegen der Qualle.
0: Die ist mit der Hand ausgerutscht. Ja. Die liebt auf jeden Fall Wassertemperaturen ab 21 Grad, ist momentan erstmal nur in Dänemark beobachtet worden, kann aber jederzeit bei uns auch an der Küste auftauchen und uns beim Schwimmen vollschleimen. Ja, am liebsten hat sie flache, warme, nährstoffreiche Küstengewässer wie die Lübecker Bucht. Und da die Ostsee ja auch immer wärmer wird, ist das natürlich ein perfekter Lebensraum.
1: Wir haben aktuell Heiligenhafen, Neustadt und Timmendorfer Strand 21 Grad Wassertemperaturen, der Ostsee-Travemünde sogar 23 Grad, also die ist bald da.
0: Ja, wir haben uns früher schon gerne mit Quallen beworfen und ich denke, mit der wird es noch mehr Spaß machen, weil die klitschen noch mehr.
1: Schleim.
0: Da kannst du Leute ärgern. Hier ist NDR 1, Welle Nord. Guten Morgen.

0: Was heute Morgen wichtig ist, hören wir jetzt um 6:30 von Peter Stahl.
1: Guten Morgen.
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3: Die Rentendebatte geht weiter. Unionsfraktionschef Frei hat erneut vor einem Scheitern der Reform gewarnt. Dem Sender Welt-TV sagte der CDU-Politiker, bei der geplanten Abschaffung der abschlagsfreien Rente nach 45 Beitragsjahren gebe es keinen Verhandlungsspielraum. Schleswig-Holsteins Ministerpräsident Günther warnt davor, das Rentenpaket im Streit um die sogenannte Rente mit 63 wieder aufzuschnüren. Vor dem Landgericht in Kiel geht es heute um einen mutmaßlichen Sozialversicherungsbetrug in Millionenhöhe. Vor Gericht steht ein 43 Jahre alter Mann, der Mitarbeiter teilweise schwarz beschäftigt haben soll. Der Angeklagte soll in 5 Unternehmen, unter anderem in Norderstedt, wie ein Geschäftsführer gehandelt und eine größere Anzahl von ausländischen Arbeitnehmern beschäftigt haben. Bei einem Verkehrsunfall nahe Lasbek im Kreis Stormarn ist gestern Abend ein Motorradfahrer lebensgefährlich verletzt worden. Laut Polizei hatte ihm ein 52 Jahre alter Autofahrer beim Abbiegen die Vorfahrt genommen. Auto und Motorrad stießen frontal zusammen. Der 34-jährige Motorradfahrer wurde dabei über das Auto geschleudert. Er wurde in ein Krankenhaus gebracht.
0: Es ist 6.31 Uhr, NDR 1 Welle Nord mit dem Wetter für uns in Schleswig-Holstein. Und wenn Sie Lust auf Kino haben und das unter freiem Himmel, heute Abend 21 Uhr in Kalifornien bei Schönberg, bei Kiel. Das Open-Air-Kino auf dem Deich, da zeigen Sie Sing, das ist dieser Animationsfilm und das hoffentlich nicht bei Regen.
4: Soll großartig werden heute Abend, dann geht die Sonne gerade unter und wir haben um die 25 Grad noch, also direkt an der Küste könnte es eine Idee frischer sein. Heute Morgen starten wir ja ein bisschen wolkig und teils auch nass in den Tag. Im Moment in Südholstein, im Lauenburgischen, rund um Lübeck, im Kreis Plön und Ostholstein. Regen, Schauer, teils auch Gewitter. Das kann auch mal Starkregen geben heute Morgen und sehr starke Winde, während es so gewittert. Meistens trocken in Dithmarschen, Nordfriesland und Schleswig-Flensburg. Nur direkt rund um Schleswig, da haben wir eine kleine Regenzelle. Und gleich setzt sich von der Nordsee die Sonne durch. Hier scheint sie heute am längsten, bis zu 10 Stunden. An der Ostsee eher nur 5. Und die Höchstwerte, 25 Grad auf Amrum. 32 in Lauenburg, es geht wieder. So, die nächsten... Mann!
0: Doch nicht. Hier haben wir noch einen Ersatz hier.
4: Ey, so schnell bist du ausgewechselt, das ist ja unfassbar.
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0: Ich meinte ein Ersatzstimmband.
4: Ach so. So. Alles klar. So, Vorsicht, eine Meldung von der A20 Bad Segeberg-Lübeck. Zwischen Geschendorf und Bernkagen in beiden Richtungen Rutschgefahr durch Wasser, also Aquaplaning auf der Straße. Und wir haben in Hamburg eine Info, in der Straße am Ochsenzollhöhe Garstedt. Da war ein Kraneinsatz. Deswegen ist bis 19 Uhr die Straße gesperrt. Das war's soweit. Gute Fahrt wünschen wir.
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0: Bei einer Gitarre muss man ja auch ab und zu die Seiten wechseln. Vielleicht muss man noch Stimmbänder wechseln.
4: Willst du das operativ gleich durchführen? Nein!
0: Machen wir. Sie sind live dabei gleich. Nein, wir wollen lieber einen Wunsch-80er hören. Unser Wunschsommer läuft ja weiterhin. Gleich gibt es den Wunsch von Dirk Nagorsen aus Ratzeburg hier bei uns.
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0: 6.41 Uhr ist es. Ja, die D-Mark gibt es nicht mehr. Telefonzellen sind auch abgeschafft. Überrascht dich das jetzt?
1: Ich rechne doch noch um. Ich verdopple doch noch einfach, damit es mehr
0: so
1: ist.
0: Ja. Das kenne ich aber auch noch. Das sind ja so und so viel Mack. Ne? Auf jeden Fall keine Telefonzellen mehr. Aber was es definitiv noch gibt, sind die Songs aus den 80ern. Die sind nicht tot zu kriegen.
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1: Und wir reisen jetzt gemeinsam zurück in den Sommer 1984 mit Dirk Nagorsen aus Rendsburg. Schönen guten Morgen, Dirk.
3: Schönen guten Morgen, Mandy. Schönen guten Morgen.
0: Ja, die haben es ja vor allem so die deutschen Künstler angetan in den 80ern, ne?
3: Ja, neue Deutsche Welle war ja natürlich toll. Und es war meine Jugend, also meine Zeit.
1: Und dein größter Song, erzähl.
3: Männer? Ich hatte das damals bei So ist es gesehen. So eine Show mit Jürgen von der Lippe.
0: Ah ja.
3: War schon halb am Einpennen, weil das ja mal recht spät abends kam. Ja, und dann kam dieses Lied und dann war ich hellwach. Und am nächsten Morgen gleich in den Plattenladen, die Single geholt, eine Woche später die LP geholt. Mhm. Ja, und dann war ich natürlich auch beim Konzert damals.
1: Ach, cool.
0: Ja, das ist die Bochum-Platte gewesen. Ne? Da habe ich gesehen in dieser Doku, dass die erste war, wo Grönemeyer auch mal selber dann die Songs geschrieben hat und sich von seinem Herzen die Sachen auch runtergeschrieben hat. Und dann wurde es richtig erfolgreich erst.
3: Ja, so unterschiedliche Lieder ja drauf sind. Ob jetzt Männer, Bochum oder Mambo, also schon herrlich.
0: Ja, und den wollen wir jetzt hören. Männer von Herbert Grönemeyer für dich im Wunschsommer, dein Wunsch-80er.
3: Wunderbar.
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0: 10 vor 7, guten Morgen, hier ist NDR 1 Welle Nord. Wir sind ja mittendrin in der vielleicht größten Kirschernte seit 10 Jahren. Haben wir schon berichtet, ne? So viele Kirschen gab es lange nicht. Liegt natürlich daran, dass wir früher bestes Wetter für die Blüte hatten.
1: Und dass wir so viele Kirschen haben, das ist besonders gut für alle Sportler unter uns. Ich habe da so einen spannenden Fakt gefunden.
0: Das spielen wir jetzt mal fast aber falsch mit unserem Morgenrätsel.
1: Ja, und zwar folgendes. Sie und Horst raten über diesen Fakt, über diese Frage.
0: Ich kenne ihn nicht, muss man dazu sagen.
1: Was passiert Positives, wenn Sportler 50 Kirschen am Tag essen?
0: Genau 50 oder 48. Da
1: können auch 49 oder eine, je nachdem, wie groß du bist, ne?
0: Was passiert Positives? Man kann wahrscheinlich sehr schnell rennen, weil man unbedingt die nächste Toilette sucht.
1: Flottenauto?
0: Zum Beispiel, das wäre so eine Idee. Also da ist ja wahrscheinlich ist irgendwas drin in den Kirschen, was irgendwas
1: mit anmacht. Aber was passiert da genau?
0: Was
1: ist das für eine positive Wirkung, möchte ich gerne wissen.
0: Muss ich die Kerne mitessen?
1: Nee.
0: Nein. Okay. Ich dachte, dann hätte ich im Bauch so eine Art Kirschkernkissen, was mich wärmt. Nein.
1: Okay. Legst du dich selber in die Mikrowelle und dann bist du halt warm. Auch gut.
0: Was ist da? Ja, was ist ein Kirschen? Roter Farbstoff ist da drin. Und
1: also Sie merken schon, Horst schwimmt ein bisschen.
0: Das Blut im Körper denkt, dass die rote Farbe auch Blut wäre. Dann hat man quasi mehr Blut im Körper und dann kann man natürlich wesentlich schneller laufen.
1: Ach, dieser Körper ist auch leicht zu überlisten.
0: Absolut.
1: Da, ne? Absolut falsch.
0: Okay.
1: Gerne mal mit Ihrer Idee melden in der NDR Schleswig-Holstein-App, Sprachnachricht oder Telefonnummer schicken. Was passiert Positives, wenn Sportler 50 Kirschen am Tag essen? Das wollen wir wissen und auflösen in 20 Minuten.

0: Das Kraftfahrt-Bundesamt in Flensburg feiert heute sein 75-jähriges Bestehen. Das ist gleich ein Thema. Und die geplante Rentenreform beschäftigt weiter die Politiker. Auch darum geht es in den Nachrichten um 7 mit Peter Stahl.
1: Guten Morgen.
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3: Vor allem aus ostdeutschen Bundesländern gibt es Protest gegen das Rentenreformpaket der Bundesregierung. Mecklenburg-Vorpommerns Ministerpräsidentin Schwesig von der SPD sagte etwa, es müsse bei der abschlagsfreien Rente nach 45 Beitragsjahren bleiben. Unionsfraktionschef Frei warnte erneut vor einem Scheitern der Rentenreform. Dem Sender Welt-TV sagte der CDU-Politiker, bei der geplanten Abschaffung der abschlagsfreien Rente nach 45 Beitragsjahren gebe es keinen Verhandlungsspielraum. Schleswig-Holsteins Ministerpräsident Daniel Günther hält nichts von der Idee, einzelne Teile aus der Rentenreform herauszunehmen. Er sagte dem ZDF,
4: das ist eine wichtige und überfällige Reform. Wir haben dieses Thema viel zu lange vor uns hergeschoben, sicherlich auch, weil da natürlich auch unangenehme Entscheidungen getroffen werden müssen, weil dort auch Härten ohne Zweifel dabei sind. Aber ich glaube, es liegt kein Segen darin, jetzt einzelne Maßnahmen rauszugreifen, jetzt Vorschläge zu machen, was dann im Paket andere auch noch mit rausgestrichen wird, weil es dann im Kern dazu führen wird, dass die Einsparungen dann in dem Maße nicht greifen. Aber es ist wichtig, dass diese Reform jetzt auf den Weg gebracht wird.
3: Gibt es in Deutschland bald wieder einen Zivildienst? Die Bundesregierung bereitet laut einem Bericht der Bild-Zeitung die Grundlagen dafür vor. Demnach hat das Familienministerium Verbände und Organisationen befragt, welche Kapazitäten sie hätten. Das Ergebnis, falls wieder eine Wehrpflicht eingeführt wird, hätten die meisten Verbände Interesse, den Verweigerern ein vielfältiges Angebot zu machen. Nach der Sommerpause soll das Vorhaben offiziell vorgestellt werden. Seit Jahrzehnten steht Büsum nicht nur für Tourismus, sondern gilt auch im Bereich Meeresforschung als wichtiger Standort. Damit könnte es nun bald vorbei sein, denn der Betreiber des Instituts für terrestrische und aquatische Wildtierforschung, die Stiftung Tierärztliche Hochschule Hannover, will das Institut in Büsum schließen. Warum und ob es wirklich dazu kommt, dazu Markus Jürgensen.
5: Geht es nach dem jetzigen Betreiber, ist spätestens am 31. März 2027 in Büsum Schluss. Denn zu diesem Zeitpunkt hat die Stiftung Tierärztliche Hochschule Hannover die Immobilie im Hafengebiet von Büsum gekündigt. Eigentlich hatte man laut TIHO weitere Investitionen in den Standort geplant. Doch nach dem Weggang der bisherigen Institutsleiterin Professorin Dr. Ursula Siebert in Richtung der Freien Universität Berlin steht der Forschungsstandort in Schleswig-Holstein nun möglicherweise vor dem Aus. Bis zu 60 Arbeitsplätze könnten verloren gehen. Professorin Dr. Siebert kämpft allerdings weiterhin für den Standort an der Westküste, der sich über Jahrzehnte zu einem international anerkannten Forschungsstandort entwickelt hat. Gespräche mit Politik und Geldgebern laufen. Ob künftig in Büsum weitergeforscht wird, ist allerdings völlig offen.
3: Bei einem Verkehrsunfall in der Nähe von Lasbek im Kreis Stormarn ist gestern Abend ein Motorradfahrer lebensgefährlich verletzt worden. Ein 52-jähriger Autofahrer hatte ihm nach Polizeiangaben beim Abbiegen die Vorfahrt genommen. Auto und Motorrad stießen frontal zusammen. Der 34 Jahre alte Motorradfahrer wurde dabei über das Auto geschleudert. Er kam per Rettungshubschrauber ins Krankenhaus. Das Kraftfahrtbundesamt in Flensburg wird heute 75 Jahre alt. Aus einer Behörde mit Karteikästen und Schreibmaschinen ist längst ein digitales Dienstleistungszentrum geworden. Und die Entwicklung geht weiter. Anne Lemo hat nachgefragt, wie sieht die Zukunft des Kraftfahrtbundesamtes denn aus?
6: Ja, in Zukunft sollen noch mehr Behördengänge rund um das Auto digital möglich werden. Nach Angaben des KBA gehört dazu auch der digitale Führerschein. Mit der iKFZ-App lässt sich der Fahrzeugschein bereits heute digital hinterlegen. Die Behörde entwickelt ihre Software selbst und setzt auch künstliche Intelligenz ein. Schon Ende der 60er Jahre erfasste das KBA Fahrzeugdaten elektronisch, damals auf Magnetbändern. Heute sind sämtliche Register digital. Das Ziel? Mehr Online-Services, die den Menschen den Umgang mit Fahrzeugen und Fahrerlaubnissen künftig deutlich einfacher machen. Und am Samstag kann man sich das alles beim Tag der offenen Tür mal angucken.
0: 7:04 NDR 1 Welle Nord mit dem Wetter für uns in Schleswig-Holstein und mit einem Foto von Thorsten aus Leck. Ist fürs Radio jetzt nicht so spannend, aber er hat noch was dazu geschrieben. Hier in Grömitz, heute Morgen Gewitter, wie angekündigt von euch. Ja, so sehen wir, ne? Wir kündigen das an und dann passiert's auch.
7: Und ja, das Krasse, wie man auf dem Foto so, dieses Orange-Grau ist irgendwie so die Farbe des Morgens gewesen, zumindest da, wo es gewittert
0: so ein
7: hat, ne?
0: Sonnenaufgang, aber gleichzeitig mit Gewitterwolken. Es war auch schon interessant am Himmel zu sehen.
7: Die Gewitter sind halbwegs abgezogen, jetzt ist der starke Regen im Kreis Plön und Ostholstein im Lauenburgischen im Kreis Segeberg rund um der Münster und in Steinburg unterwegs. Also es ist schon noch in vielen Orten sehr nass. Aber im Norden schöner dagegen, zumindest im Laufe des Tages. Jetzt wolkig und trocken, nachher kommt die Sonne raus, vor allem an der Nordseeküste bis zu 10 Stunden. Wir sind heute Morgen schon bei fast 20 Grad und jetzt durch die Feuchtigkeit wird es auch schwül. Höchstwerte bei 25 Grad auf Amrum, 32 in Lauenburg an der Elbe. Und in den nächsten Tagen erstmal weiter heiß. Also morgen haben wir einen Wechsel aus Sonne und Wolken, oft trocken, einzelne Schauer und Gewitter und bis 30 Grad im Süden. Ab Donnerstag ein bisschen entspannter, es kann aber windig werden.
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7: 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A7 Hamburg-Hannover, Höhe Hamburg-Waltershof, befindet sich eine ungesicherte Unfallstelle. A1 Richtung Hamburg, zwischen Hamburg-Morfleet und Norderelbbrücke 2 Kilometer stockend. A24 Berlin-Hamburg, zwischen Hamburg-Jenfeld und Hamburg-Horn 2 Kilometer stockend. Und in Hamburg, in der Straße am Ochsenzollhöhe Garstedt, da ist ein Kraneinsatz. Beide Richtungen sind die Straße gesperrt, bis 19 Uhr etwa. Und wenn es noch was gibt unterwegs, vielleicht auch ein Blitzer. Wir haben ja die Speedweek. Dann gerne melden in der NDR Schleswig-Holstein App. Geht mal durch. Gute Fahrt wünschen wir.
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0: Schönen Dienstag, 6:06 ist es. Ja, wir gehen immer noch der Frage nach, warum Sportler so 50 Kirschen am Tag essen sollten. Fast aber falsch. Unser Morgenrätsel, das Mandy mitgebracht
7: hat. Das ist besonders gut, aber die Frage ist, was bewirken denn die Kirschen? Das wollen wir sehr gerne wissen von Ihnen. Mal melden in der NDR Schleswig-Holstein-App. Sie dürfen auch gerne ein bisschen rumraten oder Quatsch sagen. Das macht auch Spaß. Wir wollen in den nächsten 10 Minuten auflösen. Warum sind Kirschen gut?
0: Wenn wir nach Maria McKee und Show Me Heaven und Pet Shop Boys Suburbia dann auch hoffentlich erfahren.
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0: Mandy und Horst hier bei NDR 1 Welle Nord um 13 Minuten nach 7. Und Mandy bringt uns ja immer mal so ein kleines Rätsel mit und wir haben Spaß am Raten hier. Fast aber falsch, das Morgenrätsel bei NDR 1 Welle Nord. Und heute geht es um die Kirschen. Gibt es ja gerade sehr lecker, super Kirschenjahr. Und was passiert Positives, wenn Sportler 50 Kirschen am Tag essen, hat Mandy gefragt. Ich habe ja vermutet, dass sie einfach richtig schnell rennen können, weil sie so dringend auf Klo müssen.
1: Das ist eine schöne Idee, ist aber falsch. Klaus hat noch was.
2: Guten Morgen. Ja, sollte eigentlich ziemlich klar sein, wenn die 50 Kirschen essen, die Sportler, und sich dann jetzt bei den Temperaturen in die Sonne stellen, dann fängt das ja an zu gären. Das heißt, die haben dann so ein bisschen Ekelkirsche in sich, sind also alkoholisiert und werden dann noch vom Spielbetrieb dann ausgeschlossen. Das wäre so mein Gedanke.
1: Also wenn du nicht mehr mitmachen willst, Kirschen essen.
0: Genau, das hilft.
1: Sehr, sehr schöne Idee, leider nicht richtig, aber Peter hat noch was.
3: Guten Morgen, ihr beiden. Kirschen sind gut für Sportler, weil sie den Muskelkater mindern und Entzündungen vorbeugen.
1: Ja,
0: ist das so?
1: Das ist es. Kirschen helfen gegen Muskelkater, haben nämlich ganz viele Antioxidantien drin, entzündungshemmende Stoffe, wie Peter gesagt hat. Man könnte jetzt auch statt der 50 Kirschen zu essen, 2 Gläser Kirschsaft trinken. Das geht vielleicht ein bisschen schneller.
0: Ist aber auch wieder Zucker drin, das ist auch nicht so gut, oder?
1: Ja, nein, den Kirschen selbst ja auch. Kannst du machen, wie du willst. Forscher aus den USA haben das jedenfalls rausgefunden. Also wenn sie Muskelkater vermeiden wollen, dann Kirschen essen. Oder ich hätte auch noch eine Idee, wie sie Muskelkater vermeiden.
0: Na?
1: Machen sie einfach keinen Sport.
0: Habe ich mal nicht. Das wär's. Das nehme ich.
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0: Habe ich hier schon mal erwähnt, dass ich mal Weltrekordhalter war?
1: Irgendwas
0: ja.
1: Mit brennenden Pfeilen, oder?
0: Ja,
1: das?
0: Ich habe mal in einer Minute die meisten brennenden Pfeile gefangen. Die wurden auf mich geschossen. Mit Pfeil und Bogen, die war vorne angezündet.
1: Was halt im alltäglichen Leben so passiert.
0: Da war aber keine Spitze dran, also das war vorne stumpf. Aber ich musste die aus der Luft fangen und da habe ich damals Florian Silbereisen übertroffen. Ich habe nämlich 7 Stück geschafft und er hat, glaube ich, nur 3 oder so.
1: Boah!
0: Da war ich wirklich sehr gut. Aber das war nur dokumentiert vom Rekordinstitut, das sitzt in Hamburg. Es war kein Guinness-Weltrekord, den ich damit aufgestellt habe. Bin inzwischen aber auch schon wieder überboten worden. Aber es gibt neue Rekorde aus Schleswig-Holstein. Vielleicht an diesem Wochenende schon. Geht los am Wochenende auf Sylt. Da gibt es das längste Fischbrötchen der Welt.
1: 50 Meter soll das lang werden. Gosch will es zubereiten. Anlass ist der Lister Hafentag, das Fest am Samstag. Und das Ganze wird dann am Ende für einen guten Zweck noch verkauft. Also auch kleingeschnitten und dann verkauft. Und der Erlös geht an die Deutsche Gesellschaft zur Rettung Schiffbrüchiger.
0: Moment mal, wenn einer großen Hunger hat, kann das auch komplett kaufen.
1: 50 Meter. Na, hau mal rein da.
0: Einfach rein damit. Ja, und dann will noch ein Hesse was machen, was noch nie jemand für die Bücher dokumentiert hat. Reinhold Maischs Weltrekordversuch führt ihn ins Watt.
2: Alle betretbaren Halligen, die es gibt. Die Hallig-Habel hat ja absolutes Betretungsverbot. Alle anderen 9 will ich in diesen 6 Tagen erlaufen. Und das geht halt in den meisten Fällen nur, wenn Ebbe ist und der Meeresboden trocken liegt, also Watt.
1: Also das ist ja schon ganz schön gefährlich für dich. Da musst du dich gut auskennen oder hast viel zu laufen und Wattwanderungen sind auch anstrengend. Ja. Also Reinhold will alle Halligen nacheinander anlaufen und dann wird er hoffentlich auch im Guinness-Buch der Rekorde stehen. Läuft gerade noch ein bisschen. Ne?
0: Ja, es kann sein, dass es vielleicht schon mal jemand gemacht hat, aber es wurde halt nicht fürs Guinness-Buch dokumentiert. Es ging gestern los. Erstes Ziel war Hallig Nordstrandisch-Moor und die Hamburger Hallig. Heute stehen dann Oland und Langeneß auf dem Programm und der Schlussturn ist am Freitag von Norderoog nach Hoge. Drücken wir die Daumen, dass er sich nicht verläuft.
1: Alles gut, ja.
0: Genau. Ja, er will damit zeigen, wie schön und einmalig unsere Region ist. Das wissen wir natürlich eigentlich zwar schon so, aber ist doch schön. Viel Glück.
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0: Wir bringen uns auf den neuesten Stand jetzt um 7.30 Uhr mit Peter Stahl.
1: Guten Morgen.
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3: In der Rentendebatte hat Unionsfraktionschef Frei erneut vor einem Scheitern gewarnt. Dem Sender Welt-TV sagte der CDU-Politiker, bei der geplanten Abschaffung der abschlagsfreien Rente nach 45 Beitragsjahren gebe es keinen Verhandlungsspielraum. Auch Schleswig-Holsteins Ministerpräsident Günther warnte davor, das Rentenpaket im Streit um die sogenannte Rente mit 63 wieder aufzuschnüren. Zuvor hatten unter anderem drei ostdeutsche Ministerpräsidenten gefordert, diese beizubehalten. Das Institut für terrestrische und aquatische Wildtierforschung in Büsum steht offenbar vor dem Aus. Der bisherige Träger, die Tierstiftung Tierärztliche Hochschule Hannover, will den Standort schließen. Der Mietvertrag wurde zum 31. März 2027 gekündigt. In der Vergangenheit bildeten die Forschungsergebnisse von dort regelmäßig eine wichtige Grundlage, Entscheidungen auf Landes-, Bundes- und europäischer Ebene zu treffen. Schwerer Verkehrsunfall in Kellinghusen im Kreis Steinburg. Dort ist ein Motorradfahrer lebensgefährlich verletzt worden. Der 24-Jährige war laut Polizei gestern Nachmittag auf der B206 in Richtung Itzehoe unterwegs und zu schnell durch eine Kurve gefahren. Dabei stieß er im Gegenverkehr mit einem Auto zusammen.
0: 7.32 Uhr, NDR 1 Welle Nord mit dem Wetter für uns in Schleswig-Holstein. Und ein bisschen Wind können Sie gebrauchen auf Sylt. Heute vor Westerland, California Wingfoil Masters von heute bis Sonntag. Das ist ja, wo man so ein Segel in der Hand hat und unten so ein bisschen wie übers Wasser schwebt. Genau, das sieht, sieht ganz cool aus, aber Wind ist da natürlich hilfreich. Ne?
4: Wir haben heute und morgen Windgeschwindigkeiten von 30 bis 35 Kilometern pro Stunde. Und das ist ablandiger Wind. So gegen Donnerstag, Freitag wird es noch kräftiger. Ich hoffe, das reicht dann noch nicht, dass das zu gefährlich wird. Und heute Morgen starten wir erstmal mit vielen Wolken in den Tag. Und südlich des Kanals gibt es zum Teil kräftige Regengüsse. Das zieht jetzt am Vormittag ab und von der Nordsee wird es gleich schöner. Ich glaube, so ein bisschen strahlt die Sonne schon auf Sylt. Hier gibt es 10 Stunden Sonne heute, an der Ostsee nur 5. Und schwül warm wird es heute. Wir sind ja jetzt schon bei fast 20 Grad im Laufe des Tages. Sind bis zu 32 an der Elbe möglich und 25 auf den Nordseeinseln. Morgen auch nochmal recht heiß, bis 30 Grad und so ein Wechsel aus Sonne, Wolken und einzelnen Gewittern. Ab Donnerstag etwas kühler und ein bisschen unbeständig bleibt es.
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4: 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A1 Lübeck-Hamburg zwischen Hamburg-Moffledt und Norderelbbrücke 2 Kilometer stockend. A7 Richtung Hannover zwischen Elbtunnel und Waltershof 3 Kilometer stockend. Richtung Hamburg zwischen Heimfeld und Waltershof 3 Kilometer stockend. A24 Richtung Hamburg ab Jenfeld 3 Kilometer stockend. A25 noch, da haben wir eine Meldung zwischen Nettelnburg und Allermöhe Richtung Hamburg 3 Kilometer stockender Verkehr. Und Hamburg, Höhe Garstedt, die Straße am Ochsenzoll. Da haben wir eine Sperrung, das ist ein großer Kraneinsatz. Bis 19 Uhr hier die Sperrung. Gute Fahrt wünschen wir.
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0: Um 7.34 Uhr, guten Morgen.
4: Moin.
0: Ja, 650 Euro sind ja gestern zu Dagmar nach Dithmarschen gegangen. Also der Jackpot wurde geknackt. Das heißt, dass wir wieder bei 50 Euro anfangen, also alles ganz entspannt.
4: In unserer Leuchte des Morgens, unserem Schleswig-Holstein-Quiz, gerne anmelden in der NDR Schleswig-Holstein-App und dann 5 Fragen in 30 Sekunden beantworten. Sie treten ja gegen einen von uns beiden an. Und wenn Sie schlauer sind, also im Moment gibt es nur 50 Euro, der Jackpot ist ja gerade geknackt.
0: Aber es ist aber oft so, dass wir, wenn wir einmal verloren haben, dann der Jackpot weg ist, dass wir dann erstmal häufiger hintereinander verlieren, komischerweise. Vielleicht ist das heute wieder so, hören wir gleich. Heiko Lars aus Tim Aspel tritt gegen mich an.
4: Die Niederlage macht dumm.
0: So ist das. Vorher gibt es Barry White und Icehouse.
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0: 7.42 Uhr, guten Morgen.
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0: Heute mit Heiko Lars aus Tim Aspel. Moin.
2: Schönen guten Morgen.
0: Gerne mit dem Rennrad unterwegs. Was ist so deine Lieblingsstrecke?
2: Ich fahre hier so Strecken rundherum zwischen 30 und 70 Kilometer, je nachdem, wie das Wetter ist und wie ich Lust habe.
3: 70 Kilometer.
0: Oh. Das ist ganz schön weit.
2: Ja, zum Rendsburger Kanal hoch, Rendsburg und wieder zurück. Das war schon ganz anstrengend, ganz ordentlich.
3: Ach, das kann ich mir gut vorstellen. Wir wollen dir ein bisschen Geld verschaffen und die exklusive Leuchte des Morgens. Das, also ich will das jedenfalls. Du trittst gegen Horst an. Mhm. Du bekommst zuerst die Fragen. Horst, währenddessen Musik. Er hört und sieht nichts, wobei man kann ja in die andere Richtung gucken. Das kann er gerne machen, aber er sieht jedenfalls die Fragen nicht. Los geht's. Welchen Baum gibt es bei uns? Schlottertanne oder Zitterpappel?
2: Zitterpappel.
3: Wie endet das Sprichwort? Wer rastet, der
2: rostet.
3: Wahr oder falsch? Holstein Kiel war mal deutscher Meister.
2: Das ist richtig.
3: Was gibt es in Itzehoe? Das landesweit kleinste oder größte Gefängnis?
2: Das kleinste.
3: In welchem Kreis liegt das Internat Luisenlund?
2: Dithmarschen.
3: Ah, nee, leider nicht. Das ist Rendsburg-Eckernförde.
2: Okay.
3: Knapp vorbei, leider. Aber 4 richtige Antworten. Alles andere perfekt richtig. Wunderbar.
2: Okay.
3: Heiko, ich bin mega stolz auf dich. Ich hoffe, dass Horst das irgendwo versemmelt. Ich hole ihn zurück.
2: Ja,
3: da ist er. Jetzt hört er wieder was. Oh, mein James Blunt hört. Da habe ich sofort rausgehört.
0: Ja.
3: Du hörst mein James Blunt. Hör mir den nicht weg, ne?
0: Hast du mir darauf gedrückt? Kann ich auch nichts für.
3: Los geht's mit dir.
0: Ja.
3: Welchen Baum gibt es bei uns? Schlottertanne oder Zitterpappel?
0: Zitterpappel.
3: Wie endet das Sprichwort? Wer rastet, der
0: rostet.
3: Wahr oder falsch? Holstein Kiel war mal deutscher Meister.
0: Ja, wahr.
3: Was gibt es in Itzehoe? Das landesweit kleinste oder größte Gefängnis?
0: Das kleinste.
3: In welchem Kreis liegt das Internat Luisenlund?
0: In Rendsburg-Eckernförde.
3: Ah, ja, ein 5-4, Mann!
2: Oh! Das musste doch jetzt nicht sein.
3: Nee, das musste wirklich nicht sein. Das war unnötig. Es hätte ein Unentschieden
0: aber
3: werden
0: können. Aber es konnte mal wieder sein. Mir hat es mal ganz gut getan.
2: Ja, okay.
3: Du hast das für Horst seelische Gesundheit getan. Ich verstehe. Heiko, vielen Dank für deine Anteilnahme. Das war super schön, mit dir zu spielen. Wir wünschen dir noch einen wunderbaren Tag trotzdem. Ja?
2: Euch auch. Vielen Dank.
0: Alles Gute. Tschüss.
2: Tschüss.
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0: 7.52 Uhr. Guten Morgen, hier ist NDR 1 Welle Nord. Während wir im Sommer schwitzen, heute bei bis zu 32 Grad, da wird in Rendsburg schon an Eis und Schnee gedacht. Die Stadt rüstet sich nämlich jetzt für den Winter mit neuer Technik.
1: Ja, mit künstlicher Intelligenz. Die soll den Winterdienst besser machen. Und Bürgermeisterin Jeanette Sönnigsen hat uns erklärt, wie es funktioniert.
2: Das sind kugelförmige Sensoren, die an Masten angebracht sind. Sieht so ein bisschen aus wie Nistkasten oder Kamera. Die sind wie künstliche Augen quasi, die auf der Straße erkennen, ob sie trocken ist, ob sie nass ist, wie hoch die Temperatur ist, ohne dass ein Mitarbeiter kontrollieren muss. So haben wir Echtzeitdaten, die auf einem Dashboard eingehen, werden übertragen. Und so können wir dann natürlich den Einsatz von Streusalz, vor allen Dingen auch Fahrzeuge und Personal, viel, viel effizienter steuern.
1: Ja, das klingt schon mal sehr gut. An 5 Straßen in Rendsburg sollen die neuen Sensoren jetzt eingebaut werden. Erstmal testweise für den kommenden Winter. Und unsere Landesstraßenmeistereien, die nutzen auch schon ähnliche Systeme, um den Winterdienst ein bisschen zu steuern. Auch in Nordhorf wurde zum Beispiel so ein KI-Winterdienst getestet.
0: Aber nicht, dass die künstliche Intelligenz demnächst alle Jobs übernimmt.
2: Also ganz klar, die Stadt ist so sicher, bei unserem ganzen Vergabeverfahren und Bürokratie, da wird sie es nicht schaffen. Und ohne gesunden Menschenverstand wird es auch weiterhin nicht gehen.
0: Bei der Bürokratie würde sogar eine KI verzweifeln.
1: Okay.
0: Deswegen brauchen wir noch Menschen.
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0: Vor dem Landgericht in Kiel geht es heute um möglichen Sozialversicherungsbetrug in Millionenhöhe. Das ist gleich ein Thema. Und Politiker diskutieren weiter über die Rentenpläne der Bundesregierung. Auch darum geht es in den Nachrichten um 8. Jetzt mit Peter Stahl.
1: Guten Morgen.
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3: In der Rentendebatte hat Unionsfraktionschef Frei erneut vor einem Scheitern gewarnt. Dem Sender WeltTV sagte der CDU-Politiker, bei der geplanten Abschaffung der abschlagsfreien Rente nach 45 Beitragsjahren gebe es keinen Verhandlungsspielraum. Zuvor hatten ostdeutsche Ministerpräsidenten gefordert, diese beizubehalten. Die Bundesregierung benötigt für ihr Vorhaben die Zustimmung des Bundesrates. Schleswig-Holsteins Ministerpräsident Günther will die Rentenpläne weiter unterstützen. Stefan Böhnke dazu.
4: Schleswig-Holsteins Ministerpräsident Daniel Günther warnt davor, das Rentenpaket im Streit um die sogenannte Rente mit 63 wieder aufzuschnüren. Der CDU-Politiker hält die Reform für überfällig. Würden einzelne Maßnahmen gestrichen, könnten notwendige Einsparungen ausbleiben und die Zukunftsfähigkeit des Rentensystems gefährdet werden. Verständnis äußerte Günther für die ostdeutschen Bundesländer. Dort seien wegen besonderer Erwerbsbiografien mehr Menschen von möglichen Änderungen betroffen. Trotzdem müsse die Politik auch die Interessen der jüngeren und nachfolgenden Generationen berücksichtigen. Günther warnte davor, diese Diskussion weiterzuführen. Es sei jetzt wichtig, dass diese Reform auf den Weg gebracht werde.
3: Die Stiftung Tierärztliche Hochschule Hannover will das Institut für terrestrische und aquatische Wildtierforschung in Büsum schließen. Künftig soll laut Hochschule der Standort Hannover das Zentrum des Instituts bilden. Der Mietvertrag des Gebäudes im Hafenareal von Büsum wurde bereits zum 31. März 2027 gekündigt. Der Bürgermeister von Büsum, Oliver Kombatski, wurde vorab nicht über den Schritt informiert.
5: Also wenn tatsächlich die Einrichtung geschlossen wird, wäre das natürlich ein harter Schlag für Büsum. Wir reden über bis zu 60 Arbeitsplätze und eben auch einen wichtigen Ankerpunkt für den Forschungsstandort Büsum. Denn Büsum ist ja nicht nur Tourismus, sondern ja auch schon viele Jahre, Jahrzehnte lang auch Forschungsstandort. Das ist eine sehr wichtige Einrichtung und gerade die Meeresforschung ist ja schon auch ein ganz wichtiges Themenfeld. Und es wäre wirklich extrem bitter, wenn das einfach so wegfällt.
3: Vor dem Landgericht in Kiel geht es heute um mutmaßlichen Sozialversicherungsbetrug in Millionenhöhe. Vor Gericht steht ein 43 Jahre alter Mann, der Mitarbeiter teilweise schwarz beschäftigt haben soll. Mehr als 20 Verhandlungstage sind angesetzt. Katharina van der Beek, worum geht es denn genau?
6: Also der Angeklagte soll in 5 Unternehmen, unter anderem in Norderstedt, wie ein Geschäftsführer gehandelt und eine größere Anzahl von ausländischen Arbeitnehmerinnen und Arbeitnehmern beschäftigt haben. Die waren aber weder bei der Sozialversicherung noch dem Finanzamt gemeldet. Dadurch ist den Sozialkassen ein Schaden von über 3,6 Millionen Euro entstanden und natürlich wurde auch für die Mitarbeitenden nichts eingezahlt. Teilweise sollen die Arbeitnehmer auch keinen Aufenthaltstitel gehabt haben. Auch deshalb dürfte der Prozess länger dauern. Es geht vor Gericht auch um Bankkonten, die mit falschen Angaben eröffnet wurden, sowie gewerbsmäßige Beihilfe zur unerlaubten Einreise von ausländischen Arbeitnehmern.
3: In Schleswig-Holstein breitet sich eine mutierte Kaninchenpest weiter aus. Nach Angaben des Landwirtschaftsministeriums ist das Virus in diesem Jahr bereits in 6 von 11 Kreisen nachgewiesen worden. Wie groß das Ausmaß der Seuche ist, lässt sich allerdings noch nicht genau sagen. Mehr dazu von Antonia Ross.
7: Die Myxomatose, auch Kaninchenpest genannt, ist in Schleswig-Holstein nicht meldepflichtig. Deshalb gibt es keine offiziellen Zahlen dazu, wie viele Tiere bisher verendet sind. Nach Angaben des Landwirtschaftsministeriums wurde die mutierte Virusvariante in diesem Jahr bereits in den Kreisen Dithmarschen, Steinburg, Schleswig-Flensburg, Ostholstein, Segeberg und Rendsburg-Eckernförde nachgewiesen. Schon im vergangenen Jahr hatte sich das Virus fast im gesamten Land ausgebreitet. Betroffen sind vor allem Feldhasen, nur vereinzelt auch Wildkaninchen. Für Menschen ist die Krankheit ungefährlich. Kaninchenhalter sollten ihre Tiere aber impfen lassen.
3: Und jetzt mehr Nachrichten aus Schleswig-Holstein. Am Landgericht in Flensburg muss sich ab heute eine 35-jährige Frau wegen des Verdachts auf versuchten Totschlag verantworten. Sie soll im Oktober 2021 laut Anklage ihre Ex-Partnerin in deren Wohnung mit einem Messer angegriffen haben. Dabei soll es zu einer heftigen Auseinandersetzung gekommen sein. Geesthacht warnt wegen der anhaltenden Hitze davor, zur Abkühlung in der Elbe baden zu gehen. Im gesamten Stadtgebiet gibt es an der Elbe keine ausgewiesenen Badestellen. Laut Stadt können die Strömung und der Sog vorbeifahrender Schiffe selbst für geübte Schwimmer lebensgefährlich werden. Der Bahnhof von Schönkirchen im Kreis Plön soll neu gestaltet werden. Dafür hat die Gemeinde laut Wirtschaftsministerium knapp 550.000 Euro Fördergeld vom Land erhalten. Geplant sind demnach unter anderem 6 Park-and-Ride-Plätze, 32 überdachte Fahrradparkplätze, barrierefreie Wege, eine Wendeschleife, E-Ladesäulen und eine Leihradstation. Das Kraftfahrtbundesamt in Flensburg feiert heute sein 75-jähriges Bestehen. Aus diesem Anlass eröffnet die Bundesbehörde am Sonnabend ihre Tore für die Besucher. Anne Lemo mit den Einzelheiten.
1: Als das Kraftfahrtbundesamt 1991 gegründet wurde, waren in Deutschland rund 2,5 Millionen Fahrzeuge registriert. Heute sind es mehr als 61 Millionen. Aus damals rund 200 Beschäftigten sind inzwischen über 1000 geworden. Zu den größten Veränderungen zählt die Digitalisierung. Bereits in den 1960er Jahren begann das KBA damit, Fahrzeugdaten elektronisch zu erfassen. Heute werden unter anderem das Führerscheinregister, Fahrzeugregister und Berufskraftfahrerregister digital verwaltet. Mit einem eigenen Labor in Harrislee und einer Teststrecke in Leck überwacht und prüft das KBA inzwischen außerdem Fahrzeuge und Fahrzeugtechnik. Zum Tag der offenen Tür am Samstag können Besucher sonst nicht zugängige Bereiche kennenlernen und sich über die Arbeit der Behörde informieren.
0: 6:08, NDR1 Welle Nord mit dem Wetter für uns in Schleswig-Holstein. Es ist jetzt schon recht drückend da draußen, aber heute Nachmittag wird es richtig Sauna. Es gibt gerade noch so einen Aufguss mit Blitzen in gewissen Bereichen bei uns.
8: Vor allem jetzt gerade Richtung Ostseeküste in Austauschsteinkreis Plön-Lübecker Bucht, da wird es nochmal ordentlich nass. Im Norden sieht es ja den ganzen Morgen schon schöner und trockener aus, Temperaturen um 20 Grad in Flensburg. Wir bekommen auf den Nordseeinseln die meiste Sonne, bis zu 10 Stunden und 25 Grad werden es hier, aber auch hier wird die Luft schwül. Ja, und im Laufe des Tages immer wieder mal ein paar einzelne Schauer und eben im Süden des Landes 32 Grad möglich. Morgen immerhin noch mal bis 30, auch so ein leicht wechselhafter Tag, die meiste Zeit Sonne und Wolken, aber ein bisschen Gewitter, vor allem dann in der ersten Tageshälfte, sind dann auch noch mal möglich. Und ab Donnerstag leicht kühler, 26 Grad, aber stürmisch kann es werden. Irgendwas ist immer.
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8: 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A7 Hamburg-Flensburg im Elbtunnel, ungesicherte Unfallstelle. A1 Lübeck-Hamburg zwischen Hamburg-Warfleth und Norderelbbrücke 2 Kilometer stockend. A1 Richtung Lübeck zwischen Harburg und Norderelbbrücke 2 Kilometer stockend. A7 Richtung Hannover ab Othmarschen 5 Kilometer stockend. Und A7 Hannover-Hamburg ab Heimfeld 3 Kilometer stockend. A24 Richtung Hamburg ab Jenfeld 3 Kilometer stockend. A25 noch Richtung Hamburg ab Nettelnburg 3 Kilometer stockender Verkehr. Gerne Bescheid geben, wenn es was gibt. Die aktuellen Blitzern haben auch schon einige. B5 Itzehoe Richtung Brunsbüttel unter der Autobahnbrücke. B199 zwischen Schafflund und Unaften an der Kreuzung Walsbüll. Und B199 Ortsdurchfahrt Unaften ist auch noch einer.
0: Allen unter. Das war der gleiche, merke ich.
8: Ich würde auch sagen, ich sehr, sehr. Naja, dann haben wir jetzt zweimal genannt, doppelt hält besser.
0: Da kann nichts schief gehen. Man merkt aber irgendwie, dass viele aus den Ferien zurück sind. Es ist wieder mehr los auf den Straßen in dieser Woche als zum Beispiel noch die letzte.
8: Gerade
0: Wochen.
8: Heute jetzt, obwohl die Dienstag erst ist, ne?
0: Spitzig.
8: Ah ja.
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0: 8:08 ist es. Guten Morgen.
8: Moin.
0: Heute geht es im Schlemmerbistro um diese Fertigtüten-Gewürzmischungen.
9: Auf jeden Fall habe ich dann euch angerufen.
10: Ja.
9: Da wollte ich mediterrane Gurken-Gemüsespieße mit diesem Magifix für Paprika-Sahnehähnchen machen.
10: Ah,
9: und
10: ja.
9: Dann.
10: Moment mal.
9: Ja?
10: Ja. Warum nimmst du denn nicht Gurkenfix für Sahnespieß oder sowas?
9: Ja, das gibt's ja nicht. Und das ist ja das Kreative.
8: Ah, aber vielleicht gibt's ja noch was anderes. Gleich ein Frühstück bei Stefanie.
0: Gurkenfix für Sahnespieß. Das würde sich bestimmt mega verkaufen. Ja, vorher gibt's Mark Ronson und Amy Winehouse mit Valerie. Und wir haben Eric Carmen. Schön Dirty Dancing Klassiker mit Hungry Eyes.
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0: 16 Minuten nach 8. Guten Morgen, hier ist NDR 1 Welle Nord. Und ich muss zugeben, ich habe früher auch manchmal mit so Fertig-Tütchen da gearbeitet.
1: Ja.
0: Das geht halt auch schnell. Inzwischen, weiß ich nicht, mag ich das nicht mehr so gerne. Aber da würze ich lieber so selber, wie ich mir das vorstelle.
1: Mit Salz und Pfeffer und fertig.
0: Ja, manchmal reicht das auch. Ne? Aber so andere Gewürze, oft in diesen Mischungen sind oft meistens ein Gewürz drin, das man nicht mag, finde ich.
1: Echt?
0: Und dann ist das ganze, Mischung hin.
1: Wenn man sich mit Gewürzen auskennt, schmeckt man das vielleicht sogar. Ich bin froh, wenn mir jemand hilft.
0: Kannst ja mal Steffi fragen.
2: Ja. 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
3: Es ist ja, wie es ist.
2: Und das sind ihre Gäste. Herr Ahlers.
4: Ja, das tut dir nichts zu sagen.
2: Udo.
5: Ja, das kann's haben.
2: Und Opa Gerke.
6: Steffi, machst mir

0: muss ich erst schmieren. Milch und Zucker nehmt ihr selber, ne? Was gibt's Neues?
1: So, hier in der Zeitung. 50 Jahre Maggi-Kochstudio. Habe ich schon lange nichts mehr von gesehen, du.
2: Doch, das gibt es noch.
3: Maggi is called.
2: Ja, Udo, auf jeden Fall habe ich dann euch angerufen.
3: Ja.
2: Da wollte ich mediterrane Gurken-Gemüsespieße mit diesem Maggi-Fix für Paprika-Sahnehähnchen machen.
3: Ah,
2: und
3: ja.
2: Dann.
1: Moment mal.
2: Ja?
1: Ja? Warum nimmst du denn nicht Gurken-Fix für Sahnespieß oder sowas?
2: Ja, das gibt's ja nicht. Und das ist ja das Kreative, dass man so Maggi-Fix verfeinert, wenn ich jetzt Hähnchen weglasse und dafür Gurke nehme.
1: Ja, dann kannst du ja Maggi-Fix für Schweinebraten nehmen und den Braten weglassen und mit Gurken verfeinern. Oder?
2: Ja, selbstverständlich. Es ist ja auch egal. Ich habe bei den Kochstudien angerufen, weil in den Rezept auf der Tüte steht, Gurke längs halbieren, und dann habe ich gefragt, von wegen wie jetzt.
1: Wie jetzt?
2: Ja, wie denkst du jetzt? Die Gurke.
3: Allein schon. Gurke brauchst du ja gar nicht. Ich behaupte, du kannst alles von Maggi mit Scheibletten verfeinern.
2: Ja.
3: Da wie Juli aus der Dose zum Beispiel. Scheibletten drüber, ab in den Ofen, zack, Bonbon, Joël, Lasagne.
2: Moment, gibt es da keinen Fix für?
3: Du mit deinem Fix. Du brauchst Kreativität und Fantasie. Weich gekochtes Ei, auf dem Teller, Scheiblette drauf, Spritze Maggi, zack, Bonbon, Joël, Udo Spezial. Käse-Ei mit Schuss. Das ist der Hammer. Jetzt mal als schlimmer Tipp.
1: Ja, Moment. Was wird denn da verfeinert?
3: Ja, dieses Maggi-Würze aus der Flasche, weil so schmeckt das ja nicht so gut.
4: Du, Udo!
1: So sehen.
3: Ja, ist doch so.
4: Du, Udo! Früher haben wir mit Maggi-Würze die Möbel poliert. Das stank im ganzen Haus, du.
3: Ja, kann's haben.
4: Glaube mir, Udo. Wir hatten ja nichts anderes.
3: Ja.
4: Es gab ja nichts.
3: Ja.
1: Hühnersuppe aus der Tüte lutsche ich manchmal wie Brausepulver. Du, das spart Wasser und Strom.
2: Also Leute, jetzt reicht's. Was macht der Rete?
4: Ich brauch noch Hebel im Auto zum Beschleunigen.
2: Nee. Lichthupe?
4: Oh, nee.
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0: Was heute Morgen wichtig ist, hören wir jetzt um 8:30 von Peter Stahl.
1: Guten Morgen.
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3: Die Rentendebatte geht weiter. Unionsfraktionschef Frei hat erneut vor einem Scheitern der Reform gewarnt. Dem Sender Welt-TV sagte der CDU-Politiker, bei der geplanten Abschaffung der abschlagsfreien Rente nach 45 Beitragsjahren gäbe es keinen Verhandlungsspielraum. Schleswig-Holsteins Ministerpräsident Günther warnt davor, das Rentenpaket im Streit um die sogenannte Rente 63 wieder aufzuschnüren. Vor dem Landgericht in Kiel geht es heute um einen mutmaßlichen Sozialversicherungsbetrug in Millionenhöhe. Vor Gericht steht ein 43 Jahre alter Mann, der Mitarbeiter teilweise schwarz beschäftigt haben soll. Der Angeklagte soll in 5 Unternehmen, unter anderem in Norderstedt, wie ein Geschäftsführer gehandelt haben. Bei einem Verkehrsunfall nahe Lasbek im Kreis Stormarn ist gestern Abend ein Motorradfahrer lebensgefährlich verletzt worden. Laut Polizei hatte ihm ein 52 Jahre alter Autofahrer beim Abbiegen die Vorfahrt genommen. Auto und Motorrad stießen frontal zusammen. Der 34-jährige Motorradfahrer wurde dabei über das Auto geschleudert. Er wurde in ein Krankenhaus gebracht.
0: 8.31 Uhr, NDR 1 Welle Nord mit dem Wetter für uns in Schleswig-Holstein. Heute ist wieder Stadtführung mit dem Kanu in Plön. 17 Uhr ist der Treffpunkt beim Kanuverleih an der Ascheberger Straße. Aber es könnte heute hier und da vielleicht mal so ein bisschen feucht werden, ne?
4: Wir haben unbeständiges Wetter heute. Im Moment ja viele Wolken und vor allem in der Osthälfte und im Süden im lauenburgischen Ostholstein, Lübecker Bucht, da ist es im Moment sehr nass. Das zieht über die Ostsee ab, dahinter wird es grundsätzlich sonnig, also an der Nordsee 10 Stunden Sonne, im Osten nur 5, aber auch über den Nachmittag kann es einzelne Schauer geben. Jetzt hast du gesagt 17 Uhr Plön, ne?
0: Das sieht eigentlich schön aus.
4: Da sollte es trocken sein, aber eine ganz hundertprozentige Garantie gibt es nicht. Da sind dann nämlich gerade die Schauer abgezogen. Krass werden die Temperaturen heute. Die sind über der 30-Grad-Marke. Im Süden des Landes sogar bis zu 32 möglich. Selbst St. Peter-Ording hat am späten Nachmittag die 30 Grad. Und morgen haben wir auch so einen Mix aus Sonne, Wolken und einzelnen Gewittern. Die werden eher am Nachmittag unterwegs sein. Und es soll wieder bis 30 Grad im Süden geben.
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4: Da haben wir eine aktuelle Gefahrenmeldung und zwar ein Feuer in Heikendorf im Kreis Plön. Da werden hier Anwohner gebeten, Fenster und Türen geschlossen zu halten und ja wie üblich die Lüftungs- und Klimaanlagen abzuschalten. Sobald wir da weitere Infos haben, geben wir natürlich Bescheid. Und die Staus. A1 Lübeck-Hamburg zwischen Hamburg-Mofleth und Norderelbbrücke 2 Kilometer stockend. A7 Richtung Hannover ab Hamburg-Bahrenfeld 6 Kilometer stockend. Und in Richtung Hamburg ab Heimfeld bis Waltershof 6 Kilometer stockender Verkehr. Richtung Hamburg von Hannover aus ab Heimfeld 3 Kilometer stockend. A24 Richtung Hamburg ab Jenfeld 2 Kilometer stockend. Und A25 Geesthacht Hamburg zwischen Nettelnburg und Allermöhe 3 Kilometer stockender Verkehr. Dann haben wir noch jede Menge Blitzer. Es ist ja gerade Speed Week. Immer gerne Bescheid geben in der NDR Schleswig-Holstein App, wenn es da was Neues gibt. Und zwar B5 Itzehoe Richtung Brunsbüttel unter der Autobahnbrücke. B199 zwischen Schaffland und Unaften an der Kreuzung Walsbüll. Und kurz weiter steht noch einer in Walsbüll direkt an der Ortsdurchfahrt. Und B432 haben wir in Krüxberg Richtung Segeberg. Gute Fahrt wünschen wir.
0: Es ist
5: Speed Week.
4: Speed Week.
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4: Das haben die auch nur so genannt, damit wir so viel Spaß haben, das auszusprechen.
0: Ja, der Roadrunner, ihn einfach mal wieder ins Gedächtnis rufen, ist schon so lange her, ne? Schönen Dienstagmorgen wünschen wir und gleich, ja, wenn Sie vielleicht keine Ferien mehr haben, der Urlaub vorbei ist, der Wunschsommer, der geht noch weiter bei uns mit Ihren Lieblings-80ern. Einfach wünschen in der NDR Schleswig-Holstein-App, da auf Mitmachen klicken, da finden Sie dieses etwas merkwürdige Foto von uns beiden.
4: Die Klamotten lehnen ja halt 80er-Jahre-Style.
0: Ja, so sah man da halt aus, ne? Also teilweise, wer sich schlecht gekleidet hat, schon in den 80ern. Vorher gibt es aber noch Robbie Williams und wir haben Whitney Houston jetzt mit I Wanna Dance With Somebody.
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0: 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Guten Morgen. Evelyn aus Kellinghusen hatte sich ihr Leben eigentlich ganz anders vorgestellt. Aber dann kam ein Song aus den 80ern dazwischen.
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0: Erzählen Sie uns die Geschichte zu Ihrem Lieblingssong von damals.
2: Können Sie sich anmelden in der NDR Schleswig-Holstein-App dazu auf Mitmachen drücken. Und das hat auch Evelyn Steenbock-Lahme aus Kellinghusen gemacht. Und sie wünscht sich von Fleetwood Mac einen Song, und zwar Little Lies. Moin, Evelyn.
3: Moin.
0: Ja, 85 geboren, aber trotzdem ist die Musik der 80er deine.
3: Genau, ich bin quasi in der Plattenkiste meiner Eltern groß geworden.
2: Ach, wie schön. Gab es kein Kinderzimmer?
3: Doch, durchaus auch, aber früher hatte man ja große Wohnzimmer mit Freunden und Familie gefeiert und irgendwie ist das so in mir geblieben. Und so habe ich dann auch irgendwann meinen Mann kennengelernt über die Musik, also hintergründig mit Fußball, aber ja.
0: Also im Vereinsheim sozusagen, oder wo war das?
3: Genau, meine beste Freundin hat mich mitgenommen. Ich kam aus einer etwas quirligen Lebenssituation und wollte in Hamburg neu durchstarten. Und dann dachte sie am Wochenende, ach, ich bring dich mal auf andere Gedanken, komm mal mit zu uns im Fußballfanclub. Und die Tür ging auf und er stand da. Und
2: oh,
3: alles, was ich nie wollte, ist passiert. Schock verliebt. Genau, und weil ich ja die Woche über in Hamburg war, haben wir viel telefoniert und das Lied war sein Handy-Klingelton bei mir tatsächlich. Das war ganz romantisch. Jeden Abend habe ich vorm Handy gesessen und gewartet, dass er mich in Hamburg angerufen hat. Damals gab es ja noch nicht WhatsApp und YouTube und ich weiß nicht was. Und da haben wir ganz klassisch jeden Abend telefoniert und bis lange, bis einer von uns beiden einschlief. Und wie gesagt, das war dann der Handy-Klingelton, wo ich sofort gestürmt bin und wusste, wer ist es. Und so nahm das alles seinen Lauf und jetzt wohnen wir hier auf einem schönen Dorf, Haus gekauft, Baum gepflanzt, geheiratet. Nächstes Jahr ist Petersilienhochzeit. Also die eigentlich Afterwork-Partys in Hamburg feiern wollte und sich auf einer Dachterrasse hat sitzen sehen mit großer Karriere, ist jetzt glücklich auf dem Dorf. Ja, das ist so geblieben auf jeden Fall.
0: Am Ende kommen sie alle wieder. Und wir wollen dir deinen Song jetzt bescheren und nochmal dich erinnern an deinen Klingelton. Jetzt mit Little Lies von Fleetwood Mac.
3: Vielen Dank. Schöne Woche für euch.
0: Gleichfalls. Danke.

0: 8.51 Uhr, guten Morgen, hier ist NDR 1, Welle Nord und das könnte auch ein Horrorfilm von Stephen King sein. Der Meereskannibale. Ja, er ist unterwegs. Tatsächlich, in der Ostsee, der Meereskannibale, das ist eine Qualle. Aber keine Sorge, frisst uns Badegäste nicht, frisst, wenn es eng mit Nahrung wird, höchstens mal den eigenen Nachwuchs, daher der Name.
1: Ach, na dann ist das ja entspannt. Wird auch Meerwalnuss genannt, das klingt vielleicht noch ein bisschen harmloser. Sieht auch so walnussförmig ein bisschen aus, durchsichtig. Und hat, das finde ich ganz spannend, Biolumineszenz, also leuchtet. Und das sieht tatsächlich so aus in der Nacht dann, als wären da so LED-Leuchtbänder drin, weil das in verschiedenen Farben ist. Total schön eigentlich. Und das Problem mit dem Ding ist, es ist sehr schleimig. Und das kann ein Problem für Badegäste werden. Die können wirklich ausrutschen. Oder halt voll Schleim und glibbern.
0: Was passiert, wenn man beim Schwimmen ausrutscht?
1: Ja.
0: Dann fällt man hin. Ne? Ist ja ganz klar. Dann fällt man einfach hin. Ja, das ist im Moment nur vor Dänemark das Problem, dass sie da von den Viechern schon welche haben. Aber die Ostsee ist sehr warm. Ne? Die brauchen so Wassertemperaturen ab 21 Grad. Und wir haben ja leider ein bisschen zu warme Ostsee. Und deswegen kann es jederzeit sein, dass sie auch bei uns an den Küsten auftaucht. Und uns Schwimmer dann voll schleimen.
1: Ne? Oder Lübecker Bucht zum Beispiel, Travemünde, da haben wir gerade 23 Grad in der Ostsee. Ja, diese komische Meereskannibale-Qualle, die ist invasiv. Ne? Wie man sagt, die gehört eigentlich nicht hierher, ist aber eingeschleppt worden und jetzt breitet die sich aus.
0: Wer hat sie mitgebracht? Im Koffer aus dem Urlaub oder was? Ja. Hier, ich habe einen Koffer Schleim mitgebracht.
1: Slime bekommt einen ganz anderen, eine ganz andere Bedeutung.
0: Ja, aber besser als eine Feuerqualle. Ne? Die will keiner haben. Also so ein bisschen Schleim, das werden wir noch aushalten im Zweifel. Ne? Kriegen wir hin. Schönen Start wünschen wir in den Dienstagmorgen jetzt mit Europe. Auch wieder ein 80er. Guck mal, The Final Countdown bei NDR 1 Welle Nord.

0: Das Kraftfahrtbundesamt in Flensburg feiert heute seit 75. Bestehen. 75-jähriges, sag mal, ich kann auch nicht sprechen, du. Das Kraftfahrtbundesamt in Flensburg feiert heute sein 75-jähriges Bestehen. So, das ist gleich ein Thema und die geplante Rentenreform beschäftigt weiter die Politiker. Auch darum geht es jetzt in den Nachrichten um 9 mit Peter Stahl.
1: Guten Morgen.
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3: Der neue Unionsfraktionschef im Bundestag Frei lehnt Nachbesserungen bei der Rentenreform ab. Der CDU-Politiker reagiert damit auf Forderungen von Ministerpräsidenten auch aus seiner eigenen Partei, auf die geplante Abschaffung der sogenannten Rente mit 63 zu verzichten. Aus dem ARD-Hauptstadtstudio berichtet Chris Berdrow.
4: Bruch. Er sehe, Zitat, wirklich keinen Verhandlungsspielraum, sagte Frei dem Fernsehsender Welt. Ansonsten könnte die gesamte Rentenreform scheitern. Frei verweist darauf, dass in der Rentenkommission der Bundesregierung geballte Fachexpertise versammelt gewesen sei. Er sehe nicht, warum Bundestagsabgeordnete oder Ministerpräsidenten zu klügeren Entscheidungen kommen sollten. 7 der 16 Ministerpräsidenten setzen sich mittlerweile dafür ein, die Möglichkeit einer vorzeitigen abschlagsfreien Rente für besonders langjährig Versicherte zu erhalten.
3: Gibt es in Deutschland bald wieder einen Zivildienst? Die Bundesregierung bereitet laut einem Bericht der Bild-Zeitung die Grundlagen dafür vor. Demnach hat das Familienministerium Verbände und Organisationen befragt, welche Kapazitäten sie hätten. Das Ergebnis, falls wieder eine Wehrpflicht eingeführt wird, hätten die meisten Verbände Interesse, den Verweigerern ein vielfältiges Angebot zu machen. Nach der Sommerpause soll das Vorhaben offiziell vorgestellt werden. Seit Jahrzehnten steht Büsum nicht nur für den Tourismus, sondern gilt auch im Bereich Meeresforschung als wichtiger Standort. Damit könnte nun bald Schluss sein, denn der Betreiber des Instituts für terrestrische und aquatische Wildtierforschung, die Stiftung Tierärztliche Hochschule Hannover, will das Institut in Büsum schließen. Warum und ob es wirklich dazu kommt, dazu Markus Jürgensen.
5: Geht es nach dem jetzigen Betreiber, ist spätestens am 31. März 2027 in Büsum Schluss. Denn zu diesem Zeitpunkt hat die Stiftung Tierärztliche Hochschule Hannover die Immobilie im Hafengebiet von Büsum gekündigt. Eigentlich hatte man laut TIHO weitere Investitionen in den Standort geplant. Doch nach dem Weggang der bisherigen Institutsleiterin Professorin Dr. Ursula Siebert in Richtung der Freien Universität Berlin steht der Forschungsstandort in Schleswig-Holstein nun möglicherweise vor dem Aus. Bis zu 60 Arbeitsplätze könnten verloren gehen. Professorin Dr. Siebert kämpft allerdings weiterhin für den Standort an der Westküste, der sich über Jahrzehnte zu einem international anerkannten Forschungsstandort entwickelt hat. Gespräche mit Politik und Geldgebern laufen. Ob künftig in Büsum weitergeforscht wird, ist allerdings völlig offen.
3: Vor dem Landgericht in Kiel geht es ab heute um mutmaßlichen Sozialversicherungsbetrug in Millionenhöhe. Angeklagt ist ein 43 Jahre alter Geschäftsführer mehrerer Betriebe, unter anderem in Norderstedt. Katharina van der Beek berichtet.
6: Im Februar hatte der Zoll bundesweit Durchsuchungen durchgeführt und den jetzt Angeklagten festgenommen. In 5 Betrieben, die laut Staatsanwaltschaft Hotelreinigungen durchführen, soll er wie ein Geschäftsführer gehandelt und dort Menschen schwarz beschäftigt haben. Mehrere ausländische Arbeitnehmer und Arbeitnehmer sollen dort gearbeitet haben, ohne dass er sie bei der Sozialversicherung oder dem Finanzamt gemeldet hat. Teilweise hätten sie auch keinen Aufenthaltstitel gehabt. Weil also keine Lohnnebenkosten gezahlt wurden, ist ein Steuerschaden von rund 3,6 Millionen Euro entstanden. Es laufen weitere Ermittlungen gegen 4 weitere Beschuldigte.
3: In Heikendorf brennt im Moment der Dachstuhl eines größeren Einfamilienhauses. Laut Feuerwehr sind etwa 45 Helfer dabei, die Flammen zu löschen. Die Bewohner haben das Haus selbst verlassen können. Sie wurden nicht verletzt. Wie es zu dem Feuer kommen konnte und wie groß der Schaden ist, ist noch unbekannt.
0: 9:04 NDR 1 Welle Nord mit dem Wetter für uns in Schleswig-Holstein. Und George hat uns gerade geschrieben, was ist denn mit dem Wetter los? Hier in Leck ist es sehr frisch bei einem kühlen Ostwind. Da sollte man eine Jacke anziehen.
7: Ja, wir haben noch die Wolken. Wenn die Sonne gleich erstmal rauskommt, dann sollte das eigentlich selbst in Nordfriesland heute schön und warm und vielleicht sogar teils ein bisschen schwül werden. Auf Sylt scheint die Sonne schon. Insgesamt werden das 10 Stunden. Es sind noch einige Regenschauer unterwegs. Im Moment zur Richtung Kieler Förde, Ostholstein, Lübecker Bucht. Die ziehen erstmal ab, aber im Laufe des Tages es können immer welche nachkommen. Und die schweren Gewitter, die sind aber eigentlich erstmal durch. Die gab es heute Morgen. Die Sonne an der Ostsee für 5 Stunden und Höchstwerte 25 auf Amrum und bis zu 32 Grad im Süden des Landes. Und dazu auch Wind, aber auch sehr, sehr schwül. Und morgen bekommen wir bis 30 Grad Sonne und Wolken die meiste Zeit. Zum Nachmittag hin nochmal einzelne Schauer und Gewitter möglich. Auf Sylt dann 22 Grad und starker Wind.
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7: 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A7 Flensburg-Hannover zwischen Hamburg-Bahrenfeld und Waltershof 6 Kilometer. A7 Hannover Richtung Flensburg zwischen Heimfeld und Elbtunnel 7 Kilometer. A24 Berlin-Hamburg zwischen Jenfeld und Horn 2 Kilometer stockender Verkehr. A25 Geesthacht-Hamburg zwischen Nettelnburg und Allermöhe 3 Kilometer stockend. Im Kreis Plön in Heikendorf, da haben wir ein Feuer. Hier werden die Bewohner gebeten, Fenster und Türen geschlossen zu halten und Lüftungs- und Klimaanlagen abzuschalten. Und wir haben Einschränkungen an der Fährstelle Landwehr am Nordostseekanal. Ist die ganze Woche jetzt bis Freitag noch bis etwa 14 Uhr. Da können keine Fahrzeuge rüber. Radfahrer und Fußgänger werden noch befördert, aber insgesamt sind hier größere Bauwerksprüfungen und auch Bauarbeiten an den Fähranlegern. Die aktuellen Blitzer. A7 Hamburg-Flensburg kurz vor Schnelsen. B5 Itzehoe Richtung Brunsbüttel unter der Autobahnbrücke und B432 in Kröksberg Richtung Segeberg. Gute Fahrt wünschen wir.
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0: Um 9:06, guten Morgen.
7: Moin.
0: Ich muss ein bisschen lauter sprechen, denn Nicole hat uns geschrieben, ihr müsst mich heute gut ablenken. Ich habe eine Großbaustelle. Das ist nichts für meine schwachen Nerven. Der Buddelgrund ist, dass sie den Garten umgraben, weil sie die alten Abwasserrohre suchen. Da sind nämlich die Bäume mit den Wurzeln in die Rohre reingewachsen, sozusagen. Aber das ist so ein altes Haus, dass sie nicht so genau wissen, wo die Rohre sind.
7: Nicole, wir versuchen zu unterstützen. Du hast dir gute Musik gewünscht. Sollst du bekommen, jetzt gleich. Vielleicht hilft das ein bisschen drehlaut auf, dann hörst du den Baulärm nicht so.
0: Ja, London Beat hätten wir im Angebot, Gary Rafferty oder auch die Bangles jetzt mit If She Knew What She Wants.
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0: 15 Minuten nach 9. Mandy und Horst hier bei NDR 1 Welle Nord. Und es ist ein gutes Kirschenjahr, weil es im Juni ja schon so warm war. Sind ja auch lecker, ne? So lecker rote Kirschen, aber eben auch gesund, vor allem für Sportler, wie wir heute Morgen gelernt haben.
1: Ja, wir haben fast aber falsch gespielt, das Morgenquiz mit folgender Frage. Was passiert Positives, wenn Sportler 50 Kirschen am Tag essen? Und Horst hatte eine Idee, die fällt eher so in die Kategorie witzig, aber Blödsinn.
0: Man kann wahrscheinlich sehr schnell rennen. Weil man unbedingt die nächste Toilette sucht.
1: Flottenauto?
0: Zum Beispiel, das wäre so eine Idee. Muss ich die Kerne mitessen?
1: Nee.
0: Nein. Ich dachte, dann hätte ich im Bauch so eine Art Kirschkernkissen, was mich wärmt. Nein.
1: Falsch.
0: Okay.
1: Ja, auch Klaus hatte eine schöne Idee.
2: Wenn die 50 Kirschen essen, die Sportler, und sich dann jetzt bei den Temperaturen in die Sonne stellen, dann fängt das ja an zu gären. Das heißt, die haben dann so ein bisschen Ekelkirsch in sich, sind also alkoholisiert und werden dann auch vom Spielbetrieb dann ausgeschlossen.
1: Ja, auch schön, aber leider falsch. Zum Glück hat uns Peter mit der richtigen Antwort erlöst heute früh.
3: Kirschen sind gut für Sportler, weil sie den Muskelkater mindern und Entzündungen vorbeugen.
1: Genau so ist es. Kirschen enthalten viele Antioxidantien, so wie man das in Heidelbeeren, Blaubeeren auch nachsagt, und auch viele entzündungshemmende Stoffe. Und wenn man 50 am Tag isst, dann soll man angeblich keinen Muskelkater bekommen, sagen Forscher aus den USA. Man könnte aber auch 2 Gläser Kirschsaft trinken, das geht auch, ist schneller. Teurer, aber wobei...
0: Sie können auch einfach 2 Gläser Kirschsaft trinken und den Sport weglassen. Kriegen Sie auch keinen Muskelkater und schmeckt lecker, ne?
1: Ja, das auch.
0: So, hier ist NDR 1 Welle Nord. Moin!

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0: Es ist 9.30 Uhr, moin.
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2: Die Nachrichten aus dem Studio in Heide mit Markus Jürgensen. Moin. Ein 27-jähriger Mann hat gestern Nachmittag in der Heider Innenstadt mit der Behauptung, eine Sprengstoffweste zu tragen, einen Polizeieinsatz ausgelöst. Die Einsatzkräfte stellten wenig später bei einer Kontrolle am Westküstenklinikum fest, dass es sich lediglich um eine Gewichtslaufweste handelte. Konkrete Drohungen sprach der Mann nach derzeitigen Erkenntnissen nicht aus. Der psychisch auffällige Mann befindet sich zur Betreuung im Krankenhaus. Gegen ihn wurde ein Strafverfahren wegen des Verdachts der Störung des öffentlichen Friedens durch Androhung von Straftaten eingeleitet. Normalerweise tummeln sich um die Zeit Segler oder Hobbyfischer im Neufelder Hafen im Kreis Dithmarschen. Allerdings ist der aktuell gesperrt, denn die Spundwand droht abzusacken. Nach Angaben des Landesbetriebs für Küstenschutz, Nationalpark und Meeresschutz laufen seit Ende April deshalb Sicherungsarbeiten am Deichfuß. Die Kosten liegen bei rund 2 Millionen Euro. Frage an meinen Kollegen Sam Luke Ferrier: Was bedeutet das für den Neufelder Hafen?
3: Damit die Segel- und Fischerboote auch nach den Sanierungsarbeiten wieder anlegen können, muss zusätzlich eine neue Schwimmsteganlage gebaut werden. Denn durch die Sanierung fällt die bisherige Anlegemöglichkeit weg. Damit die neuen Stege später befestigt werden können, wurden während der Sicherungsmaßnahmen bereits Deiben gesetzt, so der Neufelder Bürgermeister Michael Lux. Rund 200.000 Euro wurden dafür von der Gemeinde investiert. Weitere 500.000 Euro stehen für die Schwimmstege und die dazugehörigen Brücken zur Verfügung. Ob das Budget am Ende ausreicht, ist allerdings noch offen.
2: Ein Motorradfahrer ist gestern Nachmittag auf der B206 bei Kellinghusen in einer Kurve in den Gegenverkehr geraten und mit einem Auto einer vierköpfigen Familie kollidiert. Die Bundesstraße blieb während des Einsatzes voll gesperrt. Der Motorradfahrer erlitt bei dem Zusammenstoß so schwere Verletzungen, dass er mit einem Rettungshubschrauber in eine Klinik geflogen werden musste. Die Familie stand unter Schock und kam vorsorglich ebenfalls ins Krankenhaus.
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0: 9.33 Uhr mit dem Wetter für uns in Schleswig-Holstein jetzt. Ja, es geht wieder los mit Fußball, zweite Liga am Wochenende. Und Holstein Kiel hat heute nochmal ein öffentliches Training um 15 Uhr. Wenn Sie da mit den Kids jetzt in der Ferien vielleicht nochmal hinwollen. Ich glaube, da ist es auch fast mit dem Regen durch.
4: So. Wir haben ja heute Morgen einige Schauer und Gewitter gehabt. Das zieht über Osten hinweg. Und noch sind es viele Wolken. Von der Nordsee setzt sich bald die Sonne durch. Dann wird es auch endlich wärmer. Also es gibt die ersten schon, die frieren in Nordfriesland. Das ändert sich. 25 Grad sind heute drin. Mit Sonne ist es dann auch schön. Könnte aber auch sehr schwül werden. Und einen ordentlichen Wind haben wir auch. Im Lauf des Tages sind schon noch einzelne Schauer möglich. Was ich jetzt sehe auf der Karte für 15 Uhr, da soll es trocken sein in Kiel zum Beispiel. Und der Höchstwert hier 29 Grad. Im Süden des Landes heute möglich bis 32. Und morgen auch nochmal bis zu 30 Grad. Im Lauf des Nachmittags vor allem einige Schauer, sonst abwechselnd Sonne und Wolken. Und der Wind, der wird auch stärker.
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4: 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A7 Flensburg-Hannover ab Hamburg-Bahrenfeld. 6 Kilometer stockender Verkehr. Dann Richtung Flensburg zwischen Hausbruch und Elbtunnel 4 Kilometer. Und im Kreis Plön in Heikendorf, da werden die Bewohner wegen eines Feuerwehreinsatzes gebeten, Fenster und Türen geschlossen zu halten und auch Lüftungs- und Klimaanlagen abzuschalten. Noch eine Info von der Fähre Landwehr am Nord-Ostsee-Kanal. Die fällt ja diese Woche aus. Da sind größere Bauarbeiten und zwar eine Bauwerksprüfung und dann Bauarbeiten an den Fähranlegern. Alle Fahrzeuge können nicht rüber, aber das ist das Schöne, Fußgänger und Radfahrer, die werden noch rübergesetzt. Das funktioniert. Freitag 14 Uhr soll wieder freie Fahrt sein. Die aktuellen Blitzer. A7 Hamburg-Flensburg kurz vor Schnelsen. B5 Itzehoe Richtung Brunsbüttel unter der Autobahnbrücke. Und B432 in Krögsberg Richtung Segeberg. Gute Fahrt wünschen wir.
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0: Um 9.35 Uhr. Guten Morgen.
4: Moin.
0: KI soll uns helfen, den Winterdienst besser zu machen bei uns in Schleswig-Holstein. Was sie da so macht, das hören wir gleich nach Lou Bega, den Beatles. Und wir haben Fairground Attraction jetzt mit Perfect.
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0: Der Sommerhit aus dem Jahr 1999, Mambo Number 5 von Lou Bega hier bei NDR 1 Welle Nord. Um 9.46 Uhr haben wir erstmal nochmal eine Verkehrsmeldung.
1: Kommt von der A7 Flensburg-Hamburg im Elbtunnel. Vorsicht, ungesicherte Unfallstelle.
0: Ja, während wir heute bei bis zu 32 Grad schwitzen, da wird in Rendsburg schon an Eis und Schnee gedacht. Die Stadt rüstet sich nämlich jetzt schon für den Winter mit neuer Technik.
1: Und dabei soll KI helfen, also die künstliche Intelligenz, den Winterdienst besser machen. Bürgermeisterin Jeanette Sönnigsen hat uns erklärt, wie es funktioniert.
2: Das sind kugelförmige Sensoren, die an Masten angebracht sind. Sieht so ein bisschen aus wie Nistkasten oder Kamera. Die sind wie künstliche Augen quasi, die auf der Straße erkennen, ob sie trocken ist, ob sie nass ist, wie hoch die Temperatur ist, ohne dass ein Mitarbeiter kontrollieren muss. So haben wir Echtzeitdaten, die auf einem Dashboard eingehen, werden übertragen. Und so können wir dann natürlich den Einsatz von Streusalz, vor allen Dingen auch Fahrzeuge und Personal, viel, viel effizienter steuern.
1: Na, das wäre super, ne? Günstiger, besser für die Natur. An 5 Straßen in Rendsburg sollen die neuen Sensoren jetzt erstmal eingebaut werden, testweise für den kommenden Winter. Andere haben das schon, zum Beispiel unsere Landesstraßenmeistereien. Die nutzen schon ähnliche Systeme und auch in Nordhorf wurde schon ein KI-Winterdienst getestet.
0: Aber nicht, dass diese künstliche Intelligenz demnächst alle Jobs übernimmt.
2: Also ganz klar, die Stadt ist so sicher, bei unserem ganzen Vergabeverfahren und Bürokratie, da wird sie es nicht schaffen. Und ohne gesunden Menschenverstand wird es auch weiterhin nicht gehen.
0: Also bei der ganzen Bürokratie würde selbst die KI kündigen. Deswegen.
1: Den Quatsch mache ich nicht mehr.
0: Da braucht es noch echte Menschen, die das ertragen. Ja, Jan Bastik übernimmt jetzt gleich hier ab 10. Zum Glück auch nicht durch künstliche Intelligenz ersetzt. Da können Sie sich sicher hin. Bei uns sind noch echte Menschen am Mikrofon. Wir auch morgen früh wieder. Ab 5 dann.
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0: Kraftfahrt-Bundesamt in Flensburg wird heute 75 Jahre alt und Politiker diskutieren weiter über die Rentenpläne der Bundesregierung. Das und mehr jetzt in den Nachrichten um 10 mit Peter Stahl.
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3: In der Rentendebatte hat Unionsfraktionschef Frey erneut vor einem Scheitern gewarnt. Dem Sender Welt-TV sagte der CDU-Politiker, bei der geplanten Abschaffung der abschlagsfreien Rente nach 45 Beitragsjahren gäbe es keinen Verhandlungsspielraum. Zuvor hatten ostdeutsche Ministerpräsidenten gefordert, diese beizubehalten. Die Bundesregierung benötigt für ihr Vorhaben die Zustimmung des Bundesrates. Schleswig-Holsteins Ministerpräsident Günther will die Rentenpläne weiter unterstützen. Stefan Böhnke dazu.
4: Schleswig-Holsteins Ministerpräsident Daniel Günther warnt davor, das Rentenpaket im Streit um die sogenannte Rente mit 63 wieder aufzuschnüren. Der CDU-Politiker hält die Reform für überfällig. Würden einzelne Maßnahmen gestrichen, könnten notwendige Einsparungen ausbleiben und die Zukunftsfähigkeit des Rentensystems gefährdet werden. Verständnis äußerte Günther für die ostdeutschen Bundesländer. Dort seien wegen besonderer Erwerbsbiografien mehr Menschen von möglichen Änderungen betroffen. Trotzdem müsse die Politik auch die Interessen der jüngeren und nachfolgenden Generationen berücksichtigen. Günther warnte davor, diese Diskussion weiterzuführen. Es sei jetzt wichtig, dass diese Reform auf den Weg gebracht werde.
3: Nach dem Anschlag beim Christopher Street Day in Berlin gibt es noch viele offene Fragen. Auf Antrag der Linken und Grünen im Bundestag berät der Innenausschuss darüber, ob und wie die Tat hätte verhindert werden können. Bundesinnenminister Dobrindt soll die Abgeordneten über den Stand der Ermittlungen informieren. Auch die Chefs von Bundespolizei, Bundeskriminalamt und Verfassungsschutz werden befragt. Der mutmaßliche Täter war als Gefährder eingestuft, befand sich aber auf freiem Fuß. Der Andrang marokkanischer Flüchtlinge auf Ceuta hat die EU neuen Streit über die Flüchtlingspolitik ausgelöst. Die Innenminister der Mitgliedstaaten beraten heute darüber, wie solche massenhaften und unkontrollierten Grenzübertritte künftig verhindert werden können. So steht es in einem EU-Schreiben. Zehntausende Menschen waren in das spanische Gebiet in Nordafrika geschwommen. Mehr als 70 starben dabei. Eine mutierte Kaninchenpest breitet sich in Schleswig-Holstein weiter aus. Nach Angaben des Landwirtschaftsministeriums ist das Virus in diesem Jahr bereits in 6 von 11 Kreisen nachgewiesen worden. Wie groß das Ausmaß der Seuche ist, lässt sich allerdings nicht genau sagen. Mehr dazu von Antonia Ross.
5: Die Myxomatose, auch Kaninchenpest genannt, ist in Schleswig-Holstein nicht meldepflichtig. Deshalb gibt es keine offiziellen Zahlen dazu, wie viele Tiere bisher verendet sind. Nach Angaben des Landwirtschaftsministeriums wurde die mutierte Virusvariante in diesem Jahr bereits in den Kreisen Dithmarschen, Steinburg, Schleswig-Flensburg, Ostholstein, Segeberg und Rendsburg-Eckernförde nachgewiesen. Schon im vergangenen Jahr hatte sich das Virus fast im gesamten Land ausgebreitet. Betroffen sind vor allem Feldhasen, nur vereinzelt auch Wildkaninchen. Für Menschen ist die Krankheit ungefährlich. Kaninchenhalter sollten ihre Tiere aber impfen lassen.
3: Das Kraftfahrtbundesamt in Flensburg wird heute 75 Jahre alt. Aus einer Behörde mit Karteikästen und Schreibmaschinen ist längst ein digitales Dienstleistungszentrum geworden. Und die Entwicklung geht weiter. Anne Lemo hat nachgefragt, wie sieht die Zukunft des Kraftfahrtbundesamtes denn aus?
6: Ja, in Zukunft sollen noch mehr Behördengänge rund um das Auto digital möglich werden. Nach Angaben des KBA gehört dazu auch der digitale Führerschein. Mit der iKFZ-App lässt sich der Fahrzeugschein bereits heute digital hinterlegen. Die Behörde entwickelt ihre Software selbst und setzt auch künstliche Intelligenz ein. Schon Ende der 60er Jahre erfasste das KBA Fahrzeugdaten elektronisch, damals auf Magnetbändern. Heute sind sämtliche Register digital. Das Ziel? Mehr Online-Services, die den Menschen den Umgang mit Fahrzeugen und Fahrerlaubnissen künftig deutlich einfacher machen. Und am Samstag kann man sich das alles beim Tag der offenen Tür mal angucken.
0: 4:04 NDR 1 Welle Nord. Das Wetter für uns in Schleswig-Holstein. Sonnencreme und Regenjacke einfach nebeneinander ins Auto legen. Irgendwas passt heute immer. Wolkig, gebietsweise Schauer. Sonnenschein gibt's auch und das bei 25 bis 31 Grad. Der Wettertrend morgen weiter wechselhaft und warm, bis zu 30 Grad. Der Donnerstag, der wird trockener, aber auch wieder etwas kühler dann mit 21 bis 26 Grad.
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0: 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A1 Lübeck Richtung Hamburg zwischen Morfleet und Norderelbbrücke, 2 Kilometer stockender Verkehr. Dann A7 Flensburg Richtung Hannover zwischen Hamburg-Bahrenfeld und Waltershof, 6 Kilometer stockend. A7 Hannover Richtung Flensburg zwischen Hamburg-Ausbruch und dem Elbtunnel, 4 Kilometer stockender Verkehr. Und in Heikendorf, Kreis Plön, werden die Bewohner aufgrund eines Feuerwehreinsatzes gebeten, weiter Türen und Fenster geschlossen zu halten und die Lüftung und Klimaanlagen abzuschalten. Dann gibt es Einschränkungen an der Fährstelle Landwehr am Nord-Ostsee-Kanal, und zwar die ganze Woche bis Freitag werden nur Fußgänger und Radfahrer auf die Fähre rauf können, andere Fahrzeuge nicht. Und aktuelle Blitzer gibt es noch. Geblitzt wird A7 Hamburg Richtung Flensburg kurz vor der Abfahrt Schnelsen und B432 in Kröksberg Richtung Segeberg. Und wenn Sie jetzt auch noch einen Stau oder einen Blitzer haben, dann gerne mal Bescheid geben über unsere NDR Schleswig-Holstein-App. Besten Dank, gute Fahrt.
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0: Bibi hat heute Geburtstag. Bibi Blocksberg, die berühmte Hexe. Sie wird heute 46. Am 4. August 1980 erschien die erste Bibi Blocksberg Hörspielfolge. Hexen gibt's doch. Ja, was wäre denn so Ihr liebstes Hörspiel damals? War es Bibi Blocksberg oder was komplett anderes? Welche Hörspiele haben Sie am liebsten gehört? Gerne mal eine Sprachnachricht drüber schicken über unsere NDR Schleswig-Holstein-App. Und hier kommt Julius Kiel.
1: Mein Lieblingshörspiel war 3 Fragezeichen, weil es war immer sehr spannend. Also es waren immer so unterschiedliche Geschichten und so, und ich mochte die Charaktere. Und ja, ich habe das immer gerne früher gehört.
0: Ja, die 3 Fragezeichen höre ich heutzutage sogar immer noch. Und ich kann mich sogar damals an eine der ersten Folgen erinnern, wörtlich. Das hat mich mein ganzes Leben bislang begleitet. Ich habe irgendwie auswendig gelernt. Und zwar die 3 Fragezeichen und der tanzende Teufel. Da gibt es eine Szene gegen Ende, wo diese Skulptur, der tanzende Teufel, in den Kamin geschmissen wird. Und da ist dann ein Chinese, der sagt, oh, wohl ist der tanzende Teufel, er ist vernichtet, für immer verlohnet.
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0: Schönen Dienstag.
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0: Und zwar die besten 80er aller Zeiten. Die kommen natürlich von Ihnen. Gerne Bescheid geben, welchen Song Sie lange nicht mehr gehört haben, welchen 80er Sie unbedingt hier auf NDR 1 Welle Nord brauchen. Funktioniert ja ganz einfach. Einfach rüberschicken einen Wunsch über unsere NDR Schleswig-Holstein-App. Kommt dann direkt hier im Studio an, so wie Jan Tressel das gemacht hat aus Lauterecken. Und Jan schreibt, irgendwas von Aha wäre super, Synthie-Pop at its best, 80er Optimismus, das wäre ein großes Ding. Jan, mein Lieber, irgendwas von Aha, die hatten ein bisschen mehr in den 80ern. Zum Beispiel. Oder vielleicht auch das. Oder das hier.
2: 2 Stunden später.
0: So, ich werde das jetzt so machen, Jan. Ich werde jetzt einfach das Glücksrad hier entscheiden lassen. Und bei dem Song, auf den die Kugel jetzt fällt, den spiele ich hier sofort von Aha. Und es ist Cry Wolf. Ah, nochmal umgesprungen. Auf Take On Me. Ja gut, dann nehmen wir den.
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0: ist auch ein guter 80er. Animotion 86, I Engineer, würde auch gut in unsere 80er-Show passen am 21.08. Also wenn Sie noch auf der Suche sind, hier, Animotion, schönes Ding. 10.31 ist es, NDR1 für den Nord, das Wetter für uns in Schleswig-Holstein. Sie können ruhig heute eine Fahrradtour starten. Irgendwo scheint garantiert die Sonne. Heute ja so wolkig, gebietsweise Schauer, aber eben Sonnenschein gibt es auch bei maximal 25 bis 31 Grad. Und der Wettertrend morgen weiter wechselhaft und warm, bis zu 30 Grad. Der Donnerstag, der wird trockener, aber auch wieder etwas kühler mit 21 bis 26 Grad.
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0: 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A7 Flensburg Richtung Hannover, zwischen Bahnfeld und Waltershof, stockt 6 Kilometer. Dann A7 Hannover Richtung Flensburg, zwischen Hamburg-Osbruch und dem Elbtunnel, 2 Kilometer stockender Verkehr. Und Kreis Plön in Heikendorf. Da werden die Bewohner aufgrund eines Feuerwehreinsatzes gebeten, Fenster und Türen geschlossen zu halten und die Lüftungs- und Klimaanlagen abzuschalten. Dann aktuelle Blitzer. Geblitzt wird A1 Lübeck Richtung Hamburg im Kreuz Ost und A1 Lübeck Richtung Hamburg zwischen Billstedt und Morfleet. Da gibt es auch noch einen Blitzer. Und wenn Sie jetzt vielleicht auch noch einen Stau oder einen Blitzer haben, dann einfach mal Bescheid geben über unsere NDR Schleswig-Holstein-App. Besten Dank und einen schönen Dienstag.
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0: Bibi Blocksberg wird heute 46. Das ist eine schöne Gelegenheit, um Sie mal zu fragen, welche Hörspielkassetten haben Sie eigentlich damals gehört und warum? Oder vielleicht hören Sie das ja immer noch. Einfach eine Sprachnachricht überschicken über unsere NDR Schleswig-Holstein-App. Marc aus Grömitz hat sich gemeldet. Moin, Marc.
2: Moin, Jan. Also, Hörspiele. Ich habe früher immer meine Kassetten von Huibu, dem Schlossgespenst, geliebt. Also die Stimme von Hans Klarin. Ich wusste damals nicht, dass es Hans Klarin ist oder wer Hans Klarin ist, aber die Stimme, wie der das Schlossgespenst gemimt hat, die fand ich einfach faszinierend, wenn es mal Huibu gebrüllt hat und dann dadurch Schloss gescheppert ist. Also das hat mich immer herzhaft zum Lachen gebracht und das ist eine Erinnerung an meine Kindheit, meine Huibu-Kassetten.
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0: Das könnte gerne mal auf dem Akkordeon gespielt werden. Klingt bestimmt auch besonders. Wie komme ich darauf? Weil Akkordeon ist das Instrument des Jahres und ein Thema jetzt für Kerstin Krumminger.
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2: 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Darum will ich mein dicke, stufige Akkordeon auch mal wieder rut holen. Und ich habe eine gute Nachricht. Mein Volkslied-Hit von damals kann ich noch. Und nu hab ich ein Ohrwurm. Jan und Hein und Klaas und Pitt, die haben Bärte, die fahren mit.
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0: Vor dem Landgericht in Kiel geht es heute um möglichen Sozialversicherungsbetrug in Millionenhöhe. Und die geplante Rentenreform beschäftigt weiter die Politiker. Das und mehr jetzt in den Nachrichten um 11 mit Peter Stahl.
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2: Der neue Unionsfraktionschef im Bundestag Frei lehnt Nachbesserungen bei der Rentenreform ab. Der CDU-Politiker reagiert damit auf Forderungen von Ministerpräsidenten aus seiner eigenen Partei, auf die geplante Abschaffung der sogenannten Rente mit 63 zu verzichten. Aus dem ARD-Hauptstadtstudio Chris Berdrow.
3: Er sehe, Zitat, wirklich keinen Verhandlungsspielraum, sagte Frei dem Fernsehsender Welt. Ansonsten könnte die gesamte Rentenreform scheitern. Frei verweist darauf, dass in der Rentenkommission der Bundesregierung geballte Fachexpertise versammelt gewesen sei. Er sehe nicht, warum Bundestagsabgeordnete oder Ministerpräsidenten zu klügeren Entscheidungen kommen sollten. 7 der 16 Ministerpräsidenten setzen sich mittlerweile dafür ein, die Möglichkeit einer vorzeitigen abschlagsfreien Rente für besonders langjährig Versicherte zu erhalten.
2: Sollte die Wehrpflicht in Deutschland wieder eingeführt werden, könnte es für Kriegsdienstverweigerer wieder einen Zivildienst geben. Nach einem Bericht der Bild-Zeitung bereitet das Familienministerium die Grundlage dafür vor. Aus Berlin, Nicole Markwald.
4: Aktuell gibt es keinen Zivildienst, weil es auch keine Wehrpflicht gibt. Aber falls die einmal nötig werden sollte, wolle man die Basis für einen modernen Zivildienst schon vorbereitet haben. Das bestätigte ein Sprecher des Familienministeriums gegenüber der Bild-Zeitung. Seit Anfang des Jahres gilt in Deutschland ein neuer Wehrdienst. Sollten sich allerdings nicht genügend Freiwillige finden, kann der Bundestag über eine sogenannte Bedarfswehrpflicht entscheiden. Die Pläne des Ministeriums sollen laut Bericht offiziell nach der Sommerpause vorgestellt werden.
2: Nach dem Ansturm von Zehntausenden Migranten auf die spanische Exklave Ceuta treffen sich heute die EU-Innenminister per Videoschalte zu einer Dringlichkeitssitzung. Dabei geht es um den Schutz der Außengrenzen und um den Streit der EU-Mitgliedstaaten über die Asylpolitik. Aus Brüssel, Sarah Lopez.
5: Die letzten Tage haben für massive diplomatische Spannungen gesorgt. Nachdem bis zu 60.000 Migranten innerhalb kurzer Zeit in der spanischen Exklave Ceuta angekommen waren, forderten mehrere EU-Mitgliedsländer einen vorübergehenden Ausschluss Spaniens aus dem Schengen-Raum. In einem offenen Brief kritisierten außerdem 22 europäische Staats- und Regierungschefs die spanische Migrationspolitik. Mit dem Treffen heute wollen die Innenminister also wieder eine gemeinsame Linie finden.
2: Vor dem Landgericht in Kiel geht es seit heute um den mutmaßlichen Sozialversicherungsbetrug in Millionenhöhe. Angeklagt ist ein 43 Jahre alter Geschäftsführer mehrerer Betriebe, unter anderem in Norderstedt. Katharina van der Beek dazu.
6: Im Februar hatte der Zoll bundesweit Durchsuchungen durchgeführt und den jetzt Angeklagten festgenommen. In 5 Betrieben, die laut Staatsanwaltschaft Hotelreinigungen durchführen, soll er wie ein Geschäftsführer gehandelt und dort Menschen schwarz beschäftigt haben. Mehrere ausländische Arbeitnehmerinnen und Arbeitnehmer sollen dort gearbeitet haben, ohne dass er sie bei der Sozialversicherung oder dem Finanzamt gemeldet hat. Teilweise hätten sie auch keinen Aufenthaltstitel gehabt. Weil also keine Lohnnebenkosten gezahlt wurden, ist ein Steuerschaden von rund 3,6 Millionen Euro entstanden. Es laufen weitere Ermittlungen gegen 4 weitere Beschuldigte.
2: In Heikendorf im Kreis Plön hat heute früh der Dachstuhl eines größeren Einfamilienhauses gebrannt. Laut Feuerwehr waren etwa 45 Helfer im Einsatz. Im Moment laufen noch die Nachlöscharbeiten. Die Bewohner konnten das Haus selbst verlassen. Verletzt wurde niemand. Wie groß der Schaden ist und wie es zu dem Feuer kommen konnte, ist noch nicht bekannt.
0: 4:54, NDR 1 für den Nord. Das Wetter für uns in Schleswig-Holstein. Wenn Sie heute den Grill anwerfen, Daumen drücken, dass der nächste Schauer erst nach der Bratwurst kommt, weil heute gibt es gebietsweise Schauer, ein bisschen Sonnenschein aber auch und das bei 25 bis 31 Grad. Und der Wettertrend morgen weiter wechselhaft und warm, bis zu 30 Grad. Der Donnerstag, der wird trockener, aber auch wieder etwas kühler, dann mit 21 bis 26 Grad.
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0: 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A7 Flensburg Richtung Hannover, zwischen Bahrenfeld und Waltershof, 6 Kilometer stockender Verkehr. Die A23 Heide Richtung Hamburg, die ist zwischen Eidelstedt und dem Dreikamock Nordwest nach einem Unfall gesperrt. Dann A23 Heide Richtung Hamburg, die Einfahrt Eidelstedt nach einem Unfall auch dicht. Und Kreis Plön in Heikendorf werden immer noch die Bewohner aufgrund eines Feuerwehreinsatzes gebeten, Fenster und Türen geschlossen zu halten, sowie die Lüftungs- und Klimaanlagen abzuschalten. Aktuelle Blitzer, geblitzt wird A1 Lübeck Richtung Hamburg im Kreuz Ost, dann A215 Kiel Richtung Hamburg kurz vor dem Bordesheimer Kreuz und B76 in Kiel-Emschenhagen Richtung Innenstadt. Da steht auch noch einmal Bob, der Blitzer ohne Personal. Und wenn Sie jetzt auch noch einen Stau oder einen Blitzer haben, dann einfach Bescheid geben über unsere NDR Schleswig-Holstein-App. Dankeschön, schönen Dienstag.
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0: Und mit Annika Röhrig aus Handewitt.
7: Hallo.
0: Welche Hörspielkassetten hast du gerne gehört damals? Oder hörst du vielleicht immer noch?
7: Damals habe ich Jim Knopf gerne gehört.
0: Jim Knopf? Dann hast du ja bestimmt noch die Insel mit zwei Bergen drauf, oder?
7: Ja, natürlich.
0: Eine Insel mit zwei
7: Insel
0: Bergen.
7: Insel mit zwei und? Bergen und dem tiefen, weiten Meer.
0: Ja, sehr gut, das läuft. Annika, was auch läuft? Die Ja-Nein-Schwarz-Weiß-Challenge. Du bist nämlich heute die Kandidatin.
7: Und ja, genau.
0: In 10 Minuten geht's los.
7: Okay, alles klar.

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1: Und ein verdammt heißes Digitalradio für Sie, wenn Sie bestehen. Machen Sie gerne mit, wenn Sie Lust haben, als Kandidatin oder Kandidat mit dabei zu sein. Einfach über unsere NDR Schleswig-Holstein-App Bescheid geben. Hat Annika Röhrig aus Handewitt auch gemacht. Ergebnis, hier ist sie. Moin Annika.
2: Ja, hallo Jan.
1: Schön, dass du mitmachst heute bei der Ja-Nein-Schwarz-Weiß-Challenge. Wenn du gewinnst, bekommst du ein richtig cooles Digitalradio von uns.
2: Ja, da würde ich mich drüber freuen, aber ich habe ja schon öfter die Sendung verfolgt und ich finde es immer sehr schwierig, wenn du die Fragen stellst. Das ist echt fies.
1: Aber es gibt auch Gewinner und Gewinnerinnen. Also
2: ja,
1: unmöglich ist es nicht.
2: Nein, ich weiß.
1: Okay, ich drücke dir auf jeden Fall die Daumen. Schnell nochmal die Regeln. Wir werden jetzt gleich eine Minute lang schnacken und innerhalb dieser Minute darfst du eben nicht ja, nicht nein, nicht schwarz, nicht weiß sagen. Nicht okay. Immer das gleiche antworten, aber wenn du das packst, dann kommt auch nicht Karin ins Spiel, die hier im Studio ist.
3: Hallo Annika, also wenn du dieses hier nicht hörst, dann hast du das richtig super gemacht.
2: Ja, okay.
3: Und wenn
2: klar.
3: Du das hörst, ist leider vorbei.
1: Ja, genau. Ja. Aber es ist nur eine Minute, Annika.
2: Ja, eine lange Minute.
1: Ja, wir können ja mal antesten, wie lang sich diese Minute anfühlt, denn meinetwegen können wir starten.
2: Alles klar.
1: Okay, dann ist soweit. Dann läuft hier Annika Röhrig aus Handewitt hiermit die Minute. Annika, du bist eine Wasserratte. Kann ich das so sagen?
2: Das würde ich so sagen.
1: Du bist Kitesurferin?
2: Gelegentlich.
1: Also auch mal mit dem Segel unterwegs?
2: Das stimmt.
1: Also machst du beides dann, Kitesurfen und Wellensurfen. Nee, Wellenreiten heißt das, ne?

0: Wellen reiten heißt das, aber das kann man ja hier nicht so gut machen. Also ich.
1: Ach, Annika! Nein.
2: So, sobald man ein bisschen länger schnackt, kommt irgendwo ein Ja da rein, ne?
1: So schade.
0: Ja, ja, egal. Hat trotzdem Spaß gemacht, das zu machen.
2: Rauf aufs Wasser und NDR1 für den Nord jetzt in voller Lautstärke.
0: Ja, super, bis dann.
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0: 11.30 ist es, NDR1, Welle Nord. Das Wetter für uns in Schleswig-Holstein macht heute mehr Wechsel als so ein Trainer in der Schlussphase. Wolkig, gebietsweise Schauer, Sonnenschein gibt's auch und das bei maximal 25 bis 31 Grad. Der Wettertrend morgen weiter wechselhaft und warm, bis zu 30 Grad. Der Donnerstag, der wird trockener, aber auch wieder etwas kühler, damit 21 bis 26 Grad.
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0: 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Einmal Vorsicht auf der A1 Hamburg Richtung Lübeck in der Einfahrt vom Rastplatz Melmshöhe. Da gibt es eine Ölspur auf der Fahrbahn. Dann A7 Flensburg Richtung Hannover zwischen Bahrenfeld und Waltershof. 6 Kilometer stockender Verkehr. A23 Heide Richtung Hamburg ist zwischen Eidelstedt und dem Dreieck Hamburg Nordwest nach einem Unfall gesperrt. Und dann nochmal Info für den Kreis Plön. In Heikendorf werden die Bewohner aufgrund eines Feuerwehreinsatzes weiter gebeten, Fenster und Türen geschlossen zu halten, sowie die Lüftungs- und Klimaanlagen abzuschalten. Und aktuelle Blitzer. Geblitzt wird A215 Kiel Richtung Hamburg, kurz vor dem Bordesheimer Kreuz, dann B76 in Kiel-Emschenhagen Richtung Innenstadt und B206 Richtung Bad Segeberg unter der Eisenbahnbrücke. Und falls Sie jetzt auch noch einen Stau oder einen Blitzer haben, dann gerne mal Bescheid geben über unsere NDR Schleswig-Holstein-App. Dankeschön, schönen Dienstag.
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0: Heute mit der Frage, was ist eigentlich so Ihr liebstes Hörspiel, Ihre Hörspielkassetten gewesen, die Sie damals hatten, vielleicht heute immer noch. Ich habe ja damals sehr gerne die drei Fragezeichen gehört und kann mich sogar wörtlich an einige Passagen erinnern. Zum Beispiel, hatte ich ja vorhin schon erzählt, die drei Fragezeichen und der tanzende Teufel. Und zwar der Augenblick, wenn diese Skulptur, der tanzende Teufel, in so einen Kamin geschmissen wird. Dann kommt so ein Chinese an und der sagt, oh, der tanzende Teufel vernichtelt, viel Himmel verloren. So, da hat sich auch gleich Annette gemeldet.
2: Jan, wie geil. Ich habe mich gerade... Echt, ich bin gerade vor Lachen fast gestorben. Fühl immer verloren. Das hörte sich fast genauso an wie im Original. Respekt. Ja, ich bin Jahrgang 1971 und totaler Fan von den drei Fragezeichen und höre die nach wie vor mit Begeisterung. Richtig, richtig genial. Also, weiter so mit eurer Supersendung und ganz liebe Grüße von Annette.

0: 1, Bellenort, einmal Vorsicht, A1, Lübeck Richtung Fehmarn, zwischen Eutin und Neustadt-Mitte. Da liegen mehrere Unterlegkeile. Fahren Sie gut mit uns, mit NDR1, Bellenort und heute mal mit Ihren Lieblings-Hörspielkassetten von damals. Da kommen alle anderen Reaktionen an, auch hier von Jörg Blunk. Damals 13 Jahre alt und Jörg hat zusammen mit seinen Kumpels Peter Kistmacher und Micha Holz auch was Schönes gemacht in Sachen Hörspiele. So, jetzt am Telefon. Jörg, moin.
1: Moin, Jan.
0: Ihr habt ja in Sachen Hörspiele noch einen draufgepackt. Erzähl mal, was habt ihr denn damals gemacht?
1: Ich habe mit zwei Schulfreunden zusammen in dem einen Keller von dem haben wir unsere eigenen Hörspiele aufgenommen. Wir haben uns ein Manuskript geschrieben. Der eine hat den Kriminalkommissar gespielt, der andere irgendwie einen anderen Typen da. Dann haben wir uns Texte zusammengeschrieben und haben dann mit einem Kassettenrekorder, den es früher gab, mit so einem Mikrofon dran zu stecken,
0: ja,
1: haben wir im Keller halt eben Szenen nachgespielt. Mit Weglaufen, mit...
0: Cool.
1: Schüssen im Keller.
0: Und wie habt ihr das denn gemacht? Habt ihr da so wirklich dann so geschossen oder wie habt ihr das dargestellt?
1: Ja, ja, es gab ja früher diese kleinen Spielzeugrevolver, wo man diese Plastikdinger reinstecken konnte. Das haben wir dann direkt am Mikrofon aufgenommen. Wir haben Weglaufen aufgenommen, wir haben Schritte im Wasser aufgenommen, indem man mit den Händen so in so einem Ding rumpatscht.
0: Ja.
1: Also wir haben, wie gesagt, uns selber was zusammengestellt. Das ging dann so eine Viertelstunde oder so und dann haben wir das unseren Kollegen, Schulkameraden vorgespielt. Die fanden das auch mega geil.
0: Gibt's das doch? Oder verschollen?
1: Nee, die Kassetten sind leider irgendwo ab über den Deister. Das ist ja jetzt auch mittlerweile 50 Jahre her.
0: Ja, überspielt mit irgendwelchen 80er-Hits später, als ihr älter wurde dann. Für die Mixtapes.
1: Ja. Aber es war interessant, wirklich. Also die ganzen Geräuschkulissen, die wir uns ausgedacht haben. Da auch wenn man so Schläge macht in so einen Sack rein, wo Sand drin war, das hörte sich dann auch unheimlich echt an. Also... Ja, genau so ist es. Und dann weglaufen. Pitch, pitch, pitch, pitch. Oha, regnet draußen.

0: Sollte es in Deutschland wieder eine Wehrpflicht geben, könnte auch wieder ein Zivildienst eingeführt werden. Mehr dazu gleich. Und die 12-Uhr-Regel an den Tankstellen gilt seit April. Bei uns in Schleswig-Holstein ist sie in mehreren tausend Fällen nicht eingehalten worden. Die Einzelheiten dazu hören Sie jetzt auch in den Nachrichten um 12 mit Sabrina Prinzen-Ferreira.
1: Moin.
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1: In Schleswig-Holstein hat es in den vergangenen Wochen tausende Verstöße gegen die sogenannte 12-Uhr-Regel an Tankstellen gegeben. Eine Sprecherin des Wirtschaftsministeriums bestätigte entsprechende Berichte von Kieler und Lübecker Nachrichten. Eigentlich dürfen Tankstellen seit dem 1. April nur einmal am Tag die Preise erhöhen. Viele Betreiber nahmen das offenbar nicht so genau. Anna Krusnick berichtet.
3: Für die Monate April bis Juni wurden laut Ministerium für Schleswig-Holstein etwa 21.000 potenzielle Verstöße vermerkt. Dabei sei allerdings zu bedenken, dass jeder Treibstoff für sich betrachtet werde und damit als jeweils einzelner Verstoß zu werten ist. Heißt, wenn eine Tankstelle außerhalb von 12 Uhr drei Treibstoffpreise E5, E10, Diesel erhöht hat, sind das drei Verstöße. Das Ministerium hat die Daten von der Markttransparenzstelle für Kraftstoffe erhalten und wertet diese jetzt aus. Die endgültigen Zahlen liegen noch nicht vollständig vor, hieß es. Erst danach würden gegebenenfalls Verfahren eingeleitet und Bußgelder verhängt, so eine Ministeriumssprecherin. Wie lange das dauert, ist unklar. FDP-Landes- und Fraktionschef Vogt forderte, die Landesregierung solle sich bei der Bundesregierung für eine zügige Abschaffung dieser so wörtlich unsinnigen Regelung einsetzen. Sie sei ein wahres Bürokratiemonster und eine günstige Beruhigungspille für genervte Autofahrer, habe aber nicht dazu geführt, die Spritpreise niedrig zu halten.
1: Unionsfraktionschef Frei ist dagegen, bei der Rentenreform nachzubessern. Bei der geplanten Abschaffung der abschlagsfreien Rente nach 45 Beitragsjahren gebe es keinen Spielraum, sagte er dem Sender Welt TV. Er reagierte damit auf Forderungen mehrerer Ministerpräsidentinnen und Präsidenten. Mecklenburg-Vorpommerns Regierungschefin Schwesig zum Beispiel sagte, die abschlagsfreie Rente nach 45 Beitragsjahren müsse bleiben. In Deutschland könnte es in einigen Jahren wieder einen Zivildienst geben. Die Bundesregierung bereitet dafür offenbar die Grundlagen vor. Petra Mittermeier dazu.
4: Das Bundesfamilienministerium hat laut Bild-Zeitung 23 große Verbände und Organisationen nach ihren Kapazitäten gefragt. Fast alle erklärten demnach, dass ihre Einsatzstellen bereit wären, ein vielfältiges Angebot zu machen. Die Vorbereitungen betreffen den Fall, dass Deutschland zur Wehrpflicht zurückkehrt. Falls das nötig werden sollte, müsse die Basis für einen modernen Zivildienst schon vorbereitet sein, sagte ein Sprecher des Ministeriums. Nach der Sommerpause sollen die Pläne vorgestellt werden. 2011 wurde die allgemeine Wehrpflicht in Deutschland ausgesetzt. Davor gab es für alle, die den Kriegsdienst verweigerten, den Zivildienst, meistens im sozialen Bereich. Zuletzt dauerte er 6 Monate.
1: Eine mutierte Kaninchenpest breitet sich in Schleswig-Holstein weiter aus. Nach Angaben des Landwirtschaftsministeriums ist das Virus in diesem Jahr schon in 6 von 11 Kreisen nachgewiesen worden. Wie groß das Ausmaß der Seuche ist, das lässt sich allerdings nicht genau sagen. Die Einzelheiten jetzt von Antonia Ross.
5: Die Myxomatose, auch Kaninchenpest genannt, ist in Schleswig-Holstein nicht meldepflichtig. Deshalb gibt es keine offiziellen Zahlen dazu, wie viele Tiere bisher verendet sind. Nach Angaben des Landwirtschaftsministeriums wurde die mutierte Virusvariante in diesem Jahr bereits in den Kreisen Dithmarschen, Steinburg, Schleswig-Flensburg, Ostholstein, Segeberg und Rendsburg-Eckernförde nachgewiesen. Schon im vergangenen Jahr hatte sich das Virus fast im gesamten Land ausgebreitet. Betroffen sind vor allem Feldhasen, nur vereinzelt auch Wildkaninchen. Für Menschen ist die Krankheit ungefährlich. Kaninchenhalter sollten ihre Tiere aber impfen lassen.
0: 3:12, NDR1 Welle Nord. Das Wetter für uns in Schleswig-Holstein ist heute so typisch Schleswig-Holstein. Wer den Regenschirm mitnimmt, der braucht ihn nicht. Wer ihn zu Hause lässt, wird vom Schauer erwischt. Das Übliche heute. Wolkig, gebietsweise Schauer, bisschen Sonnenschein gibt's auch bei 25 bis 31 Grad. Und der Wettertrend morgen weiter wechselhaft und warm, bis zu 30 Grad. Der Sonntag, der wird trockener, aber auch wieder etwas kühler mit 21 bis 26 Grad.
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0: 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Vorsicht bitte A24, Berlin Richtung Hamburg zwischen Jenfeld und Hamburg-Horn. Da steht ein defektes Fahrzeug. Dann Vorsicht B200, Husum Richtung Flensburg zwischen Duburg und Flensburg-Klus. Da steht ein defektes Fahrzeug. Dann A7, Hamburg Richtung Flensburg. Im Elbtunnel ist jetzt, der Elbtunnel ist jetzt nach Auslösung der Höhenkontrolle gesperrt. Dadurch gibt es Stau. A7 A23 Heide Richtung Hamburg zwischen Heizenbeck-Relling und dem Dreikammer Nordwest 4 Kilometer stockend. Und an der Elbfähre Glückstadt für Schafen gibt es wieder eine Wartezeit in beiden Richtungen, und zwar 1 Stunde. Dann aktuelle Blitzer. Geblitzt wird B5 Stedesand Richtung Riesum-Lindholm hinter der Tankstelle. B76 in Kiel-Emschenhagen Richtung Innenstadt und B206 Richtung Bad Segeberg unter der Eisenbahnbrücke. Und wenn Sie jetzt auch noch einen Stau oder einen Blitzer haben sollten, dann einfach gerne Bescheid geben über unsere NDR Schleswig-Holstein-App. Dankeschön, schönen Dienstag.
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0: So, jetzt geht's los mit 8 Hits am Stück, und um Sie schon mal drauf einzustimmen.

0: 12:30 ist es, NDR 1, Welle Nord. Das Wetter für uns in Schleswig-Holstein. Wolkig heute, gebietsweise gibt es Schauer. Sonnenschein ist aber auch mit dabei und das bei maximal 25 bis 31 Grad. Und der Wettertrend, morgen weiter wechselhaft und warm, morgen auch wieder so bis zu 30 Grad. Der Donnerstag, der wird ein bisschen kühler mit 21 bis 26 Grad, aber dafür auch trockener.
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0: 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Vor sich bitte A39 Hamburg Richtung Lüneburg, Horster Dreieck in der Überleitung zur A1 Richtung Bremen. Da liegen Gegenstände. Dann Vorsicht auf der B76 Prezer Chaussee Kiel Richtung Eutin zwischen B202 Schwentintal und Weinbergsiedlung. Da liegt eine Gießkanne. A7 Flensburg Richtung Hannover zwischen Schnelsen und Waltershof. 12 Kilometer stockender Verkehr. A23 Heide Richtung Hamburg zwischen Heizenbeek-Rellingen und dem Dreieck Hamburg-Nordwest stockt es 4 Kilometer. Und an der Elbfähre Glückstadt-Wischhafen beträgt die Wartezeit ab Wischhafen 90 Minuten. Glückstadt ab Glückstadt dauert jetzt eine Stunde, bis sie auf die Fähre raufkommen. Und aktuelle Blitze hätte ich auch noch. Geblitzt wird B5 Stedesand Richtung Riesum-Lindholm hinter der Tankstelle. Dann B76 in Kiel-Emschenhagen Richtung Innenstadt. B206 Blitzer Richtung Bad Segeberg unter der Eisenbahnbrücke. Und falls Sie jetzt auch noch einen Stau oder einen Blitzer haben, dann gerne Bescheid geben über unsere NDR Schleswig-Holstein-App. Besten Dank und gute Fahrt.
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0: Ja, und die Bibi Blocksberg hat heute Geburtstag, wird 46. Deswegen frage ich sie, was ist eigentlich so ihr Lieblingshörspiel oder Lieblingshörspielkassetten, die sie damals gehört haben, vielleicht heute immer noch hören. Kommt hier schon die nächste Sprachnachricht reingetrudelt?
2: Ich stehe gerade mit meiner Tochter und meiner Frau auf dem Campingplatz und meine Tochter hat gerade davon gehört, dass Bibi Blocksberg heute Geburtstag hat, was sie auch sehr gerne hört. Aber sie hat ein Hörspiel, was sie noch viel lieber hört.
3: Bibi und Tina.
2: Und was hörst du dann noch gerne?
3: Bibi Blocksberg.
2: Ja. Genau, und der wünschen wir alles Gute zum Geburtstag.
3: Ja.
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0: NDR1, Welle Nord. Schönen Dienstag wünsche ich Ihnen. Heute wird Bibi Blocksberg 46. Deswegen frage ich Sie heute, was sind so damals Ihre Lieblingshörspielkassetten gewesen? Oder heute immer noch, da kann ich an dieser Stelle jetzt schon mal festhalten, es ist nicht nur so, dass Sie damals das gerne gehört haben, heute immer noch begleitet uns offensichtlich immer noch nicht nur Bibi Blocksberg, sondern auch andere. Deswegen meine Frage ist, was ist denn so Ihr Lieblingshörspiel oder die Lieblingshörspielkassettenplatten damals gewesen? Anja aus Plön.
1: Meine Tochter Madeleine war ein großer Fan von Bibi Blocksberg. Sie hat sie geliebt, die Geschichten. Und ich glaube, insbesondere, weil die Bibi Superkräfte hatte.
0: Ja. Und Alexander?
2: Benjamin Blümchen war bei mir auf der Nummer 1. Kannte ich fast alles auswendig. Er konnte das irgendwann mitsprechen. Das Intro hat mir auch gefallen. Ich bin Musiker geworden. Das konnte man dann auch irgendwann mitsingen. Das war so meine Story. Ich hatte so einen Koffer mit allen Kassetten schön ordentlich aufgereiht.
0: Kann ich auch mitsingen. Töre! So, Inga hat sich gemeldet über eine Sprachnachricht. NDR Schleswig-Holstein-App. Inga, erzähl.
3: Guten Morgen, Jan. Oder ganz klassisch, moin. Ich hoffe, es geht dir gut. Ja, zum Thema alte Hörspiele, da kommen Kindheitserinnerungen auf. Ich habe früher gerne TKKG gehört. Ich glaube, das haben ganz viele. Aber besonders in Erinnerung und was ich manchmal heute noch höre, wenn ich zum Einschlafen irgendwie mal was brauche, ist die Folge Angst in der 9a. Ich finde diese Geschichte halt einfach zeitlos, weil das heute genauso noch ist. Und deshalb finde ich allgemein, TKKG ist echt zeitlos geblieben. Das fand ich halt einfach klasse und ich finde es auch heute noch klasse. Ich bin auch häufiger mal, wenn die in Hamburg zu Gast sind, bei diesen Live-Vorstellungen und man so die Sprecher da auf der Bühne hat, ist wirklich ein ganz tolles Feeling. Ich wünsche dir noch einen schönen Tag und mach weiter.

0: Die Sicherheitsexperten des Innenausschusses des Bundestags sprechen gleich darüber, welche Konsequenzen aus dem Angriff auf den CSD in Berlin gezogen werden sollen. Das ist ein Thema in den Nachrichten. Und auch das hier, etliche Tankstellenbetreiber in Schleswig-Holstein haben sich nicht an die 12-Uhr-Regel gehalten. 13 Uhr ist es. Die neuesten Themen jetzt mit Sabrina Prinzen-Ferreira.
1: Moin.
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3: In den vergangenen Wochen hat es an Tankstellen in Schleswig-Holstein in tausenden Fällen Verstöße gegen die sogenannte 12-Uhr-Regel gegeben. Eine Sprecherin des Wirtschaftsministeriums bestätigte entsprechende Berichte von Kieler und Lübecker Nachrichten. Die 12-Uhr-Regel gilt seit April. Tankstellen dürfen die Spritpreise nur einmal am Tag um 12 Uhr erhöhen. Viele Betreiber haben sich daran nicht gehalten. Frage an unsere Landeshausreporterin Anna Grusnick. Wie viele Verstöße wurden denn gemeldet?
4: Also für die Monate April bis Juni waren es laut Ministerium hier bei uns in Schleswig-Holstein 21.000 potenzielle Verstöße. Es ist allerdings so, dass wenn eine Tankstelle außerhalb von 12 Uhr drei Treibstoffe, zum Beispiel E5, E10 und Diesel erhöht hat, dass es dann gleich als drei Verstöße gewertet wird. Bußgelder wurden bisher noch nicht verhängt in Schleswig-Holstein. Man werte die Zahlen jetzt aus und erst danach würden gegebenenfalls Verfahren eingeleitet und Bußgelder verhängt, sagte uns eine Ministeriumssprecherin. Wie hoch diese dann ausfallen, ist noch unklar. In Niedersachsen mussten die ersten Tankstellen bereits für Verstöße Verwarngelder in Höhe von je 55 Euro zahlen. FDP-Landes- und Fraktionschef Vogt nannte die Regelung ein Bürokratiemonster und er forderte, die Landesregierung solle sich bei der Bundesregierung für eine zügige Abschaffung dieser so wörtlich unsinnigen Regelung einsetzen.
3: Der Innenausschuss des Bundestags kommt in diesen Minuten zusammen, um über Konsequenzen aus dem Anschlag auf den Christopher Street Day in Berlin zu beraten. Die Sondersitzung hatten Grüne und Linke gefordert. Markus Ambale erklärt, welche Fragen die Parteien haben.
5: Da will Clara Bünger von der Linken zum Beispiel nachhaken. Sie fragt, warum gab es Lücken bei der Observation des Täters, den die Behörden ja als Hochrisikofall eingestuft hatten. Konstantin von Notz von den Grünen, er will außerdem wissen, warum der Bund bei der Überwachung nicht viel stärker koordiniert hat. Viele Fragen werden wohl nicht nur an Innenminister Dobrindt gehen, sondern auch an die Chefs vom Bundeskriminalamt und vom Verfassungsschutz. Die werden nämlich heute auch dabei sein in der Videokonferenz vom Innenausschuss.
3: Die Bundesregierung bereitet die Grundlagen für einen neuen Zivildienst vor. Das für den Fall, dass in Deutschland wieder eine Wehrpflicht eingeführt wird. Das hat ein Sprecher des Bundesfamilienministeriums der Bild-Zeitung bestätigt. Demnach hat das Ministerium in den vergangenen Monaten 23 große Verbände und Organisationen befragt, welche Kapazitäten sie zur Verfügung stellen könnten. 22 erklärten, dass sie bereit seien, einen Ersatzdienst anzubieten. Hat Büsum noch eine Chance als Forschungsstandort oder verliert der Küstenort möglicherweise sein international anerkanntes Institut für terrestrische und aquatische Wildtierforschung? Denn der Betreiber, die Stiftung Tierärztliche Hochschule Hannover, schließt den Standort zum 31. März kommenden Jahres. Künftig soll in Hannover geforscht werden. Ob das allerdings das letzte Wort ist und ob es in Büsum anders weitergeht, das weiß Markus Jürgensen.
6: Klar ist, dass der Forschungsstandort Büsum ab 2027 nicht mehr von der TIHO Hannover betrieben wird. Allerdings legt der aktuelle Betreiber in einer Mitteilung Wert darauf, dass das Institut für terrestrische und aquatische Wildtierforschung fest an der TIHO verankert bleibt und einzelne Projekte fortgeführt werden. Die bisherige Institutleiterin will den international anerkannten Standort weiter am Leben halten. Gründe dafür sind unter anderem die Lage mit einem direkten Hafen, die kurzen Wege zwischen Nord- und Ostsee und die dadurch direkteren Forschungsmöglichkeiten.
0: 13.04 Uhr, NDR 1, Welle Nord, das Wetter für uns in Schleswig-Holstein. Heute können Sie Sonnencreme und Regenjacke gerne nebeneinander ins Auto legen, weil es gibt Wolken, aber auch Sonnenschein. Und das bei 25 bis 31 Grad. Der Wettertrend, morgen weiter wechselhaft, immer mal wieder ein Schauer. Morgen auch warm, bis zu 30 Grad. Der Donnerstag, der wird trockener, aber dann noch etwas kühler, mit 21 bis 26 Grad.
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0: 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A1 Lübeck Richtung Hamburg zwischen dem Kreuz Hamburg-Ost und Norderelbbrücke. 7 Kilometer stockender Verkehr. Dann A7 Flensburg Richtung Hannover zwischen Schnelsen-Nord und Waltershof. 14 Kilometer stockend. A23 Heide Richtung Hamburg zwischen Halsimig-Rellingen und dem Dreieck Hamburg-Nordwest. 4 Kilometer stockender Verkehr. Und an der Elbfähre Glückstadt für Scharfen beträgt die Wartezeit bis zu 2 Stunden und ab Glückstadt bis zu 90 Minuten. Die aktuellen Blitzer, Gebietswert B5, Stedesand Richtung Riesum-Lindholm, hinter der Tankstelle. Dann B206 Richtung Bad Segeberg unter der Eisenbahnbrücke und L216 zwischen Neu-Thesdorf und Hansühn. Da wird auch nochmal geblitzt. Und falls Sie jetzt auch noch einen Stau oder einen Blitz haben, gerne Bescheid geben über unsere NDR Schleswig-Holstein-App. Dankeschön, gute Fahrt.
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0: Und mit Peter Thoms aus Holzbungel. Moin, Peter.
1: Jan, grüß dich, moin.
0: 80er Wunschsommer. Und du hast auch einen ganz heißen Wunsch. Das ist so ein Song, den man nicht so oft im Radio hört.
1: Das ist korrekt, ja. Deshalb wünsche ich ihn mir ja auch, unter anderem deshalb, ja.
0: Interpret ist Peter Maffay und es ist nicht Siebenbrücken.
1: Nee, das ist ein anderer Song.
0: Ja, und den hören wir uns an in 10 Minuten.
1: Das ist schön, da freue ich mich drauf.

0: Taylor Swift scheidet leider aus. Die gab es in den 80er-Jahren nicht.
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0: Aber dafür jeden möglichen anderen Kracher in den 80ern. Und ganz große Songs kommen ja von Ihnen, von den NDR 1 Welle Nord-Hörern, jetzt in diesem Wunschsommer. Deswegen klingt auch so cool hier auf NDR 1 Welle Nord. Und wenn Sie da auch noch so einen 80er haben, der unbedingt gespielt werden soll, sehr gerne einfach Bescheid geben über unsere NDR Schleswig-Holstein-App, wie Peter Thoms aus Holzbunge das auch gemacht hat. Moin Peter.
2: Moin Janni.
0: Der 80er Wunschsommer ist ja auch eine gute Gelegenheit, um mal 80er zu spielen, die nicht so oft im Radio zu hören sind. Und jetzt kommst du ins Spiel.
2: Ganz genau. Und ich habe mir den Titel Wölfe von Peter Maffay gewünscht.
0: Ja.
2: Den habe ich Anfang der 90er in einem Unplugged-Konzert nur mit Peter Maffay, mit 60 Kollegen in Hamburg auf dem Kiez gehört.
0: Oh, wie bist du denn daran gekommen?
2: Ja, ich war zu der Zeit, Vertriebsmitarbeiter einer großen Brauerei in Hamburg.
0: Astra oder Holsten?
2: Nee, Holsten.
0: Okay.
2: Und da gab es dann immer so mal kleine Events für die Kollegen. Also wurden wir zum Essen eingeladen und dann kam Peter Maffay mit seiner Gitarre auf die Bühne und ja, hat uns da einige Lieder vorgetragen.
0: Und Wölfe hat er auch gespielt?
2: Wölfe hat er gespielt, ja. Und Wölfe ist ja so ein Lied, wo man sich überlegen sollte, welche Freunde man hat und ob man da auch falsche Freunde unter hat.
0: Sehr schöner Wunsch, den hören wir uns an. Der Wunsch von Peter für Peter.
2: Alles klar, da bedanke ich mich.

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0: 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Einmal.
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0: 13:30 ist es, NDR1 für den Nord. Das Wetter für uns in Schleswig-Holstein. Wenn Sie jetzt gleich eine Fahrradtour starten möchten, machen Sie das gerne, weil irgendwo scheint garantiert die Sonne. Und irgendwo kommt auch garantiert ein Schauer runter, weil das ist heute doch schon ziemlich wechselhaft und das bei 25 bis 31 Grad. Und der Wettertrend morgen weiter so wechselhaft und warm, morgen bis zu 30 Grad. Der Donnerstag, der wird trockener, aber dann noch ein bisschen kühler mit 21 bis 26 Grad.
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0: 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Vorsicht bitte A23, Heide Richtung Hamburg, zwischen Emshorn und Tornisch, da steht ein defektes Fahrzeug. Dann A7, Flensburg Richtung Hamburg, zwischen Schnelsen Nord und Bahrenfeld, 8 Kilometer stockender Verkehr. A23, Heide Richtung Hamburg, zwischen Halsenbeck-Rellingen und dem Dreikammer West, stockt 4 Kilometer. Und an der Elbfähre Glückstadt Wischhafen gibt es eine Wartezeit ab Wischhafen 2,5 Stunden. Ab Glückstadt dauert es 1,5 Stunden. Und die aktuellen Blitzer, geblitzt wird B5, Stedesand Richtung Riesum-Lindholm hinter der Tankstelle. Dann Enge Sande, Boberheide beidseitig und L216 zwischen Neu-Thesdorf und Hansün. Und falls Sie jetzt auch noch einen Stau oder einen Blitzer haben, dann einfach gerne mal Bescheid geben über unsere NDR Schleswig-Holstein-App. Besten Dank, schönen Dienstag.
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0: Heute mit der Frage, welche Hörspielkassetten haben Sie eigentlich damals gerne gehört oder hören heute immer noch? Kann ja gut sein. Conny hat sich gemeldet.
2: Moin Jan. Ach, was habt ihr wieder für ein schönes Thema. Finde ich richtig gut. Meine Kinder und ich, wir haben damals auch sehr gerne Kassetten und CDs gehört. Am liebsten haben wir tatsächlich Hexe Schrumpeldei, die kleine Hexe und Huibu gehört. Zum Teil hören wir das heute noch und auch meine Enkelkinder. Ich finde das richtig, richtig gut. Lass es dir gut gehen. Schönen Tag noch.
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0: in die Eins.
1: 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Einmal, Vorsicht bitte, A7 Flensburg Richtung Hamburg zwischen Schnelsen Nord und Schnelsen. Da hat es einen Unfall gegeben, da ist nichts abgesichert. Und Vorsicht auf der A23 Heide Richtung Hamburg zwischen Emshorn und Tornisch ist ein Fahrzeug stehen geblieben. Das ist defekt. Heute Thema: Was sind so Ihre Lieblingshörspielkassetten oder Hörspiele eigentlich damals gewesen? Vielleicht ja heute immer noch gerne mal eine Sprachnachricht drüber schicken über unsere NDR Schleswig-Holstein-App. Und da kommt jede Menge an. Mike hat sich gemeldet.
2: Ja, moin, fantastisch, bastig. Hier ist der Mike aus Wahlstedt.
1: Moin.
2: Hörspielkassetten war ich natürlich als Kind der Mitte 70er voll dabei. TKKG habe ich gerne gehört, Macabros habe ich gehört, Knight Rider gab es auch auf Hörspielkassetten. Ach, ich könnte dir den ganzen Tag davon erzählen. Ich habe eigentlich alles gesuchtet, was es gab. Alf war auch noch da, Pitjepuck. Ich glaube, wir könnten da uns den ganzen Tag drüber unterhalten. Ne? Also mach weiter so und schön, dass du immer so eine schönen Themen hast. Freue ich mich immer wieder.
1: Ja, und da gehe ich auch gleich mal rüber zu Kirsten aus Kiel. Die steht nämlich auf Hanni und Nanni. Warum eigentlich?
3: Hanni und Nanni, das waren Zwillingsschwestern. Die waren im Internat und das war damals so eine heile Welt, die sie gespielt haben. Weil das damals meine Zeit war. Oh, Kassetten, Schallplatten, 10, 15 bestimmt.
1: Hanni und Nanni, feuerfrei. Und Janine hat sich auch gemeldet. Janine hört sehr gerne Bibi Blocksberg. Heute offensichtlich immer noch, weil Janine ist da etwas aufgefallen bei Bibi Blocksberg, die heute übrigens 46 wird. Erzähl mal.
4: Moin Jan, bei Bibi Blocksberg bin ich jetzt allerdings ein bisschen verstört in letzter Zeit, weil ich habe herausgefunden, Bibi hat einen Bruder mit dem Namen Boris Blocksberg, der allerdings nur in den ersten 7 Folgen vorkommt. Danach ist er angeblich an der Nordsee, weil er da besser atmen kann, taucht nicht nochmal wieder auf. In einer späteren Folge allerdings erzählt Bibi, sie hätte gerne ein Geschwisterchen. Bleibt also die Frage, was ist mit Boris passiert?
1: Ja, das Rätsel kann ich jetzt lösen. Und zwar Boris Blocksberg wurde von der Blocksberg-Familie verstoßen, weil er leider überhaupt nicht so gut hexen kann wie Bibi Blocksberg. Das heißt, er hatte immer nur einen so einen schäbigen Trick drauf. Und darauf hat er sich dann so ein Pseudonym zugelegt und sendet jetzt als ein gewisser Jan Bastik beim Radiosender in Schleswig-Holstein. Und vielleicht nochmal zum Trick, wenn Boris Hex Hex gerufen hat, dann erschien aus dem Nichts ein Mann, der folgenden Spruch aufsagte: Wenn jetzt Sommer wäre, wäre ich hinterher, mir ein Shirt anzuziehen und dann ab ans Meer. Hex Hex, wenn jetzt

0: Der Innenausschuss des Bundestags spricht gerade über den Anschlag auf den CSD in Berlin und wie darauf reagiert werden soll. Das ist gleich ein Thema. Und um 12 Uhr mittags dürfen an Tankstellen die Spritpreise erhöht werden, danach nicht mehr. Daran haben sich etliche Betreiber in Schleswig-Holstein aber nicht gehalten. Auch das ein Thema jetzt in den Nachrichten um 14 Uhr mit Sabrina Prinzen-Ferreira.
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2: In Schleswig-Holstein hat es in den vergangenen Wochen tausende Verstöße gegen die sogenannte 12-Uhr-Regel an Tankstellen gegeben. Eine Sprecherin des Wirtschaftsministeriums bestätigte entsprechende Berichte von Kieler und Lübecker Nachrichten. Eigentlich dürfen Tankstellen seit dem 1. April nur einmal am Tag die Preise erhöhen. Viele Betreiber nahmen das offenbar nicht so genau. Anna Grusnick berichtet.
3: Für die Monate April bis Juni wurden laut Ministerium für Schleswig-Holstein etwa 21.000 potenzielle Verstöße vermerkt. Dabei sei allerdings zu bedenken, dass jeder Treibstoff für sich betrachtet werde und damit als jeweils einzelner Verstoß zu werten ist. Heißt, wenn eine Tankstelle außerhalb von 12 Uhr drei Treibstoffpreise E5, E10, Diesel erhöht hat, sind das drei Verstöße. Das Ministerium hat die Daten von der Markttransparenzstelle für Kraftstoffe erhalten und wertet diese jetzt aus. Die endgültigen Zahlen liegen noch nicht vollständig vor, hieß es. Erst danach würden gegebenenfalls Verfahren eingeleitet und Bußgelder verhängt, so eine Ministeriumssprecherin. Wie lange das dauert, ist unklar. FDP-Landes- und Fraktionschef Vogt forderte, die Landesregierung solle sich bei der Bundesregierung für eine zügige Abschaffung dieser so wörtlich unsinnigen Regelung einsetzen. Sie sei ein wahres Bürokratiemonster und eine günstige Beruhigungspille für genervte Autofahrer, habe aber nicht dazu geführt, die Spritpreise niedrig zu halten.
2: Der Innenausschuss des Bundestags berät über Konsequenzen aus dem Anschlag auf den Christopher Street Day in Berlin. Die Sondersitzung hatten Grüne und Linke gefordert. Philipp Eckstein berichtet.
4: Die Bundestagsabgeordneten erhoffen sich Informationen zum Stand der Ermittlungen und zu der Frage, warum konnte der Anschlag durchgeführt werden, obwohl der mutmaßliche Täter den Behörden als gefährlicher Islamist bekannt war und überwacht wurde. Im Interview mit RTL-NTV sagte der Chef der CDU-CSU-Fraktion frei, dass die Polizeikräfte in den vergangenen Jahren massiv ausgebaut wurden. Eine vollständige, lückenlose Überwachung aller Gefährder sei dennoch nicht möglich. Deswegen müsse genau überlegt werden, so frei, wie der Schutz der Bevölkerung dennoch gewährleistet werden könne. Er verwies auf eine Ausweitung der sogenannten Präventivhaft für Gefährder und dem Einsatz von elektronischen Fußfesseln.
2: Unionsfraktionschef Frei ist dagegen, bei der Rentenreform nachzubessern. Bei der geplanten Abschaffung der abschlagsfreien Rente nach 45 Beitragsjahren gebe es keinen Spielraum, sagte er dem Sender Welt TV. Er reagierte damit auf Forderungen mehrerer Ministerpräsidentinnen und Präsidenten. Mecklenburg-Vorpommerns Regierungschefin Schwesig zum Beispiel sagte, die abschlagsfreie Rente nach 45 Beitragsjahren müsse bleiben. Verloren gegangene Fischernetze sind nach Einschätzung von Umweltschützern ein großes Problem für Nord- und Ostsee, weil sie für Meereslebewesen zur tödlichen Falle werden können, aber auch durch frei werdendes Plastik zur Verschmutzung der Meere beitragen. In der Ostsee gab es 2 Jahre lang ein Pilotprojekt, um diese Geisternetze zu bergen. Taucher haben dabei laut Fischereiministerium rund 4 Kilometer Stellnetze entdeckt und zur Müllentsorgung gebracht. Ministerin Cornelia Schmachtenberg konnte heute bei einem Lokaltermin an der Kieler Förde aber auch gute Nachrichten präsentieren.
5: Ein Ergebnis ist, dass die Befürchtung, dass es sehr, sehr, sehr viele Netze gibt in der Ostsee, nicht bestätigt werden konnte. Das zweite ist, dass wir aber jetzt besser wissen, wie wir die Netze bergen können. Und das dritte ist, dass wir die Wiederverschmutzung sehr gering befürchten. Das bedeutet, wenn wir einmal aufgeräumt haben, wird es wahrscheinlich nicht mehr dazu kommen, dass viele neue Netze dazukommen und wir mit neuen Geisternetzen zu tun haben, weil Fischerinnen und Fischer heute anders damit arbeiten, als das vielleicht früher der Fall war.
2: Dabei stellte die Ministerin in Aussicht, dass auch über das Pilotprojekt hinaus Fischer, die bei der Bergung der Netze helfen, honoriert werden sollen.
0: 14.04 Uhr ist es, NDR 1 Welle Nord. Das Wetter für uns in Schleswig-Holstein, wenn Sie den Grill anwerfen, einfach mal Daumen drücken, dass der nächste Schauer erst nach der Bratwurst kommt, weil es gibt heute immer mal wieder gebietsweise Schauer. Aber die Sonne scheint ja auch. 25 bis 31 Grad und der Wettertrend morgen weiter wechselhaft, morgen weiter warm, bis zu 30 Grad. Der Donnerstag wird ein bisschen kühler, 21 bis 26 Grad, aber dafür auch trockener.
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0: 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Vorsicht bitte A7, Hamburg Richtung Flensburg, Höhe Hamburg-Bahrenfeld liegen Gegenstände. Dann A1, Lübeck Richtung Hamburg, zwischen Billstedt und Norderelbbrücke stockt 3 Kilometer. A7, Flensburg Richtung Hamburg. Zwischen Schnelsen Nord und Bahnfeld 8 Kilometer stockender Verkehr. Und an der Elbfähre Glückstadt Wischhafen beträgt die Wartezeit ab Wischhafen 2,5 Stunden, ab Glückstadt 90 Minuten. Und aktuelle Blitzer. Geblitzt wird B5 Stede Sand Richtung Riesum-Lindholm hinter der Tankstelle. Enge Sande gibt es Boberheide, beidseitig Blitzer, und L216 zwischen Neu-Teesdorf und Hansühn, da wird auch geblitzt. Und wenn Sie jetzt auch noch einen Stau oder einen Blitzer haben, dann gerne mal Bescheid geben über unsere NDR Schleswig-Holstein-App. Dankeschön, schönen Dienstag.
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0: Heute ja mit der Frage, was haben Sie eigentlich so für Hörspielkassetten damals gehört oder hören es immer noch? Da mal ein dickes Danke an Anja, die hat sich gemeldet mit der Sprachnachricht. Anja hatte ich damals auch, nicht auf Kassette, sondern auf Platte. Total vergessen, habe ich damals richtig gerne gehört.
6: Moin Jan, auch ich habe total gerne Hörspiele gehört, unter anderem auch den Räuber Hotzenplotz, der viele Abenteuer bestritten hat und eigentlich ein ganz großes Herz hatte. Viele werden sich bestimmt noch an ihn gut erinnern und in manchem Kinderzimmer wird er vielleicht heute auch noch abgespielt über Platte oder Kassette.
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Handy 1. Welle Nord, einmal Vorsicht bitte. A1, Hamburg Richtung Lübeck, zwischen Stapelfeld und Ahrensburg. Da liegen Gegenstände. Fahren Sie gut mit uns, mit NDR1 Welle Nord. Und viele Jahre gab es ja Verwirrung um das tatsächliche Geburtsdatum von Louis Armstrong. Erst 83 wurde durch einen Zufall sein Taufschein entdeckt. Und deswegen wissen wir seitdem, wann er wirklich Geburtstag hat. Oder hatte, besser gesagt, obwohl er immer noch Geburtstag, auch wenn er nicht mehr lebt. 4. August 1901. Also Louis Armstrong, heute vor 125 Jahren geboren. Lange her, dennoch sein Hit damals von 1967. Auch im Jahr 2026. Wonderful.

0: 10:30 ist es, NDR1 für den Nord. Jetzt gibt es das Wetter für Ihre Region mit Sebastian Mache. Mal schauen, wie sich das vor Ihrer Haustür weiterentwickelt. Vorhin sah es dann noch so ein bisschen aus, Wetter kaputt. Sommer vorbei. Also zumindest der Hochsommer, aber irgendwie wohl doch nicht. Also, leg los.
1: Speed Week.
0: Da ist er gar nicht. Hier.
2: In Dithmarschen, Steinburg und auf Eiderstedt zeigt sich noch länger die Sonne. Bei nur wenig Bewölkung. Es bleibt somit bis zum Abend hin trocken und freundlich und das bei teils noch 28 Grad. Am späten Abend kommt dann aber eine Kaltfront auf und in der noch immer sehr schwülen Luft muss dann mit teils kräftigen Schauern und auch Gewittern gerechnet werden. Morgen früh sind die dann aber schon wieder durch und es wird stabiler im Wetter. Und mit einem Wechsel aus Sonne und Wolken geht es dann weiter in den Mittwoch. Doch am Nachmittag sind bei bis zu 29 Grad erneut ein paar Schauer möglich.
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0: 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Vorsicht bitte, A7 Flensburg Richtung Hamburg zwischen Großen Aspel und Bad Bramstedt, ein defektes Fahrzeug. Dann Vorsicht auf der A210 Rendsburg Richtung Kiel zwischen Bredenbeek und Achterwehr, auch ein defektes Fahrzeug. A1 Lübeck Richtung Hamburg zwischen Billstedt und Norderelbbrücke stockt 5 Kilometer. Dann A7 Flensburg Richtung Hamburg zwischen Schnelsen Nord und Bahnfeld 8 Kilometer stockender Verkehr. Und an der Elbfähre Glückstadt Bischhafen gibt es jetzt eine Wartezeit, egal in welche Richtung. Es dauert 2 Stunden, bis Sie auf die Fähre raufkommen. Aktuelle Blitzer B5, Stedesand Richtung Riesum-Lindholm hinter der Tankstelle. Dann Enge Sande wird Boberheide beidseitig geblitzt und L216. Da gibt es auch noch einen Blitzer zwischen Neu-Teesdorf und Hansün. Und wenn Sie jetzt auch noch einen Stau oder einen Blitzer haben, dann einfach mal Bescheid geben über unsere NDR Schleswig-Holstein-App. Dankeschön, gute Fahrt.
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0: Lieblingshörspiele damals und vielleicht auch noch heute. Kommt noch eine Sprachnachricht an von Alice. Moin!
4: Ja, ich war ganz großer Fan von Hanni und Nanni und vom Trotzkopf. Die waren so mutig, die waren so selbstbewusst. Als Kind war ich das nicht wirklich. Deswegen habe ich da natürlich alle Langspielplatten und alle Hörkassetten von gehabt. Und was mich ganz besonders freut, ich arbeite ja heute in der Bibliothek und es gibt sie immer noch. Sie stehen auch immer noch in den Regalen und sie werden auch immer noch gelesen und sie werden auch immer noch gehört. Liebe Grüße aus Kassedorf.
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0: NDR1, Welle Nord hier. Einmal Vorsicht auf der 7, Flensburg Richtung Hamburg zwischen Großen Aspe und Bad Bramstedt. Da steht ein defektes Fahrzeug. Fahren Sie gut mit uns, mit NDR1, Welle Nord und heute auch mit Ihren Lieblingshörspielen. Damals auf Kassette gehört, vielleicht heute immer noch. Fällt auch auf Kassette, mittlerweile auf CD oder schon im Stream. Ist ja alles möglich. Da hat sich Marc auch gemeldet.
1: Moin Jan. John Sinclair, die Folge John Sinclair als Hörbücher. Habt ihr die schon mal im Programm gehabt?
0: Ah, cool.
1: Weil kann ich nur empfehlen. Also nach den drei Fragezeichen ist das mein absoluter Favorit. Bringt Spaß. Der Sohn des Lichts, ne? Der sitzt ja hier sowieso am Lenkrad. Okay, bis dann.
0: Was? Ich dachte, der Sohn des Lichts sitzt hier am NDR1 von dem Nordmikrofon.
2: Das glaubst nur du.
0: Miri Pede. Hier, John Sinclair. Kennst du die Hörspiele von John Sinclair?
2: Ey, wie weit bin ich nie gekommen.
0: Du, die sind
2: namenmäßig
0: so
2: ja, aber
0: fett produziert ja mittlerweile. Und vor allen Dingen weißt du, wer John Sinclair spricht?
2: Nein.
0: Das ist Dietmar Wunder. Und Dietmar Wunder ist die Synchronstimme von Daniel Craig, James Bond. Um mal einen kleinen Eindruck zu kriegen. Hör mal hier, John Sinclair.
3: Ja. Im Vorzimmer des Büros von Oberinspektor John Sinclair.
4: Glenda.
5: John, wie war die Reise?
4: Wie, nach Ska? Aufregend.
5: Nach Schloss Darwood. Sir James wartet schon auf den Bericht.
4: Ja, lassen Sie ihn ruhig warten.
0: Typisch, oder? Das könnte auch Bond sein, ne? Aber es ist John Sinclair, oder? Das ist cool, oder?
2: Ja, ich bin bei den drei Fragezeichen hängen geblieben. Soweit bin ich echt nicht gekommen, muss ich sagen.
0: Aber drei Fragezeichen auch heute noch, oder?
2: Nee, heute habe ich ja zwei kleine Mädchen. Ich höre also Bibi und Tina. Wobei, ich weiß gar nicht, ob das bei ihren Kindern auch so ist. Ich kenne gar nicht so viele Folgen, weil die immer wieder ein und dieselbe Folge hören wollen. Also Papi lernt reiten, kann ich mitsprechen mittlerweile.
0: Sehr gut. Wie geht das los? Wie geht Papi
2: lernt reiten? Nee, willst du nicht. Nee. Erwischt.
0: Ja, erwischt, ne?
2: Erwischt. Behaupte ja, ich, aber in Wahrheit glaube ich.
0: Ich glaube, dass du, wenn du den Anfang hörst, dann kannst du weitersprechen.
2: Nein, so ist es der meist. Anfang ist so, dass, ich weiß es wirklich, dass Bibi ein Ei kaputt macht und das dann wieder hext, zusammenhext sozusagen. Und dann ist es aber faul, weil sie den falschen Spruch aufgesagt hat. Und das ist dann aber Tina und so. Und da, ja.
0: Keine Spoiler, bitte.
2: Und dann klingelt das Telefon. Ich weiß es wohl, aber ich möchte Ihnen das ersparen.
0: So, Miri Pede, schön, gleich bei uns. Ab 15 Uhr und ich morgen wieder dann ab 10.
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0: Irgendwie ist dieser Song auch eine perfekte Überleitung zu unseren Nachrichten. Go your own way. Ein Autofahrer, gerade mal 18 aus dem Kreis Stormann, hat sich eine Verfolgungsfahrt mit der Polizei geliefert. Das ist ein Thema jetzt bei uns. Und wir schauen auf die Spritpreise, denn nicht alle Tankstellenbetreiber halten sich an die 12-Uhr-Regel. Dazu jetzt mehr um 15 Uhr von Sabrina Prinzen-Ferreira.
1: Moin.
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3: In den vergangenen Wochen hat es an Tankstellen in Schleswig-Holstein in tausenden Fällen Verstöße gegen die sogenannte 12-Uhr-Regel gegeben. Das hat eine Sprecherin des Wirtschaftsministeriums bestätigt. Die 12-Uhr-Regel gilt seit April. Tankstellen dürfen die Spritpreise nur einmal am Tag, nämlich um 12 Uhr, erhöhen. Viele Betreiber haben sich daran nicht gehalten. Frage an unsere Landeshausreporterin Anna Grusnick: Wie viele Verstöße wurden denn gemeldet?
4: Also für die Monate April bis Juni waren es laut Ministerium hier bei uns in Schleswig-Holstein 21.000 potenzielle Verstöße. Es ist allerdings so, dass wenn eine Tankstelle außerhalb von 12 Uhr drei Treibstoffe, zum Beispiel E5, E10 und Diesel erhöht hat, dass es dann gleich als drei Verstöße gewertet wird. Bußgelder wurden bisher noch nicht verhängt in Schleswig-Holstein. Man werte die Zahlen jetzt aus und erst danach würden gegebenenfalls Verfahren eingeleitet und Bußgelder verhängt, sagte uns eine Ministeriumssprecherin. Wie hoch diese dann ausfallen, ist noch unklar. In Niedersachsen mussten die ersten Tankstellen bereits für Verstöße Verwarngelder in Höhe von je 55 Euro zahlen.
3: In Nord- und Ostsee sind verloren gegangene Fischernetze eine große Gefahr, vor allem für Tiere. 2 Jahre wurde in einem Pilotprojekt wurden solche Geisternetze aus der Ostsee entfernt. Heute haben die zuständigen Ministerien Bilanz gezogen und Uwe Jahn hat zugehört.
5: Fischer und Taucher haben die Netze mithilfe von Sonargeräten geortet und schließlich aus der Ostsee geholt. Dabei haben sie eine Fläche von 38 Quadratkilometern untersucht. Das entspricht etwa 5.300 Fußballfeldern. Insgesamt kamen so 41 verloren gegangene Fischereigeräte zutage, vor allem Teile von Stellnetzen sowie Aalröhren und auch eine Reuse. Die Fischer, die sich am Projekt beteiligt haben, wurden dafür honoriert. Umweltminister Goldschmidt sagte, jedes Geisternetz sei eines zu viel, da es Tierleid verursache und Mikroplastik freisetze. Fischereiministerin Schmachtenberg will die Mitwirkung der Fischer beim Meeresschutz auch künftig fördern.
3: Vor dem Landgericht Kiel hat ein Prozess wegen mutmaßlichen Sozialversicherungsbetrugs begonnen. Angeklagt ist der Geschäftsführer von 5 Reinigungsfirmen. Der Vorwurf, er soll Menschen schwarz beschäftigt haben. Antonia Ross war heute im Gericht dabei.
6: Der Schaden für Sozialkassen und Finanzamt soll sich nach Angaben der Staatsanwaltschaft auf insgesamt rund 3,6 Millionen Euro belaufen. Der Angeklagte soll zwischen 2024 und 2026 bundesweit zahlreiche Menschen schwarz beschäftigt haben. Zum Teil ohne gültigen Aufenthaltstitel. Dafür soll er mehrere Reinigungsfirmen genutzt haben. Der Angeklagte selbst hat sich heute noch nicht zu den Vorwürfen geäußert. Im nächsten Schritt beraten die Verfahrensbeteiligten außerhalb der Hauptverhandlung über eine mögliche strafrechtliche Verständigung. Für den Prozess sind derzeit 21 Verhandlungstage angesetzt.
3: Am vergangenen Sonntagabend hat sich ein 18-jähriger Autofahrer eine Verfolgungsfahrt mit der Polizei von Rheinfeld über die A1, die A20 und die B207 geliefert. Wie die Staatsanwaltschaft Lübeck und die Polizeidirektion Ratzeburg mitteilten, wollten Beamte den Fahrer wegen eines Verkehrsverstoßes kontrollieren. Was dann passiert ist, das fasst Corinne Brettschneider zusammen.
7: Der 18-Jährige gab Gas, die Polizei nahm die Verfolgung auf. Dabei fuhr der junge Mann nicht nur zu schnell, sondern ignorierte rote Ampeln, verursachte einen Unfall und verstieß gegen weitere Vorschriften. Während der Fahrt habe er einen Beutel mit einer verdächtigen Substanz und ein Bündel Geldscheine aus dem Fenster geworfen. Auf der B207 versuchte die Polizei, den jungen Autofahrer mit einer Straßensperre zu stellen. Er verlor schließlich die Kontrolle über sein Fahrzeug. Die Polizei nahm den 18-Jährigen aus dem Kreis Stormarn vorläufig fest. Gegen ihn wird ermittelt, unter anderem wegen Gefährdung des Straßenverkehrs, Fahrens ohne Fahrerlaubnis und des Verdachts des unerlaubten Handels mit Cannabis. Inzwischen sitzt er in Untersuchungshaft. Bei dem Einsatz wurden 3 Polizisten leicht verletzt.
0: 15 Uhr und 5 Minuten, hier ist NDR 1 Welle Nord mit dem Wetter für uns in Schleswig-Holstein. Haben Sie auch nicht mehr mitgerechnet? Nur heute Morgen fühlt es sich ja kalt an, muss man sagen, mit dem ganzen Regen und so ungemütlich, aber vorhergesagt und auch eingetroffen. Wir haben jetzt 28 Grad in Schleswig-Holstein und viel, viel Sonnenschein. In Itzehoe 28, rund um Hamburg 28, Flensburg, Schleswig 27, Kiel, da war es ja noch ein bisschen länger nass und auch Richtung Lübeck 25 aktuell. Wird noch mehr bei Ihnen? Und ja, es kommt auch nochmal wieder Regen und es kommen auch nochmal Schauer und Gewitter, die über uns hinwegziehen. Die kommen jetzt ein bisschen später. Die kommen erst so gegen Mitternacht an der Westküste an. Heißt für mich und auch für Sie, falls Sie die Wäsche draußen haben, habe nämlich die ganze Zeit gedacht, wann kommt denn jetzt der nächste Regen? Muss ich das noch wieder reinholen? Habe ich draußen gelassen und es ist alles in Ordnung. Morgen ähnlich. Wir haben morgen auch 29 Grad. Erst viel Sonnenschein, dann ja, so ab 16, 17 Uhr schon Schauer und Gewitter. Ab Donnerstag 10 Grad kälter.
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0: 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A1 Richtung Hamburg zwischen Billstedt und Norderelbbrücke 5 Kilometer stockend. A7 Richtung Süden zwischen Schnellsen Nord und dem Elbtunnel aktuell 10 Kilometer stockend. Die B201 Kappeln Richtung Schleswig ist zwischen dem Abzweig nach Paul-Lüg und dem Abzweig nach Süderfeld nach einem Unfall gesperrt. Die Straße am Ochsenzoll in Hamburg ist in Höhe Garstedt in beiden Richtungen gesperrt bis 16 Uhr. Das ist aber geplant, da ist ein Kraneinsatz. Und an der Elbfähre Glückstadt-Wischhafen beträgt die Wartezeit in beide Richtungen aktuell bis zu 2 Stunden. Aktuelle Blitzer sind auf der B76 in Kiel-Emschenhagen Richtung Innenstadt, B199 und zwar in Unarften Richtung Leck und auf der B206 Richtung Bad Segeberg unter der Eisenbahnbrücke ist auch noch einer. Wenn Sie noch einen haben, immer gerne her damit. Geht ganz einfach in der NDR Schleswig-Holstein-App.
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0: Schleswig-Holstein, moin, unser Urlaubsland. Für viel auf jeden Fall. Jetzt hören wir auch diese Töne hier wieder.
1: Mir kannst nur Weißbier bringen.
0: Pilz heißt das hier, Mensch. Oder Bier einfach. Aber egal. Wir verstehen Sie, Sie haben Ferien und wir üben jetzt gleich ein bisschen bayerisch nach den größten Hits für Schleswig-Holstein hier auf NDR 1 Welle Nord. Ace of Base am Start, die Bee Gees sind dabei. Und den Song kennen Sie natürlich auch. Gehört auch zu den hier.
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0: Hier ist NDR1 Welle Nord am Dienstagnachmittag. Moin. Und die haben uns ja nun wirklich gerade noch gefehlt. Im wahrsten Sinne des Wortes. Stimmt wirklich, denn die Bayern sind jetzt da als letztes Ferien bekommen. Aber haben sie ja jetzt auch noch bis Mitte September. Ich hätte fast das gemütliche Bergvolk gesagt, aber ich glaube, das stimmt auch nicht überall. Aber sie sind jetzt ja hier in Schleswig-Holstein im Flachland angekommen. Und mein NDR1 Welle Nord-Kollege Jens Zacharias freut sich.
1: Ja, schön, dass ihr da seid.
2: Willkommen, liebe Bayern. Genießt das Wetter, wenn es denn mal gut ist, und den Strand.
3: Hallo, ich grüße die Bayern.
1: Irgendwelche Fragen? Ebbe, Flut, finden Bayern ja irgendwie komisch.
4: Herbie.
1: Und denken,
5: das Wasser verschwindet, es liegt an ihnen.
1: Ja, könnte sein.
6: Wo ist denn Hotan do?
1: Ja, genau, das Wasser ist weg, nicht do. Auch Luisa steht vor einem Rätsel.
7: Host an Hodanto?
1: Ein Taschentuch ist gefragt. Oh.
8: Mir konnst nur ein Weißbier bringen.
9: Sie sind Sporttalent.
10: Mir konnst nur ein Weißbier bringen.
11: Mir konnst nur ein Weißbier bringen.
12: Sehr gut. Ein Weißbier.
13: Willkommen, liebe Landsleute hier in Schleswig-Holstein.
1: Sagt Rebecca, gebürtig bayerisch. Der Lapskaustest.
14: Das kreisliche Geschloder kennt selber fressen.
1: Heißt?
13: Ich weiß nicht, jetzt kannst du selber essen.
15: Das geheißige Geschloder kennst du selber fressen.
16: Das ist eine Delikatesse für mich.
1: Finne Detlef. Übrigens, die Bayern lieben Schleswig-Holstein.
17: Ja, die sollen uns ein paar Fußballer abgeben.
1: Ja, Fußballer hat das Bergvolk ja bis zum Abwinken, aber...
18: Ja, man hat da aber nicht so die Nähe zum Wasser.
1: Und auch ein bisschen Angst vorm Wasser.
19: Aber Blume!
13: Nein, nicht alle. Manche schon.
1: Sagt Rebecca aus Bayern.
13: Ich nicht.
1: Mutter Silvia, auch aus Bayern, klärt uns kurz auf.
20: Ein Allmächt kann man auch nicht sagen.
1: Allmächt, keine Ahnung.

0: Allmächt, wenn man erstaunt ist über was, Allmächt, boah, was ist das?
1: Liebe Bayern, herzlich willkommen im schönsten Bundesland Deutschlands.
2: Und Achtung, bloß nicht Gradler. Gradler?
3: Gradler. Gradler.
2: Zu einem Bajuwaren sagen.
1: Ja, das ist wirklich gefährlich.
2: Martin warnt zu Recht, denn dann wedelt er mit seinem verschleimten Taschentuch.
3: Das Taschentuch meines Vaters.
4: Dies ist der Hodern von meinem Fodern.
2: Oh nein, nicht schon wieder.
5: Oha. Bisschen was gelernt haben wir hier an dieser Stelle. Und ich kann Ihnen noch was sagen. Dieser Song hier, man hört es auch ein bisschen, finde ich, der klingt ja eigentlich ein bisschen nach Rick Astley. Der war auch erst für Rick Astley geschrieben worden, aber der hat ihn abgelehnt, ärgert er sich wahrscheinlich immer noch. Jason Donovan hat zugegriffen und hier ein Riesenhit gelandet. Too Many Broken Hearts auf NDR 1. Welle Nord.

0: Moin, hier sind Mandy und Horst bei NDR 1 Welle Nord. Und Mandy hatte heute mit leichten Verschleißerscheinungen zu kämpfen.
1: 25 Grad auf Arm rum. 32 in Lauenburg, es geht wieder. So, die nächsten... Mann!
2: Doch nicht.
0: Haben wir noch einen Ersatz hier irgendwo?
1: Ey, so schnell bist du ausgewechselt, das ist ja unfassbar.
0: Ich meinte ein Ersatzstimmband.
1: Ach so.
0: So.
1: Alles klar.
0: Bei einer Gitarre muss man ja auch ab und zu die Saiten wechseln. Vielleicht muss man auch Stimmbänder wechseln einmal. Kurz.
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0: 15.30 Uhr ist es, hier ist NDR 1 Welle Nord und wir sind beim Sport gelandet mit Rudi Dautwitz. Moin Rudi.
1: Ja, moin Miriam.
0: Was Sie über Rudi noch nicht wissen ist, dass er quasi unser Wiegald Boning hier beim NDR ist. Er ist eigentlich jeden Tag im Wasser, im Moment aber nicht, denn der See macht nicht mit.
1: Ja, der See ist ein wenig grün, aber ist irgendwie die Freude verloren gegangen dann.
0: Ja, aber der wird auch wieder klar oder du hüpfst woanders rein. Aber
1: ich werde suchen.
0: Deswegen habe ich gleich das passende Thema, Schwimm-Europameisterschaften.
1: Ja.
0: Da läuft es ja bei den deutschen Teilnehmern richtig gut in Paris.
1: Die Seine ist nicht grün, deswegen läuft es gut vielleicht. Vor allem Langstreckenschwimmer Florian Wellbrock wird den heutigen Tag in richtig, richtig guter Erinnerung behalten. Er gewann nämlich den Titel über die 10 Kilometer und kam nach etwas mehr als einer Stunde und 55 Minuten glücklich, aber eben auch sehr erleichtert aus dem Wasser. Erleichtert, weil ja der Magdeburger vor 2 Jahren ebenfalls in Paris bei den Olympischen Spielen, ja, da war er der große Favorit, hatte aber eine Medaille verpasst. Mit Bronze kletterte heute auch noch Oliver Klemet aus der Seine. Also, das konnte sich sehen lassen, aber es gab noch eine weitere Medaille. Deutschlands beste Synchronschwimmerin, das ist Clara Bleier, die feierte mit Silber bereits ihre 2. Medaille bei dieser Europameisterschaft. Läuft also richtig gut für das deutsche Team in Paris. Gestern hatten ja bereits die deutschen Wasserspringer Gold und auch Silber gewonnen.
0: Krass, dass die Olympischen Spiele schon 2 Jahre her sind, das denke ich gerade.
1: Ja, und Florian Wellbrock ist auch von Paris aus direkt jetzt nach Kalifornien, weil ja in 2 Jahren in Los Angeles die Spiele sind und er bereitet sich da schon mal so ein bisschen vor.
0: Ach, guck mal, was du immer alles weißt. Dann weißt du bestimmt auch ein bisschen was über Marc-André Ter Stegen, also das tat mir echt leid, ja. Also so viel Verletzungspech. Aber jetzt in Amsterdam unterwegs.
1: Ja, da hofft er auf bessere Zeiten. Der 34-Jährige hat wirklich ja auch eine schwierige Zeit hinter sich, zumal er auch als Mannschaftskapitän beim FC Barcelona in Ungnade gefallen war. Ausgerechnet der frühere deutsche Bundestrainer Hansi Flick, der stellte Ter Stegen ja auf das Abstellgleis. Ja. Doch jetzt, ja, hat er mit Ajax Amsterdam also einen neuen Verein gefunden in Barcelona. Da besitzt er noch einen Vertrag bis 2028 und deshalb wird Ter Stegen zunächst für ein Jahr an den erfolgreichsten Verein der Niederlande verliehen. Hab von einem Foto gesehen, er strahlt wirklich und ich glaube, ja, das ist ein guter Neuanfang für ihn.
0: Ich glaube, das war auch hart mit Hansi Flick.
1: Absolut, ja.
0: Also echt, okay. Und dann lass uns noch mal auf die besten deutschen Tennisspieler zu sprechen kommen, die sich ja aktuell bei Turnieren in Kanada auf die US Open vorbereiten. Die sind ja Ende August in New York.
1: Genau, und da gibt es gute, aber eben auch schlechte Nachrichten. Jan-Lennard Struff, der findet nach seinem überraschenden Viertelfinaleinzug beim Turnier in Wimbledon einfach nicht zu seiner Form zurück. Der 36-Jährige, der verlor sein Auftaktspiel. Ja, dafür lief es besser für Jannik Hanfmann und Daniel Altmaier. Die haben nämlich die 2. Runde erreicht. Fehlt natürlich noch Alexander Zverev, klar. Der hatte aber ein Freilos, spielt erst morgen. Ja, und ganz bitter verlief für 3 deutsche Frauen das Turnier in Toronto. Schon in Runde 1 hieß es für Eva Lüß, Tamara Korpatsch und auch Tatjana Maria Schläger und Kofferpacken. Also, das ist keine gute Vorbereitung auf die US Open. Die fangen an am 30. August. Aber ich habe nachgeschaut, sind noch 2-3 Turniere, wo sie die Form dann endlich nicht nur suchen, sondern vielleicht auch finden werden.
0: Ja, und das Selbstwertgefühl wieder ein bisschen pushen können,
1: ja, genau.
0: Hoffentlich.
1: Richtig.
0: Ich danke dir, Rudi. Wir hören uns wieder um 17.30 Uhr. Hier ist NDR 1 Welle Nord. Mit dem Wetter für uns in Schleswig-Holstein, für Ihre Region, hat das Sebastian Wache.
2: In Dithmarschen, Steinburg und auf Eiderstedt zeigt sich noch länger die Sonne bei nur wenig Bewölkung. Es bleibt somit bis zum Abend hin trocken und freundlich und das bei teils noch 28 Grad. Am späten Abend kommt dann aber eine Kaltfront auf und in der noch immer sehr schwülen Luft muss dann mit teils kräftigen Schauern und auch Gewittern gerechnet werden. Morgen früh sind die dann aber schon wieder durch und es wird stabiler im Wetter. Und mit einem Wechsel aus Sonne und Wolken geht es dann weiter in den Mittwoch. Doch am Nachmittag sind bei bis zu 29 Grad erneut ein paar Schauer möglich.
0: Dankeschön, Sebastian. 15.33 Uhr.
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0: 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A7 Richtung Süden. 10 Kilometer anstehen. Ab Schnelsen-Nord vor dem Elbtunnel. Die B201 Kappeln Richtung Schleswig. Die ist zwischen dem Abzweig nach Faulück und dem Abzweig nach Süderfeld nach einem Unfall gesperrt. Da hake ich gleich mal nach. Dauert ja jetzt auch schon länger. In Hamburg ist es die Straße am Ochsenzoll in Höhe Garstedt. Die ist in beiden Richtungen wegen eines Kraneinsatzes noch eine halbe Stunde dicht. Und an der Elbfähre Glückstadt-Wischhafen beträgt die Wartezeit in beide Richtungen bis zu 2 Stunden. Aktuelle Blitze habe ich auch für Sie auf der B199 in der Ortsdurchfahrt Unarften Richtung Leck. B206 Richtung Bad Segeberg unter der Eisenbahnbrücke ist auch noch einer. Und in Degeling am Ortsausgang Richtung Neuenbrook habe ich auch noch einen. Wenn Sie noch was haben, immer gerne her damit. 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
0: Und natürlich mit Ihren Lieblings-80ern. Der Wunschsommer hier bei uns bei NDR 1 Welle Nord. Sie wünschen sich Ihre Songs, die Sie gerne hören, aus den 80ern. Da hat sich Nils Lehm-Führing bei mir gemeldet. Der ist eigentlich Ja, gerade in Niedersachsen, da wohnt er nämlich.
4: Wir sind 2022 wieder Richtung Wesendorf gezogen, Niedersachsen.
0: Ja.
4: Weil ich so ein bisschen Heimweh hatte, aber es war eine doofe Entscheidung.
0: Ja, war eine doofe Entscheidung. Warum?
4: Ja, weil wir gerne wieder nach Schleswig-Holstein zurück müssen. Jetzt hat nämlich meine Frau so ein bisschen Heimweh.
0: Ja.
4: Und jetzt will sie gerne wieder zurück in die Heimat. Und wir müssen mal gucken, wie wir das organisieren. Wir sind jetzt so peu à peu dran. Gucken, dass wir das hinkriegen.
0: Das hoffe ich doch sehr. Wir kriegen das mit dem 80er auf jeden Fall gleich hin. Und davor hören Sie die hier.
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0: Viertel vor vier ist es, hier ist NDR 1 Welle Nord und das ist mein Lieblingswunschsommer ever. Ich feiere das so zusammen mit Ihnen.
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0: Weil es so schön ist, Ihre Lieblingssongs zu spielen, über die Sie sich so freuen und zum anderen aber auch die Geschichte dazu zu hören. Zum Beispiel von Nils Lehm Führing aus Wesendorf. Der wohnt jetzt eigentlich in Niedersachsen mit seiner Frau. Aber ich zeige Ihnen mal, wie verbunden der mit Schleswig-Holstein ist. Der war nämlich lange hier. Seine Frau kommt auch aus Schleswig-Holstein. Nämlich so, dass die Grüße, die er rausgibt, an die Berufsfeuerwehr Neumünster gehen, an die Bundesfeuerwehr in Hohn und an die Kirchenmäuse in Hanerau-Hademarschen nämlich. Ja, die wollen wieder zurück nach Schleswig-Holstein, sind auch gerade am Weißenhäuser Strand und machen da Urlaub. Moin Nils.
2: Moin Miri.
0: Ihr seid gerade in Weißenhäuser Strand und macht Urlaub, ne?
2: Richtig, genau.
0: Ja, und was treibst du denn die ganze Zeit so?
2: Also gestern habe ich hier Rasen gemäht und alles ein bisschen schick gemacht, ein bisschen durchgesaugt, obwohl ja Camping eigentlich eine Religion ist. Man sollte ja spartanisch irgendwie leben, aber gestern mal so ein bisschen aufgeklärt. Ja, weil der Hund, der darf auch so ziemlich überall im Wohnwagen mit rein. Und
0: gestern Putztag, heute hätte eigentlich Putztag sein sollen, ne? Es war ja noch so lange nass.
2: Richtig, aber dann hätte ich den Rasen nicht mehr geschrubbt gekriegt, weil dann wäre der Pitsche nass gewesen.
0: Ja, richtig, richtig. Ja. Ach, man muss so viel bedenken. So.
2: Ja.
0: Gleich geht's nochmal an den Strand, aber vorher hörst du deinen Song hier auf NDR 1 Welle Nord. Welcher ist das?
2: Also ich hoffe, das ist von Berlin, Take My Breath Away.
0: Ja.
2: Aus dem Film Top Gun.
0: Warum denn?
2: Das war mein erster Kinofilm, den ich tatsächlich mit einem 2 Jahre älteren Freund gesehen habe. Mhm. Der war damals 15, ich war 13. Und ich weiß gar nicht mehr so richtig, wie wir drauf gekommen sind. Auf jeden Fall sind wir mit dem Fahrrad nach Gifhorn ins Kino gefahren. Und das war tatsächlich auch eine Nachmittagsvorstellung.
0: Ja.
2: Und dann sind wir ins Kino rein.
0: Ja.
2: Und seitdem hat Tom Cruise mich so ein bisschen verzaubert. Und ja, also ich muss sagen, Wesendorf war durch die Bundeswehr echt geprägt. Also jeder hat irgendwie jeden bei der Bundeswehr gehabt. Und das war jetzt nicht fremd, dieses Thema, ne? Und das waren smarte Jungs und gute Musik. Und ja, der Song ist tatsächlich so in den Ohren geblieben.
0: War ja auch noch dann euer Hochzeitssong, ne?
2: Richtig, genau. Am 15.08.2014 in Hademarschen auf dem Kühlback. Das müsste dann auch nochmal die Gruppe West Coast gewesen sein. Und das waren 3 ganz, ganz super Menschen. Und die haben das extra für uns einstudiert. Und dann haben wir das als Hochzeitstanz gehabt.
0: Dir ist klar, dass du doch langsam nach dem Hochzeitsgeschenk gucken musst, ne?
2: Ja, es sind noch 12 Tage.
0: Ja, nicht ganz. Hast du nicht gesagt 15.? Heute ist schon der 4. 11 Tage hast du noch.
2: 11 Tage noch. Ach ja, stimmt. Ja, siehst du, genau.
0: Hier kommt euer Song, euer Hochzeitssong. Guck mal, ich schicke dir einen Mitschnitt, dann hast du das schon mal auch für den Hochzeitstag.
2: Super, perfekt.
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0: Wasserversorgungskonzept für Schleswig-Holstein. Das fordert die SPD von der Landesregierung. Darauf schauen wir gleich genauer. Und das Bundeskartellamt hat gegen sämtliche Raffineriebetreiber in Deutschland Verfahren eingeleitet wegen der Spritpreise. Auch das jetzt Thema in unseren Nachrichten. Es ist 16 Uhr und hier ist Sabrina Prinzen. Geht das nur mir so, dass man den Namen immer hauchen muss am Ende?
1: Ja.
0: Ich weiß, euer ist so schön. Sabrina Prinzen Ferreira.
1: Moin.
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3: Das Bundeskartellamt geht den hohen Spritpreisen weiter auf den Grund. Schon im April hat es Ermittlungen gegen sämtliche Raffineriebetreiber eingeleitet. Nach erneuten Preissteigerungen im Juli will die Behörde herausfinden, wie sie zustande kommen und ob sie gerechtfertigt sind. Anne Burkhardt berichtet.
4: Diesel verteuerte sich um fast 27 Cent, schreibt das Bundeskartellamt. Als möglichen Grund nennt es zum einen den steigenden Abstand zwischen Rohöl- und Großhandelspreis. Außerdem habe sich mit der 12-Uhr-Regel ein starkes Gefälle entwickelt mit sehr hohen Preisen nach 12 Uhr und eher niedrigen am nächsten Morgen. Auch das Niedrigwasser auf dem Rhein trage zu regionalen Preisunterschieden bei, weil es den Transport über die Wasserstraße erschwere, so das Bundeskartellamt. Trotzdem ist die Aufsichtsbehörde mit Sitz in Bonn skeptisch, ob das alles zu solch hohen Spritpreisen führen kann. Deshalb hat sie Verfahren gegen sämtliche Raffineriebetreiber in Deutschland eingeleitet. Das Ziel? Sie will herausfinden, welche Kosten den Mineralölkonzernen wirklich entstanden sind und ob die Preise dadurch gerechtfertigt werden können.
3: Wie steht es um die Wasserressourcen in Schleswig-Holstein und wie wirkt sich der Klimawandel darauf aus? Das wollte die SPD von der Landesregierung wissen und hat deshalb drei kleine Anfragen zum Thema gestellt. Über die Antworten und die politischen Forderungen hat die umweltpolitische Sprecherin der SPD-Fraktion Redmann heute informiert. Sie beklagt, die Landesregierung habe keinen richtigen Überblick. Anna Grusnick mit den Einzelheiten.
5: Zu wenig Daten, kein ausreichender Überblick über die Wassersituation im Land, so beschreibt die SPD-Abgeordnete Redmann die aktuelle Lage. Sie fordert von der Landesregierung ein landesweites Wasserversorgungskonzept und alle zwei Jahre einen Bericht, in dem der Zustand des Grund- und Trinkwassers, ein Überblick über den Zustand der Trinkwasserleitungen und die Wassernutzung abgebildet werden. Redmann bemängelt, das Thema Wasser genieße aktuell überhaupt keine politische Priorität in Schleswig-Holstein. Es fehle eine strategische Grundlage, ebenso wie der Überblick über die Infrastruktur. In fast allen Kreisen und Gemeinden sei diese um die 60 Jahre alt. Zuständig für die Wassersicherheit sind die Kommunen. Eine vorausschauende Wasserpolitik ist aus Sicht der SPD aber Aufgabe des Landes.
3: Die EU-Innenminister wollen die spanische Regierung beim Schutz der Außengrenzen der Europäischen Union operativ und finanziell unterstützen. Das hat Migrationskommissar Brunner nach einer Videoschalte mitgeteilt. Hintergrund sind die Ereignisse in der spanischen Exklave Ceuta in Nordafrika in der vergangenen Woche. Zehntausende Menschen waren von Marokko aus dorthin gekommen. Das Hamburger Landgericht muss sich noch einmal mit dem Fall von beinahe tödlichen Schüssen auf einen Rockerboss auf St. Pauli beschäftigen. Der Bundesgerichtshof hat die vom Landgericht angeführten Strafmilderungsgründe gegen eine damals 57-Jährige als fehlerhaft bewertet. Die Frau hatte eine Bewährungsstrafe bekommen. Aus Hamburg Elke Spanner.
6: Es geht um den Mordversuch auf den Boss der Rockergruppe Hells Angels. Der war im August 2018 am Millerntorplatz aus einem fahrenden Auto heraus niedergeschossen worden und ist seitdem querschnittsgelähmt. Das Hamburger Landgericht hat bereits mehrere Prozesse in dem Fall geführt. Der Auftraggeber des Mordversuchs, der ehemalige Mongols-Chef, ist lebenslang in Haft. Seine damalige Freundin über 12 Jahre, sein Vater 9,5. Auch die Mutter und eine Schwester wurden wegen ihrer Beteiligung an der Vorbereitung des Mordversuchs verurteilt. Sie kamen aber mit Bewährung davon. Die Staatsanwaltschaft hatte für die Mutter 6 Jahre Haft verlangt und ist gegen ihre Strafe in Revision gegangen. Jetzt hat der Bundesgerichtshof das Urteil aufgehoben. Das Landgericht war davon ausgegangen, dass es der Frau in der patriarchal organisierten Familie kaum möglich war, sich den Racheplänen ihres Sohnes zu widersetzen. Das sei aber reine Vermutung, so der BGH. Es wird also einen weiteren Prozess in der Sache in Hamburg geben.
0: 4:04. Hier ist NDR 1 Welle Nord mit dem Wetter für uns in Schleswig-Holstein. Ja, zum Teil spül bei uns. Habe ich mir sagen lassen, ich kann das nicht fühlen. Ich weiß nicht, warum das so ist. Ich merke das nicht. Das Ganze aber, also für mich sieht es einfach sommerlich und schön aus. 30 Grad in St. Peter-Ording, damit sind sie Vorreiter, noch vor den ganzen Ortschaften rund um Hamburg. Also da habe ich zum Teil 27 in Bad Oldesloe, in Schwarzenbeck 27, 28 Grad in Lauenburg. Überall viel Sonnenschein, aber in St. Peter-Ording sind sie halt schon bei 30 Grad. Flensburg 28 und in Kiel aktuell 27 Grad. Das ziehen wir durch mit viel Sonnenschein, bis dann, ja, eigentlich erst, wenn sie untergegangen ist, neue Schauer auf uns zukommen. Eher so, ich würde sagen, so ab Mitternacht zieht das Ganze über die Nordsee rein und dann auch einmal über uns hinweg. Ist auch ganz gut, wir brauchen ja auch den Regen, von daher gerne nochmal. Morgen dann zieht der Regen noch ab, morgen Vormittag. Dann so ab 8, 9 Uhr haben sie auch schon wieder Sonnenschein. Das Ganze morgen nochmal bis zu 29 Grad. Im Laufe des Nachmittages allerdings dann mehr Wolken und auch nochmal neue Schauer, die dann so gegen 17, 18 Uhr morgen reinziehen werden.
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0: 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Auf der A20 Richtung Rostock hat jemand seine Ladung verloren zwischen Groß-Sarau und Lüdersdorf. Auf der A7 Richtung Süden zwischen Schnelsen und dem Elbtunnel jetzt noch 8 Kilometer Stau. Richtung Norden ab Hausbruch 4 Kilometer. Hier gab es nämlich einen Unfall. Es ist nur eine Spur frei. Die Straße am Ochsenzoll in Hamburg, Höhe Garstedt, ist in beiden Richtungen noch wegen eines Kraneinsatzes gesperrt. Sollte jetzt eigentlich durch sein, steht bei mir aber noch drin. Und an der Elbfähre Glückstadt-Beschafen beträgt die Wartezeit in beide Richtungen aktuell bis zu 2 Stunden. Aktuelle Blitzer gibt es auch zum Beispiel auf der B206 Richtung Bad Segeberg. Unter der Eisenbahnbrücke ist einer, in Degeling auch einer, am Ortsausgang Richtung Neuenbrook. Und wenn Sie noch was gesehen haben, gerne her damit. Entweder anrufen unter 0800 22 12 800 oder eine Nachricht in der NDR Schleswig-Holstein App.
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0: Und falls Sie gern Urlaub in Dänemark machen, sollten Sie wirklich kurz dranbleiben, denn diese Infos sollten Sie unbedingt vorher hören, vor dem nächsten Urlaub, gleich von unserem NDR 1 Welle Nord Reporter. Vorher, und die lohnen sich natürlich auch, die größten Hits für Schleswig-Holstein. Michael Patrick Kelly, Foreigner am Start und Cyndi Lauper.
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0: richtig Pech und wenn sie sich einfach auch wirklich unmöglich verhalten, dann müssen sie richtig tief in die Tasche greifen. Und es kann auch noch mehr passieren. Unser NDR1 für den Nordkollege John von Bismarck hat sich da informiert. Moin erstmal, John.
1: Moin, Miri.
0: Also, wir wissen ja, schnelles Fahren in Dänemark heißt Tempo 130 auf Autobahn, außerorts meistens Tempo 80. Das war's. Und wenn ich drüber bin?
1: Ja, dann wird's richtig teuer. Wer sich nicht ans Tempolimit hält und sagen wir mal 20 zu schnell ist, zahlt in Dänemark ein Bußgeld von mindestens 135 Euro. Also doppelt so viel wie in Deutschland. Mhm. Ist man sogar noch schneller, kann die Fahrt auch gerne mal mehrere hundert Euro kosten.
0: Ja.
1: Oder man ist direkt sein Auto los.
0: Wie, man ist sein Auto los?
1: Ja, in Dänemark gibt es seit 2021 ein Gesetz gegen sogenannte Wahnsinnsfahrten. Vanvidskørsel auf Dänisch, wenn ich es richtig ausspreche. Heißt, wer über 200 km/h oder 100% schneller als erlaubt fährt, da darf die Polizei das Auto direkt vor Ort beschlagnahmen und im Anschluss wird's versteigert. Gleiches gilt auch, wenn man über 2 Promille hat oder unter Alkohol- bzw. Drogeneinfluss einen schweren Unfall baut. Das ist eins der strengsten Verkehrsgesetze in ganz Europa.
0: Moment mal, passiert denn das häufiger?
1: Also laut dänischer Polizei wurden in den vergangenen 5 Jahren über 5.500 Autos eingezogen und für umgerechnet 11 Millionen Euro verkauft. Hat auch schon Deutsche getroffen. Zum Beispiel ein Ehepaar, das mit über 100 Sachen durch den Ort geballert ist oder einen 19-Jährigen, der mit 180 auf einer Landstraße unterwegs war.
0: Okay, das ist ja wirklich Wahnsinnsfahrten. Das heißt aber 5.500 Autos in 5 Jahren, also 1.000 Autos pro Jahr. Also wirklich. Wie ist es mit dem normalen Knäuelchen? Erwischt mich das auch, wenn ich wieder zu Hause bin?
1: Ja, davon sollte man ausgehen. Sobald das Bußgeld höher als 70 Euro ist, und das ist es in Dänemark fast immer, greift die EU-Vollstreckungshilfe und es kann dann auch in Deutschland behördlich eingetrieben werden. Leider.
0: Das wäre jetzt ja auch zu einfach gewesen und wir halten uns einfach an die Verkehrsregeln. Ich meine, das ist ja wirklich Wahnsinnsfahrt. Das würde ich auch so bezeichnen. Also, welche Regeln Sie sonst noch auf dem Zettel haben sollen, das lesen Sie bei uns in der NDR Schleswig-Holstein App oder auch auf ndr.de/sh. Und ich weiß nicht, aber Falco callt jetzt ein anderes Land.

0: 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Auf der A1 Lübeck Richtung Hamburg zwischen Rheinfeld und Bad Oldesloe lügt ein Müllsack auf der Fahrbahn. Und was Sie sonst noch wissen sollten aus Ihrer Region, hören Sie jetzt um 16.30 Uhr.
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2: Nachrichten von der Westküste mit Sam Luke Ferrier. Guten Tag. Rund um das Erdölfeld Mittelplate im Dithmarscher Wattenmeer gibt es erneut juristischen Streit. Die Deutsche Umwelthilfe fordert mit einem neuen Eilantrag vor dem Verwaltungsgericht in Schleswig-Holstein, die Ölförderung in der Nordsee sofort zu stoppen. Sie hat ihre bestehende Klage auf den neuen Betriebsplan von Plattformbetreiber Harbour Energy bis 2028 ausgeweitet. Rahel Zahlmann mit den Einzelheiten.
3: Laut der Deutschen Umwelthilfe fehlt auch für den neuen Betriebsplan die vorgeschriebene Prüfung nach europäischem und deutschem Naturschutzrecht. Mit ihr soll geprüft werden, ob die Ölplattform geschützte Arten und Lebensräume im Wattenmeer erheblich beeinträchtigt. Im Eilverfahren will die Umwelthilfe jetzt erreichen, dass die Genehmigung für den neuen Betriebsplan nicht genutzt werden darf, bis das Hauptsachverfahren aus dem Februar entschieden ist. Damals hatte das Verwaltungsgericht Schleswig nämlich einen Förderstopp angeordnet. Das Oberverwaltungsgericht hob diese Entscheidung später wieder auf und verwies unter anderem auf die erheblichen wirtschaftlichen Folgen eines Betriebsstopps. Bis zu einer neuen gerichtlichen Entscheidung läuft die Ölförderung also weiter. Harbour Energy wehrt sich gegen die Vorwürfe der Umwelthilfe und will die Begründung des Eilantrags nun prüfen.
2: Wie geht es weiter mit dem Institut für terrestrische und aquatische Wildtierforschung in Büsum? Nach Angaben der Tierärztlichen Hochschule Hannover soll der Standort zum 31. März kommenden Jahres schließen und die Forschung künftig in Hannover gebündelt werden. Die bisherige Institutsleiterin Ursula Siebert will den Standort unter neuer Trägerschaft am Leben halten. Für Büsum sprechen unter anderem der direkte Hafenzugang und die Nähe zur Nord- und Ostsee, so Siebert. Doppeltes Glück im Westküstenpark St. Peter-Ording. Dort sind zwei Seehundbabys geboren worden. Seehunddame Nora brachte am 21. Juli das Weibchen Nuri zur Welt. Einen Tag später folgte Paula mit ihrem Sohn Per. Laut des Westküstenparks sind beide Jungtiere gesund und erkunden bereits gemeinsam mit ihren Müttern das Robarium.
0: 16.33 Uhr, hier ist NDR 1 Welle Nord mit dem Wetter für Schleswig-Holstein. Auch das für Sie, für Ihre Region regionalisiert.
4: In Dithmarschen, Steinburg und auf Eiderstedt zeigt sich noch länger die Sonne. Bei nur wenig Bewölkung, es bleibt somit bis zum Abend hin trocken und freundlich und das bei teils noch 28 Grad. Am späten Abend kommt dann aber eine Kaltfront auf und in der noch immer sehr schwülen Luft muss dann mit teils kräftigen Schauern und auch Gewittern gerechnet werden. Morgen früh sind die dann aber schon wieder durch und es wird stabiler im Wetter. Und mit einem Wechsel aus Sonne und Wolken geht es dann weiter in den Mittwoch. Doch am Nachmittag sind bei bis zu 29 Grad erneut ein paar Schauer möglich.
0: Dankeschön, Sebastian.
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0: 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Auf der A1 Lübeck Richtung Hamburg zwischen Rheinfeld und Bad Oldesloe der Müllsack. Auf der A1 Lübeck Richtung Hamburg zwischen dem Kreuzberg der Heide und Ahrensburg hat es gerade gekracht. Die Unfallstelle ist noch nicht abgesichert. Rüber zur A7 Richtung Süden zwischen Schnelsen und dem Elbtunnel stehen Sie auf 8 Kilometern. Richtung Norden sind es 5 Kilometer ab Hausbruch vor dem Elbtunnel. Da gab es nämlich einen Unfall. Es ist nur eine Spur für Sie frei. Ach, hier muss ich nachhaken. Die A23 Heide Richtung Hamburg ist zwischen Horst Elmshorn und Elmshorn gerade gesperrt. Also Heide Richtung Hamburg das Ganze. Hamburg, die Straße am Ochsenzoll, ist in Höhe Garstedt in beiden Richtungen gesperrt. Sollte eigentlich um 16 Uhr durch sein, ist es aber noch nicht. Und an der Elbfähre Glückstadt beschaffen, beträgt die Wartezeit in beide Richtungen im Moment bis zu 90 Minuten. Aktuelle Blitzer auf der B207 Mölln kurz vor dem Elbe-Lübeck-Kanal in Richtung Ratzeburg und in Schlichting Richtung Krempel ist auch noch einer. Wenn Sie noch was haben, immer gerne her damit. 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
0: Moin, und es gibt immer mehr Seehunde bei uns an der Ostsee. Die meisten treiben sich rund um Fehmarn herum und die gehören da auch hin. Das weiß ich von Seehundjäger Andreas Milde.
5: Robben gehören in die Ostsee. Ursprünglich kommt die Kegelrobbe aus der Ostsee und ging dann irgendwann vor vielen hundert Jahren mal in die Nordsee und sonst wohin bis nach Schottland. Und hier fiel's da. Und die Seehunde sind über Skagerrak in die Ostsee reingesickert und haben gesagt, oh, auch nicht schlecht hier.
0: Okay, das wissen wir jetzt. Und jetzt wollen wir hören, was vergangenes Wochenende in Haffkrug passiert ist. Sprechen wir gleich drüber mit Andreas. Das nennt sich nur noch Seehundjäger, ne? Der jagt keine Seehunde. Nur das da mal ganz kurz zur Klarstellung. Sondern der kümmert sich um Seehunde und auch um Schweinswale. Hier ist NDR 1 Welle Nord mit den größten Hits für Schleswig-Holstein. Christopher Cross gleich Madonna, der am Wochenende in Amsterdam zusammen mit Kylie Minogue die Bühne gerockt hat. Und das hier sind Fiction Factory, die größten Hits für Schleswig-Holstein.

0: Christopher Cross, die größten Hits für Schleswig-Holstein. Hier ist natürlich NDR 1 Wellenort. Und was haben wir schon gelernt? Seehunde gehören auch in die Ostsee. Die leben da schon seit Jahrhunderten. Und es werden mehr. Das beobachtet Seehundjäger Andreas Milder aus Sierksdorf auch schon seit einem Jahrzehnt ungefähr. Und der Seehundjäger, der jagt sie nicht, sondern er kümmert sich um die Tiere. Und die Robben brauchen auch seine Hilfe. Denn was ist vergangenes Wochenende passiert, Andreas?
1: Da habe ich im Haffkug erlebt, dass ein kleiner, 60 bis 70 Zentimeter kleiner Seehund, also kein Heuler mehr, sondern so mehr Jugendlicher, an den Strand schwamm, an den Spülsaum und wurde von Erwachsenen und Kindern gestreichelt und betatscht. Das geht gar nicht.
0: Oh.
1: Das kann bis zur Straftat geahndet werden. Ne? Verstoß gegen das Bundesnaturschutzgesetz. Das sind Wildtiere.
0: Man kann sich das gar nicht vorstellen, dass die Leute das wirklich machen. Ich glaube es gar nicht.
1: Das machen sie. Ich weiß nicht, ob viele Touristen, nicht nur Touristen, auch Einheimische, ihr Gehirn einfach an der Kreisgrenze ablegen. Das erschließt sich mir nicht. Es fasst ja auch keiner eine Kreuzotter an. Ich persönlich finde die niedlich.
0: Ich bin auch froh, dass du auch die Finger davon lässt.
1: Ja, nein, angucken ja, fotografieren natürlich, aber nicht anfassen und Abstand halten, mindestens 30 Meter, wo es geht.
0: Muss ich denn jemandem Bescheid sagen oder ist es auch einfach fein, dass die da ist?
1: Das ist fein, aber wir müssen ja meistens die Robben vor den Menschen schützen, nicht mehr umgekehrt wie vor 200 Jahren.
0: Also, wenn man eine Robbe sieht, die gehört hier hin. Was mache ich, richtig, außer wieder zu gehen und vielleicht von aus der Ferne mal zu gucken?
1: Für den nächsten Seehundjäger Bescheid sagen über die Robben-App, die man sich kostenfrei runterladen kann. Oder wenn das nicht geht oder jemand nicht will, 110. Unter der Nummer wird geholfen. Die Polizeileitstellen wissen, wer für welchen Abschnitt zuständig ist.
0: Dankeschön, Andreas. Okay, 110 kennen wir. Robben-App kannte ich so auch noch nicht. Kann man sich einfach kostenlos runterladen, sagt Andreas. Und alle Informationen bezüglich der Robben und so weiter lesen Sie in der NDR Schleswig-Holstein-App. Da haben wir alles für Sie zusammengefasst. Und Sie haben gelernt, gucken ist erlaubt, anfassen auf keinen Fall.

NDR 1, Welle Nord auf der A261. Das ist Hamburg Südwest Richtung Buchholzer Dreieck. In der Einfahrt Marmstorf-Lürade, ein liegengebliebenes Fahrzeug. Fast romantisch, wie ich das jetzt so sagen muss, hier mit Dire Straits und Ticket to Heaven auf NDR 1, Welle Nord.

0: 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Es gibt Geisternetze, so heißen die in Nord- und in Ostsee. Und die bedrohen die Tiere und verschmutzen das Meer. Es gibt jetzt aber auch ein Pilotprojekt, das da helfen kann. Und dazu hören Sie jetzt mehr bei uns in den Nachrichten. Und wir beschäftigen uns mit den Spritpreisen. Etliche Tankstellenbetreiber haben es mit der 12-Uhr-Regel zuletzt nicht so genau genommen, haben Sie sich vielleicht schon gedacht. Auch das jetzt Thema um 17 Uhr bei Sabrina Prinzen-Ferreira.
1: Moin.
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3: Seit April gilt in Deutschland an Tankstellen die 12-Uhr-Regel. Nur dann dürfen die Spritpreise erhöht werden. In Schleswig-Holstein hat es wohl tausende Verstöße dagegen gegeben. Das hat das Wirtschaftsministerium in Kiel bestätigt. Leslie Hodam, wie viele Verstöße genau sind es denn?
4: 21.000 potenzielle Verstöße gegen die 12-Uhr-Regel hat es bei uns laut Ministerium von April bis Juli gegeben. Jeder Treibstoff wird dabei pro Tankstelle einzeln gewertet. Wenn eine Tankstelle zum Beispiel außerhalb von 12 Uhr den Preis für E10, E5 und Diesel erhöht, dann sind das schon 3 Verstöße. Das Ministerium hat die Daten von der Markttransparenzstelle für Kraftstoffe erhalten und wertet sie nach eigenen Angaben jetzt aus. Ob es Bußgelder dafür geben wird und wenn ja, in welcher Höhe, sei noch unklar. Mal als Beispiel, in Niedersachsen hat es bereits Verwarngelder von je 55 Euro für Verstöße von Tankstellen gegen die 12-Uhr-Regel gegeben. Laut Bundeskartellamt sind Strafen bis zu 100.000 Euro möglich.
3: Und was sagen die Tankstellenbetreiber dazu?
4: Ich habe mit dem Zentralverband des Tankstellengewerbes in Schleswig-Holstein gesprochen. Dort geht man von einem technischen Problem aufgrund von Datenmengen aus. Wenn alle Tankstellen in Deutschland gleichzeitig um 12 Uhr mittags ihre Änderungen meldeten, sei ein Server schnell überlastet, heißt es. Nach Angaben des Verbands haben viele Tankstellen die automatische Meldung der Preiserhöhung auf 12 Uhr programmiert. Laut Bundeskartellamt sind die meisten der potenziellen Verstöße in der Zeit zwischen 10 vor 12 und 10 nach 12 Uhr mittags passiert.
3: Verloren gegangene Fischernetze können für Seevögel, Fische und Meeressäuger zur tödlichen Falle werden. Nicht nur das. Die sogenannten Geisternetze setzen auch Mikroplastik frei. Nachdem die Naturschutzorganisation WWF eine Methode entwickelt hat, diese Geisternetze aufzuspüren, ist dieses Verfahren in einem 2-jährigen Pilotprojekt in der Ostsee erprobt worden. Heute haben die Organisatoren Bilanz gezogen und Uwe Jahn fasst sie zusammen.
5: Fischer, Taucher, die Naturschutzorganisation WWF und die Landesregierung haben zusammengearbeitet, um herauszufinden, ob für das Aufspüren von Geisternetzen der Einsatz von Sonargeräten und Tauchern praxistauglich ist. Umweltminister Goldschmidt ist davon überzeugt.
6: Das Projekt zeigt, es geht. Wenn man ein Problem hat und zusammenarbeitet, im Team zusammenarbeitet, dann kann man Probleme lösen.
5: Denn immerhin hat das Projekt 41 verloren gegangene Fischereigeräte zutage gefördert, darunter Geisternetze von insgesamt 4 Kilometer Länge. Eine Fläche, die bereits vor Jahren von Geisternetzen befreit worden war, wies keine neuen Funde auf. Laut Fischereiministerin Schmachtenberg ist das ein Zeichen dafür, dass Fischerinnen und Fischer heute bewusster arbeiten. Ihre Schlussfolgerung aus dem Projekt?
7: Wir wollen den kooperativen Ansatz zwischen Fischern und Naturschutz weiter stärken. Und klar ist, wenn man sich für die Natur einsetzt und auch Arbeitskraft und die Boote dazu zur Verfügung stellt, dass das auch honoriert werden muss.
5: Nur wie viel Fischer in Zukunft dafür bekommen sollen, wenn sie an der Bergung von Geisternetzen mitarbeiten, ist aktuell noch nicht klar.
3: Eine Wehrpflicht gibt es in Deutschland nicht mehr und deshalb auch keinen Zivildienst. Trotzdem arbeitet die Bundesregierung schon jetzt an den Grundlagen für einen Ersatzdienst für Wehrdienstverweigerer. Das Bundesfamilienministerium will sich vorbereiten, sollte die Wehrpflicht wieder eingeführt werden. Alles weitere jetzt von Sarah Beham.
8: Das Ministerium betont, solange es keine Wehrpflicht gibt, braucht es auch keinen Zivildienst. Doch für den Fall der Fälle hat das Bundesfamilienministerium 23 große Sozialverbände abgefragt, darunter Caritas, Diakonie und dem Paritätischen Wohlfahrtsverband. Das Ergebnis? Die meisten von ihnen haben schon vor 2011 Zivildienstleistende untergebracht. Und fast alle Verbände sagen, sie wären grundsätzlich bereit, wieder Plätze anzubieten. Für die Verbände sind aber viele Fragen offen. Wie am Ende ein möglicher Zivildienst aussehen könnte, hänge auch davon ab, wie eine Wehrpflicht aussehen würde. Generell befürchten sie aber eine mögliche Konkurrenz zwischen Zivildienstleistenden und Menschen in Freiwilligendiensten. Von der Caritas heißt es, es dürfe keine Dreiklassengesellschaft geben, also Wehr- und Zivildienst gut bezahlt, Freiwillige im Bundesfreiwilligendienst oder im freiwilligen sozialen Jahr dagegen schlecht bezahlt.
3: Vor dem Landgericht Kiel hat ein Prozess wegen mutmaßlichen Sozialversicherungsbetrugs begonnen. Angeklagt ist der Geschäftsführer von 5 Reinigungsfirmen. Der Vorwurf, er soll Menschen schwarz beschäftigt haben. Antonia Ross war heute im Gericht dabei.
1: Der Schaden für Sozialkassen und Finanzamt soll sich nach Angaben der Staatsanwaltschaft auf insgesamt rund 3,6 Millionen Euro belaufen. Der Angeklagte soll zwischen 2024 und 2026 bundesweit zahlreiche Menschen schwarz beschäftigt haben. Zum Teil ohne gültigen Aufenthaltstitel. Dafür soll er mehrere Reinigungsfirmen genutzt haben. Der Angeklagte selbst hat sich heute noch nicht zu den Vorwürfen geäußert. Im nächsten Schritt beraten die Verfahrensbeteiligten außerhalb der Hauptverhandlung über eine mögliche strafrechtliche Verständigung. Für den Prozess sind derzeit 21 Verhandlungstage angesetzt.
0: 6:05, hier ist NDR 1, Welle Nord mit dem Wetter für uns in Schleswig-Holstein. Mit Sommer in Schleswig-Holstein, mit allem, was dazu gehört, heißt aktuell Sonnenschein bei 30 Grad in Hamburg, 31 Grad, Achtung, in St. Peter-Ording, 28 Grad in Flensburg und 28 Grad auch auf den nordfriesischen Inseln. 26 haben sie in Lübeck. Bei ihnen ist es kühler, weil es so lange gedauert hat, bis der Regen endlich im Laufe des Tages mal weg war. Ne? 27 Grad auch in Kiel. So, wir haben noch viel Sonnenschein. Wir bekommen heute noch neue Schauer und auch Gewitter. Die kommen aber erst echt am späten Abend, so gegen Mitternacht. In der Nacht kriegen sie schon noch ein bisschen was ab. Da hören sie es noch mal rumpeln, nur dass sie es mal gehört haben, jetzt schon mal von mir. Morgen starten wir dann mit ordentlich Sonnenschein. Auch morgen noch mal bis zu 29 Grad im Laufe des Nachmittages, dann aber doch auch wieder Schauer und Gewitter, davor Sonnenschein.
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0: 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A7 Richtung Süden zwischen Schnelsen und dem Elbtunnel stehen Sie auf 8 Kilometern. A7 Richtung Norden ab Hausbruch 5 Kilometer vor dem Elbtunnel anstellen. Die B207, das ist Fehmarn Richtung Heiligenhafen, zwischen Burg und dem Abzweig nach Albertsdorf gab es einen Unfall. Da staut es sich auf 2 Kilometer. Im Kreis Nordfriesland ist die Landesstraße zwischen Eibergweg und Ahlewatt nach einem Unfall in beide Richtungen gesperrt. Und an der Elbfähre Glückstadt-Wischhafen stehen Sie in die Wartezeit in beiden Richtungen bis zu 90 Minuten. Aktuelle Blitze habe ich auch noch. B207 Mölln kurz vorm Elbe-Lübeck-Kanal in Richtung Ratzeburg, B432 Ahrensburg-Ortsausgang Richtung Pönitz und in Schlichting Richtung Krempel. Mein Name ist Miriam Pede und hier gibt es die größten Hits für Schleswig-Holstein, denn hier ist NDR 1 Welle Nord.

0: Oder nimmt ihr selber, ne? Was gibt's Neues?
1: So, hier eine Zeitung. 50 Jahre Maggi-Kochstudio. Habe ich schon lange nichts mehr von gesehen, du.
0: Doch, das gibt es noch.
2: Maggi ist called.
0: Ja, Udo, auf jeden Fall habe ich dann euch angerufen.
2: Ja.
0: Da wollte ich mediterrane Gurken-Gemüsespieße mit diesem Maggi-Fix für Paprika-Sahnehähnchen machen.
2: Ah,
0: und
2: ja.
0: Dann.
1: Moment mal.
0: Ja?
1: Ja? Warum nimmst du denn nicht Gurken-Fix für Sahnespieß oder sowas?
0: Ja, das gibt's ja nicht. Und das ist ja das Kreative, dass man so Maggi-Fix verfeinert, wenn ich jetzt Hähnchen weglasse und dafür Gurke nehme.
1: Ja, dann kannst du ja Maggi-Fix für Schweinebraten nehmen und den Braten weglassen und mit Gurken verfeinern. Oder?
0: Ja, selbstverständlich. Es ist ja auch egal. Ich habe bei den Kochstudien angerufen, weil in den Rezept auf der Tüte steht, Gurke längs halbieren, und dann habe ich gefragt, von wegen wie jetzt.
1: Wie jetzt?
0: Ja, wie denkst du jetzt? Die Gurke.
2: Allein schon. Gurke brauchst du ja gar nicht. Ich behaupte, du kannst alles von Maggi mit Scheibletten verfeinern.
0: Ja.
2: Ravioli Asedose zum Beispiel. Scheibletten drüber, ab in den Ofen, zack, Bonbon, Joelle, Lasagne.
0: Moment, gibt es da keinen Fix für?
2: Du mit deinem Fix. Du brauchst Kreativität und Fantasie. Weich gekochtes Ei, auf dem Teller, Scheiblette drauf, Spritze Maggi, zack, Bonbon, Jour, Udo Spezial. Käse-Ei mit Schuss. Das ist der Hammer. Jetzt mal als schlimmer Tipp.
1: Ja, Moment, was wird denn da verfeinert?
2: Ja, die Maggi-Würze aus der Flasche, weil so schmeckt das ja nicht so gut.
3: Du, Udo!
1: Oh, so gesehen.
2: Ja, ist doch so.
3: Du, Udo! Früher haben wir mit Maggi-Würze die Möbel poliert. Das stank im ganzen Haus, du.
2: Ja, kann's haben.
3: Glaube mir, Udo, wir hatten ja nichts anderes.
2: Ja.
3: Es gab ja nichts.
2: Ja.
1: Hühnersuppe aus der Tüte lutsche ich manchmal wie Brausepulver. Du, das spart Wasser und Strom.
0: Also,
3: Udo.
0: Also Leute, jetzt reicht's. Was macht der Rite?
3: Ich brauche noch Hebel im Auto zum Beschleunigen.
0: Nee, nee. Lichthupe?
3: Oh, nee!
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0: um 17.30 Uhr ist hier NDR 1 für den Nord und hier hören Sie die Neuigkeiten vom Sport mit Rudi Dautwitz. Moin Rudi.
1: Hallo Mirja, moin.
0: Die Luft wird immer dünner für FIFA-Präsident Infantino. Nach seinem geplatzten Investorendeal äußern sich jetzt immer mehr Funktionäre des Weltverbandes und die kritisieren den Präsidenten.
1: Ja, in der Tat. Heute ist ein internes Schreiben vom FIFA-Generalsekretär Matthias Grafström an die Öffentlichkeit gelangt und ja, darin kritisiert er eigentlich ja so enge Mitarbeiter von Gianni Infantino seinen Chef, allerdings ohne ihn direkt beim Namen zu nennen. Zuvor hatte sich bereits Trainerlegende und FIFA-Funktionär Arsène Wenger von Infantinos Investorenplänen deutlich distanziert. Ja, Gianni Infantino hatte ja ursprünglich geplant, an Investoren einen Teil der kommerziellen Rechte an Weltmeisterschaften zu verkaufen, aber nach der deutlichen Kritik von zahlreichen Fußballverbänden hatte die FIFA dann diese Pläne aufgegeben. Ja, und seitdem wächst eben der Druck auf den lange Zeit scheinbar ja so unantastbaren Präsidenten. Es werden auch schon viele Namen als mögliche Nachfolger Infantinos genannt, aber noch befindet sich der Schweizer in Amt und Würden. Das ist vielleicht auch ein bisschen vorschnell.
0: Ja, gibt es da irgendeinen Namen, den man hören sollte schon?
1: Also ich habe mir ein paar angeguckt, aber fand das alles nicht so seriös, von daher.
0: Sagen wir nichts. So, wir verlassen dann das Ganze mal und schauen auf das echte Spielfeld, denn Achtung, in 3 Tagen beginnt schon die neue Saison in der 2. Fußball-Bundesliga mit Absteiger St. Pauli und Holstein Kiel.
1: Ja, so plötzlich kommt das dann daher. Die Kieler, die sind schon am Sonnabend zu Gast in Darmstadt und St. Pauli startet mit einem Heimspiel am Sonntag gegen Greuther Fürth in die kommende Spielzeit. Der Startschuss für die neue Saison, der ertönt aber am Freitag in Bochum. Der VfL erwartet dann die Hertha aus Berlin. Ja, der Top-Meisterschaftskandidat ist jedoch keiner der bisher genannten Vereine, sondern das ist klar der VfL Wolfsburg, der Bundesliga-Absteiger. Der hat 23 Millionen Euro in neue Spieler investiert. Ja, und damit mehr als alle anderen Zweitligisten zusammen, muss man das mal hinbekommen. Ja, wirklich krass. Ganz interessant, mit Fabian Reese und Hauke Wahl haben 2 der Wolfsburger Top-Transfers auch eine langjährige Kieler Vergangenheit.
0: Allerdings. Und was sagst du, die werden Meister, ja?
1: Ich sage zumindest, ich glaube sehr, dass sie aufsteigen werden.
0: Ja.
1: Haben ja auch noch Glatze vom HSV geholt.
0: Ja, stimmt.
1: Also,
0: ach Gott,
1: da ist schon einiges mit Rang und Namen da in Wolfsburg versammelt.
0: Ja. Gucken wir drauf. Und zwar das ganze nächste Jahr auch.
1: Genau.
0: Jetzt gucken wir kurz aufs Wetter und das machen wir für heute. Danke dir, Rudi. Und hier kommt Sebastian Bache bei NDR 1, Welle Nord, mit dem Wetter für Schleswig-Holstein.
2: In Dithmarschen, Steinburg und auf Eiderstedt zeigt sich noch länger die Sonne. Bei nur wenig Bewölkung, es bleibt somit bis zum Abend hin trocken und freundlich und das bei teils noch 28 Grad. Am späten Abend kommt dann aber eine Kaltfront auf und in der noch immer sehr schwülen Luft muss dann mit teils kräftigen Schauern und auch Gewittern gerechnet werden. Morgen früh sind die dann aber schon wieder durch und es wird stabiler im Wetter. Und mit einem Wechsel aus Sonne und Wolken geht es dann weiter in den Mittwoch. Doch am Nachmittag sind bei bis zu 29 Grad erneut ein paar Schauer möglich.
0: Danke dir, Sebastian.
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0: Hier habe ich schon nachgefragt, aber noch keine Infos. Die A1 Lübeck-Fehmarn ist zwischen Lübeck-Zentrum und Bad Schwartau in beiden Richtungen gesperrt. Hier brennt im Moment ein Fahrzeug und ja, dadurch staut es sich ordentlich. Warten Sie, da kriege ich gerade eine Mail rein. Aktuell, das muss ich mir kurz durchlesen. Nee, das ist noch die A1, ja. Da gucken wir, der Fahrer konnte das Fahrzeug nicht rechtzeitig verlassen. Es wurde also nach bisherigen Erkenntnissen niemand verletzt. In Richtung Fehmarn bleibt die A1 derzeit noch gesperrt. Nach Einschätzung der Einsatzkräfte dürfte die Sperrung jedoch voraussichtlich nicht mehr lange andauern. Gucken Sie, ganz aktuell zusammen mit Ihnen quasi durchgelesen, was auf der A1 los ist. Auf der A7 weiß ich es auch. Richtung Süden zwischen Schnelsen und Bahrenfeld 8 Kilometer stockend. A7 Richtung Norden zwischen Waltershof und dem Elbtunnel sind es 3 Kilometer. B207, das ist Fehmarn Richtung Heiligenhafen zwischen Burg und dem Abzweig nach Albersdorf, 2 Kilometer Stau nach einem Unfall. Da ist Folgendes passiert, da sind 2 Autos ineinander gefahren, die sind im Moment noch ineinander verkeilt. Die Feuerwehr muss diese Fahrzeuge voneinander trennen und die Abschlepparbeiten dauern im Moment noch an. Und an der Elbfähre Glückstadt-Wischhafen beträgt die Wartezeit in beiden Richtungen bis zu 1 Stunde. Aktuelle Blitzer gibt es auch, und zwar auf der B76 zum Beispiel in Kiel, Elmschenhagen Richtung Innenstadt. In der B199 Ortsdurchfahrt Unarften ist einer, das Ganze Richtung Leck, und B206 Richtung Bad Segeberg unter der Eisenbahnbrücke habe ich noch einen für Sie. Hier ist NDR 1 Welle Nord. Mein Name ist Miriam Pede und Sie merken es ja, ich versuche da immer ganz nah bei Ihnen zu sein, um Ihnen möglichst genau Informationen zu liefern. Gleichzeitig möchte ich Ihnen natürlich auch die größten Hits für Schleswig-Holstein präsentieren. Ich starte mal mit ABBA.

0: Ich wünsche Ihnen einen schönen, gemütlichen Abend mit uns, mit NDR 1 Welle Nord. Und ich hoffe, Sie haben hoffentlich schon Feierabend, sind schon auf dem Weg nach Hause, da ein bisschen Armbrot essen und dann zack nochmal aufs Sofa. Ne? Sie können danach ja nochmal rausgehen, aber 19:30 ganz sicher die Zeit, um drin zu sein und einmal fernzusehen, nämlich das Schleswig-Holstein-Magazin, damit Sie alles, was heute so in Schleswig-Holstein wichtig ist, auch einmal sehen können. Hören machen Sie das ja sowieso bei uns. Und Sie sehen es, na klar, präsentiert heute von Christopher Scheffelmeier. Moin!
1: Hallöchen!
0: Heute in der Sonne draußen.
1: Ja, ist fantastisch. Wir sind heute Nachmittag draußen, zeichnen heute ausnahmsweise mal auf. Und ich habe schon überlegt mit kurzer Hose, aber habe meine Beine nicht rasiert. Also ich ziehe mir einfach eine lange Hose an.
0: Sie wollen es nicht sehen, aber naja, das andere schon. Denn was macht ihr denn?
1: Wir gucken heute nach Flensburg. Ich frage mal ganz indiskret, wie viele Punkte hast du in Flensburg?
0: Aktuell keine, schon relativ lange keine, aber es war mal knapp, sage ich.
1: Ja, zweimal. Hast dich gebessert, ja, hast dazugelernt.
0: Ich habe dazugelernt, ich fand es aber auch sehr ungerecht. Zweimal innerhalb eines Jahres war ich, also es, ja, die Regel ist ja.
1: Das ist wirklich sehr ungerecht.
0: Ja, es war ungerecht. Das hört man doch schon. Also ab 26 km/h bis 40 ist das Gleiche, ja. Und ich war zweimal innerhalb eines Jahres 26 km/h.
1: Maximal ungerecht.
0: Ist maximal ungerecht. Ja. 25 wäre noch fein gewesen. 26 ist auch schon lange her, gebe ich zu. Und da war der Lappen für einen Monat weg und Opa musste mich dann immer zur Arbeit fahren und so. Das war sehr unangenehm. Also ich habe dazu gelernt.
1: Ja, das Kraftfahrtbundesamt wird heute auf den Tag genau 75 Jahre alt und da gucken wir natürlich drauf. Ich würde jetzt mal sagen, wir feiern mit, aber ganz so ist es dann vielleicht doch nicht. Wir gucken uns das auf jeden Fall
0: an. Wir wollen jetzt noch von dir was hören.
1: Ich glaube tatsächlich 0 Punkte. Ich bin mir nicht ganz sicher, aber ich glaube, also wenn, ich hatte mal 1 oder 2, aber im Moment 0 Punkte.
0: Und warum hattest du mal 1 oder 2?
1: Auch ein bisschen zu schnell gewesen, wie es immer so ist.
0: Also was ich ja
1: ungerechterweise geblitzt.
0: Ja, ungerechterweise. Also das eine war bei mir in der Baustelle abends um 1, da war kein Mensch.
1: Genau, die Zeit arbeitet da nie einer. Ja, richtig.
0: Wäre auch nachmittags keiner gewesen, aber es war nachts um 1. So, 19.30 Uhr, das Schleswig-Holstein-Magazin. Marie-Louise Braham, Christopher Scheffelmeier stehen für Sie bereit. Und ich hoffe, Sie sehen zu.
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0: So mitgesungen, dass ich gar nicht begriffen habe, dass es schon 18 Uhr ist. Hier ist NDR 1 Welle Nord. Es ist Zeit für die Nachrichten. Themen zum Beispiel in Schleswig-Holstein ist ein Pilotprojekt ausgelaufen. Da ging es um verloren gegangene Fischernetze und andere Geräte in der Ostsee. Die Bilanz hören Sie jetzt bei uns. Und nicht alle Tankstellenbetreiber bei uns im Land halten sich an die 12-Uhr-Regel. Auch dazu jetzt mehr um 18 Uhr von Sabrina Prinzen-Ferreira.
1: Moin.
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3: Seit April gilt die 12-Uhr-Regel an Tankstellen. Nur dann dürfen die Spritpreise erhöht werden. In Schleswig-Holstein hat es 21.000 potenzielle Verstöße dagegen gegeben. Das hat das Wirtschaftsministerium in Kiel bestätigt. Man habe die Daten von der Markttransparenzstelle für Kraftstoffe erhalten und werte sie jetzt aus, heißt es. Ob es Bußgelder dafür geben wird und in welcher Höhe, ist noch unklar. Vor der 12-Uhr-Regel haben die Tankstellen in Deutschland ihre Preiserhöhungen über den Tag verteilt gemeldet. Jan-Nikolas Sonntag vom Zentralverband des Tankstellengewerbes in Schleswig-Holstein vermutet daher ein technisches Problem.
4: Nun ist aber die Situation, dass alles zu um 12 Uhr gemeldet werden muss. Und ich kann mir nicht vorstellen, dass die Server bei der Markttransparenzstelle auf diese Fälle ausgerichtet waren. Insofern gehe ich eigentlich von technischen Defekten oder von Verzögerungen aufgrund der Datenmenge aus. Denn was haben die Tankstellenbetreiber für einen Vorteil, wenn sie erst später erhöhen? Eigentlich keinen. Und was hat der Tankkunde für einen Nachteil, wenn später erhöht wird? Auch keinen, weil er länger günstiger tankt.
3: In Nord- und Ostsee sind verloren gegangene Fischernetze eine große Gefahr, vor allem für Tiere. 2 Jahre wurden in einem Pilotprojekt solche Geisternetze aus der Ostsee entfernt. Heute haben die zuständigen Ministerien Bilanz gezogen. Uwe Jahn berichtet.
5: Fischer und Taucher haben die Netze mithilfe von Sonargeräten geortet und schließlich aus der Ostsee geholt. Dabei haben sie eine Fläche von 38 Quadratkilometern untersucht. Das entspricht etwa 5.300 Fußballfeldern. Insgesamt kamen so 41 verloren gegangene Fischereigeräte zutage, vor allem Teile von Stellnetzen sowie Aalröhren und auch eine Reuse. Die Fischer, die sich am Projekt beteiligt haben, wurden dafür honoriert. Umweltminister Goldschmidt sagte, jedes Geisternetz sei eines zu viel, da es Tierleid verursache und Mikroplastik freisetze. Fischereiministerin Schmachtenberg will die Mitwirkung der Fischer beim Meeresschutz auch künftig fördern.
3: Der Innenausschuss des Bundestags hat sich mit dem Anschlag auf den CSD in Berlin mit einer Toten beschäftigt. Dabei ging es um Aufklärung und Konsequenzen. Bianca Schwarz dazu.
6: Der Anschlag hatte eine Diskussion darüber ausgelöst, warum der mutmaßliche Täter zuvor auf Beschluss eines Berliner Gerichts aus der Haft entlassen worden war. Entsprechend soll es bei der nicht öffentlichen Sitzung des Innenausschusses in erster Linie um die Frage gegangen sein, ob alle relevanten Informationen zu dem Attentäter vom gemeinsamen Terrorismusabwehrzentrum in Berlin weitergegeben worden waren an das zuständige Gericht. Laut Clara Bünger, Innenpolitikerin der Linken, konnte diese Frage nicht beantwortet werden. Bünger hält es für einen Skandal, dass Gesetzesverschärfungen diskutiert werden, bevor die Tat lückenlos aufgeklärt ist. Auch Marlene Schönberger von den Grünen gab an, dass zentrale Informationen nach wie vor nicht bei den Abgeordneten angekommen seien. Sie nannte das unbefriedigend.
3: Die EU-Innenminister wollen die spanische Regierung beim Schutz der Außengrenzen der Europäischen Union operativ und finanziell unterstützen. Das hat Migrationskommissar Brunner nach einer Videoschalte mitgeteilt. Hintergrund sind die Ereignisse in der spanischen Exklave Ceuta in Nordafrika in der vergangenen Woche. Zehntausende Menschen waren von Marokko aus dorthin gekommen.
0: 18 Uhr und 4 Minuten. Hier ist NDR 1 Welle Nord am Dienstagabend mit dem Wetter für uns in Schleswig-Holstein. Mit immer noch sehr viel Sonnenschein bei uns in Schleswig-Holstein. Die Temperaturen, das können sich auch echt noch sehen lassen. Wir haben ja immer noch 30 Grad in und rund um Hamburg, 30 Grad auch in St. Peter-Ording. Richtung Ostsee ist es ein bisschen kühler, ganz einfach, weil da ja der Regen erstmal abziehen musste heute Vormittag, konnte sich nicht so schnell erwärmen. 27 Grad in Kiel, 26 in Lübeck, 27 auch in Flensburg und 28 sind zu hoch, habe ich das gerade schon gesagt. Egal, auf jeden Fall viel Sonne bei uns. Dazu ein paar Wolken, die gerade von der Westküste reinziehen, aber nicht der Rede wert. Es gibt nachher noch Regen, auch Schauer und Gewitter darin noch eingelagert. Zieht einmal über uns hinweg. Geht, würde ich sagen, Mitternacht los auf Sylt und dann halt auch einmal das Ganze über uns hinweg. Das heißt, wir sind morgen früh erst fertig, so gegen 7 Uhr auf Fehmarn. Danach dann wieder Sonnenschein, bleibt den ganzen Tag eigentlich auch sehr schön sonnig. Erst am späten Nachmittag gibt es wieder Schauer und Gewitter. Das Ganze bei morgen bis zu 30 Grad.
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0: 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Die A1 Lübeck Richtung Fehmarn ist zwischen Lübeck Zentrum und Bad Schwartau immer noch gesperrt. Das Fahrzeug brennt nicht mehr und der Fahrer konnte sich auch selbst retten. Aber jetzt lauern da die Aufräumarbeiten noch an und dadurch staut es sich immer noch auf 4 Kilometer. A7 Richtung Süden, Schnelsen und Bahrenfeld, dazwischen stehen sie auf 8 Kilometern. B207 Richtung Heiligenhafen, auch da gab es einen Unfall. Die Fahrzeuge, die beiden waren ineinander verkeilt. Die Feuerwehr musste die erstmal trennen und jetzt muss es abtransportiert werden zwischen Burg und dem Abzweig nach Albertsdorf. 2 Kilometer immer noch Stau. Und an der Elbfähre Glückstadt-Bischhafen beträgt die Wartezeit in beide Richtungen bis zu 1 Stunde. Aktuelle Blitzer: B76 in Kiel-Emschenhagen Richtung Innenstadt, B432 Ahrensbürg Ortsausgang Richtung Pönitz und Degelingen habe ich noch einen am Ortsausgang Richtung Neuenbrook. Mein Name ist Miriam Pede. Ach, diesen Song. Irene Cara hier bei uns bei NDR 1 Villa Nord mit Flashdance. Die größten Hits für Schleswig-Holstein, die gibt's halt hier.

0: Könnte auch ein 80er sein von Erasure, ist aber ein 90er. Hier ist NDR 1 Welle Nord. Gott sei Dank haben wir die hier.
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0: Und ich mag natürlich die ganze Sendung. Ich liebe das, mit Ihnen den Nachmittag zu verbringen. Ich habe so eine Highlight, ne? Um 4:15 und um 6:15, da spielen wir ja den Wunschsommer. Das heißt für mich, ich kann mit Ihnen schnacken über die 80er, über Ihre Lieblingssongs aus den 80ern. Denn die können Sie sich bei uns wünschen in der NDR Schleswig-Holstein-App. Und ich feiere das so, weil ich so viel über Sie erfahre und weil es so Spaß macht, zusammen mit Ihnen in Erinnerungen zu schwelgen. Detlef Korob aus Witzwort ist jetzt dran. Er ist Vegetationsmitarbeiter bei der Bahn. Moin, Detlef.
2: Moin, Miriam.
0: Können wir dich auch anschimpfen, wenn mal so ein Ast auf die Oberleitung fällt?
2: Ja, das nützt nur nichts. Das könnt ihr, ja.
0: Machen wir aber nicht, denn du gibst dir ja die größte Mühe, dass das nicht passiert, ne?
2: Wir geben uns die größte Mühe, meine Kollegen und ich, ja.
0: So, du warst in den 80ern wild unterwegs, schätze ich mal. Mit dem Motorrad damals schon oder mit einer Mofa?
2: Also ich war in einem Motorradclub in den 80er Jahren, der jedes Wochenende irgendwohin auf irgendwelche Motorradtreffen gefahren ist. Ja, eigentlich fast jedes Wochenende, die beim ganzen Sommer im Winter waren, dann die dementsprechenden Winterpartys. Genau, Musik gemacht, gearbeitet, Motorrad gefahren.
0: Also, welcher Song ist es für dich? Wen möchtest du oder was möchtest du bei uns gerne hören?
2: Also, als ich meine Frau kennenlernte, hatte sie ein Lieblingslied und das ist nachher auch unser Hochzeitslied geworden. Und das ist I Want to Know What Love Is von Foreigner.
0: Dann kommt hier für euch beide euer Song und wir schwelgen gemeinsam mit euch in Erinnerung. War es eine Hochzeit in Weiß, Standesamt oder?
2: Ja, alles. Das ganze Prozedere mit großem Polterabend und Standesamt und Hochzeit in Weiß und Umzug durchs Dorf und ja, alles, was dazu gehört. Und feiern bis zum frühen Morgen.
0: Das klingt nach einer Megaparty. Wir haben den Song dazu. Ja. Schöne Grüße auch an deine Frau.
2: Ja, danke.
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0: Man Without Hats auf NDR 1, Welle Nord um 18.31 Uhr. Und das Wetter für uns in Schleswig-Holstein, das hören Sie jetzt von unserem Meteorologen Sebastian Wache.
1: In Dithmarschen, Steinburg und auf Eiderstedt zeigt sich noch länger die Sonne. Bei nur wenig Bewölkung, es bleibt somit bis zum Abend hin trocken und freundlich und das bei teils noch 28 Grad. Am späten Abend kommt dann aber eine Kaltfront auf und in der noch immer sehr schwülen Luft muss dann mit teils kräftigen Schauern und auch Gewittern gerechnet werden. Morgen früh sind die dann aber schon wieder durch und es wird stabiler im Wetter. Und mit einem Wechsel aus Sonne und Wolken geht es dann weiter in den Mittwoch. Doch am Nachmittag sind bei bis zu 29 Grad erneut ein paar Schauer möglich.
0: Dankeschön, Sebastian.
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0: 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A1 Bremen Richtung Hamburg. Die Anschlussstelle Harburg wird wegen Bauarbeiten ab 19 Uhr, also in einer halben Stunde bis morgen früh 5 Uhr gesperrt. Die B207 Fehmarn Richtung Heiligenhafen. Zwischen Burg und dem Abzweig nach Albersdorf 2 Kilometer Stau. Da gab es ja den Unfall, dass 2 Autos ineinander verkeilt waren. Die Feuerwehr musste die jetzt erstmal trennen und die Aufräumarbeiten laufen da noch. An der Elbfähre Glückstadt bis Schafenbeck beträgt die Wartezeit in beide Richtungen bis zu einer Stunde. Und dann habe ich auch noch aktuelle Blitzer für Sie. Zum Beispiel, jetzt sind Sie weg. Verdammt. Gerade hatte ich Sie doch noch. Warten Sie, ich finde Sie. Ich habe einen auf der B207 Mölln, kurz vom Elbe-Lübeck-Kanal in Richtung Ratzeburg. B432 Ahrensburg, Ortsausgang Richtung Pönitz. Und in Schlichtung Richtung Krempel ist auch noch einer. Und warum waren die gerade weg? Weil ich das Fenster hier auf meinem Computer zugemacht habe, schlauerweise. Dabei habe ich doch noch gar keinen Feierabend. Ich hoffe, Sie haben aber einen. Und zwar einen schönen mit uns und mit den größten Hits für Schleswig-Holstein. Mein Name ist Miriam Peder, Richard Marx gleich am Start, Earth, Wind and Fire. Und hier kommt schon DJ Bobo.
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NDR 1, Welle Nord mit den größten Hits für Schleswig-Holstein. Jetzt mit Richard Marx und Right Here Waiting. Und diesen Song hat er mal Barbara Streisand angeboten. Er selbst wollte den eigentlich gar nicht aufnehmen. Er fand ihn zu intim. Er hat ihn selbst geschrieben. Und Barbara Streisand hat abgelehnt mit den Worten: Ich werde sicherlich nie irgendwo sitzen und auf irgendwen warten. Das ist nicht mein Song. Was für eine tolle Frau. Hier ist NDR 1, Welle Nord. Es ist auch ohne sie ein Welthit geworden. Richard Marx auf NDR 1, Welle Nord.

0: NDR 1, Welle Nord hier am Dienstagabend. Und grüß Gott miteinander, will ich sagen. Alle sind jetzt da. Also alle sind hier bei uns. Auch die Bayern sind angekommen. Moin, sagen wir hier oben, liebe Bayern. Ja, sie haben jetzt Sommerferien noch bis Mitte September, während wir jetzt quasi schon in den letzten Zügen sind. Aber schön, dass sie da sind. Können wir gleich nochmal wieder was von Ihnen lernen, macht unser NDR1-Welle-Nord-Kollege Jens Zacharias.
1: Ja, schön, dass ihr da seid.
2: Willkommen, liebe Bayern. Genießt das Wetter, wenn es denn mal gut ist, und den Strand.
3: Hallo, ich grüße die Bayern.
1: Irgendwelche Fragen? Ebbe, Flut, finden Bayern ja irgendwie komisch.
4: Abi.
1: Und denken,
5: das Wasser verschwindet, es liegt an Ihnen.
1: Ja, könnte sein.
6: Wo ist denn Hotan da?
1: Ja, genau, das Wasser ist weg, nicht da. Auch Luisa steht vor einem Rätsel.
7: Host an Hodando.
1: Ein Taschentuch ist gefragt. Oh.
8: Mir konnst nur ein Weißbier bringen.
1: Sie sind Sporttalent.
9: Mir konnst nur ein Weißbier bringen.
10: Mir konnst nur ein Weißbier bringen.
1: Sehr gut.
8: Ein Weißbier.
11: Willkommen, liebe Landsleute hier in Schleswig-Holstein.
1: Sagt Rebecca, gebürtig bayerisch. Der Lapskaustest.
12: Das kreisliche Geschloder könnt selber fressen.
1: Heißt?
11: Ich weiß nicht, jetzt kannst du selber essen.
13: Das geheißige Geschloder kennst du selber fressen.
14: Eine Delikatesse für mich.
1: Finde Detlef. Übrigens, die Bayern lieben Schleswig-Holstein.
15: Ja, die sollen uns ein paar Fußballer abgeben.
1: Ja, Fußballer hat das Bergvolk ja bis zum Abwinken, aber...
16: Ja, man hat da aber nicht so die Nähe zum Wasser.
1: Und auch ein bisschen Angst vorm Wasser.
17: Aber Blume!
11: Nein, nicht alle. Manche schon.
1: Sagt Rebecca aus Bayern.
11: Ich nicht.
8: Liebe Bayern, herzlich willkommen im schönsten Bundesland Deutschlands.
1: Und Achtung, bloß nicht Gradler. Gradler?
18: Gradler. Gradler.
1: Zu einem Bajuwaren sagen.
8: Ja, das ist wirklich gefährlich.
1: Martin warnt zu Recht, denn dann wedelt er mit seinem verschleimten Taschentuch.
19: Das Taschentuch meines Vaters.
20: Dies ist der Hodern von meinem Vodern.
1: Oh nein, nicht schon wieder.
0: Danke dir, Jens. Hier ist NDR 1 Welle Nord. Mein Name ist Miriam Pede und ich habe so eine süße Nachricht, Kaya, von Lutz bekommen, und er mich gefragt hat, kann ich Bin Laden in Borderkant noch draußen hören oder muss ich von der Terrasse schnell rein, weil ich mit Gewittern rechnen muss? Habe ich gesagt, nein, alles locker bleiben, ab Mitternacht, da steht eher noch ein bisschen später, denke ich, mit den Gewittern. Kaya Lassi übernimmt hier von mir und Sie sind in den besten Händen, glauben Sie mir. Wir hören uns morgen wieder ab 15 Uhr und ich freue mich sehr. NDR 1, Welle Nord. Moin, Kaya.
2: Du Schatz, Miri, hab einen schönen Feierabend.
0: Dankeschön.

0: Martin Wilhelmi. Der Innenausschuss des Bundestages hat bei einer Sondersitzung über den Anschlag auf den Berliner CSD beraten. Dabei ging es unter anderem um Aufklärung und Konsequenzen aus der islamistischen Attacke. Konkrete Beschlüsse wurden nicht gefasst. Aus Berlin Bianca Schwarz.
1: Der Anschlag hatte eine Diskussion darüber ausgelöst, warum der mutmaßliche Täter zuvor auf Beschluss eines Berliner Gerichts aus der Haft entlassen worden war. Entsprechend soll es bei der nicht öffentlichen Sitzung des Innenausschusses in erster Linie um die Frage gegangen sein, ob alle relevanten Informationen zu dem Attentäter vom gemeinsamen Terrorismusabwehrzentrum in Berlin weitergegeben worden waren an das zuständige Gericht. Laut Clara Bünger, Innenpolitikerin der Linken, konnte diese Frage nicht beantwortet werden. Bundesinnenminister Alexander Dobrindt hatte nach dem Anschlag eine Verschärfung des Jugendstrafrechts sowie Präventivhaft gefordert.
0: Nach dem chaotischen Grenzübertritt von Zehntausenden Migranten in die spanische Exklave Ceuta haben sich die EU-Innenminister hinter Spanien gestellt. Zuvor hatten mehrere Mitgliedsländer Madrid vorgeworfen, für die Krise mitverantwortlich zu sein. Aus Brüssel Thomas Spickhofen.
2: In der Schlusserklärung ist nirgendwo mehr die Rede von verstärkten Grenzkontrollen oder sogar dem Rauswurf eines Landes wie Spanien aus dem Schengen-Raum. Da sind auch keine Schuldzuweisungen an Spanien mehr zu finden. Im Gegenteil, Migrationskommissar Magnus Brunner sagte am Ende, es habe eine vollständige Solidarität mit Spanien am Tisch gegeben. Und in der schriftlichen Erklärung heißt es sogar, man würdige die schnellen und effektiven Bemühungen der spanischen Behörden bei der Reaktion auf die Situation in Ceuta.
0: Die Zahl der Asylanträge in Deutschland geht weiter zurück. Wie das Bundesinnenministerium mitteilte, stellten im Juli rund 4.300 Menschen einen Erstantrag auf Asyl. Das waren etwa halb so viele wie im gleichen Monat des Vorjahres. Im Juni war nach jahrelangen Verhandlungen die europäische Asylreform in Kraft getreten. Sie zielt darauf ab, dass weniger Asylsuchende in die EU kommen und enthält auch mehrere Verschärfungen für Bewerber in Deutschland. In vielen Regionen Deutschlands sind in diesem Sommer deutlich weniger Stechmücken unterwegs. Es gibt zwar keine bundesweiten Zahlen, aber Forscher, unter anderem vom Friedrich-Löffler-Institut auf der Insel Riems, berichten von einem spürbaren Rückgang. Hintergrund ist die Trockenheit. Ohne stehendes Wasser können sich Mückenlarven nicht entwickeln. Das hat allerdings auch Folgen für andere Tiere. Mücken sind eine wichtige Nahrungsquelle für Vögel, Fledermäuse und Amphibien. Das waren die Nachrichten.
3: Ja, und klar, wenn man einfach nur draußen sitzt im Garten oder auf der Terrasse, denkt man sich auch schön, ne, dass es keine Mücken gibt. Aber dafür sind gerade jetzt im August wahnsinnig viele Wespen unterwegs. Werden uns wahrscheinlich auch morgen wieder Gesellschaft leisten, wenn das Wetter wieder schön ist. Heute Abend ja ohnehin. Also heute bleibt es auch trocken. Da kriegen wir überall einen richtig schönen Sonnenuntergang. Aber in der kommenden Nacht, da wird es nochmal ordentlich nass. Da kann es nochmal ordentlich rumsen und auch blitzen. Also in der kommenden Nacht teilweise kräftige Gewitter. Die ziehen dann wirklich einmal von West nach Ost. Morgen dann aber wieder, wie gesagt, richtig schön bei Temperaturen bis 29 Grad im Binnenland. 23 Grad haben wir auf den Inseln. Und dann gucken wir noch mal kurz auf den Donnerstag. Nach jetzigem Stand heiter bis wolkig bei Temperaturen bis 25 Grad.
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3: 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Ich habe nur zwei Meldungen. Die erste kommt von der A1 Bremen Richtung Hamburg. Die Anschlussstelle Harburg ist wegen Bauarbeiten bis morgen früh um 5 gesperrt. B207 Fehmarn-Puttgarden Richtung Heiligenhafen zwischen Burg und dem Abzweig nach Albersdorf. Da haben wir 2 Kilometer Stau nach einem Unfall. Nicht Albersdorf, sondern Albertsdorf. Albersdorf ist ja in Dithmarschen. Also 2 Kilometer Stau nach einem Unfall. B207 Fehmarn-Puttgarden Richtung Heiligenhafen. Dann hätten wir es aber auch schon. Ich wünsche Ihnen allen eine gute und sichere Fahrt durch diesen sonnigen Dienstag. Und gleich legen wir so richtig los mit von Binnenland und Vorderkant. Vorweg aber noch, wie immer an dieser Stelle, unsere Kollegen aus der Kirchenredaktion.
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5: Über welche Kleinigkeit haben Sie sich zuletzt gefreut? Also ich meine etwas wirklich Kleines, wie zum Beispiel eine freundliche Geste, ein Dankeschön, ein Kompliment oder vielleicht ein kleines Geschenk, ein unerwarteter Gruß, eine Einladung zum Getränk. Oder andersrum gefragt, womit kann man Ihnen ganz leicht eine Freude machen, Ihren Tag etwas versüßen? Für mich ist es alles, was mit Schokolade zu tun hat. Ein Stück Schokolade, Rosinen im Schokoladenmantel oder Schokokekse. Damit lässt sich, was auch immer, einfach noch besser aushalten. Schokolade soll ja bekanntlich einfach gute Laune machen. Bei mir klappt es. Doch manchmal reichen auch Worte. Gerade an den Tagen, an denen ich an mir selbst zweifle. Wenn ich mir Gedanken mache, ob alles reicht, dann können aufmunternde Worte etwas Selbstsicherheit bringen. Wenn ich ein "Du bist gut genug" höre oder ein Gut, dass du da bist. Dann hebt sich mein Kopf und mein Brustbein richtet sich etwas auf. Jetzt gerade in der Ferienzeit, wenn man fremde Orte oder Städte besucht, da fehlen manchmal die vertrauten Menschen, die einem etwas Aufmunterndes sagen. Dann schaue ich gerne in Kirchen hinein. Und ich bin mir sicher, da ist Gott, auch in der Fremde. Und er spricht zu mir. Du bist gut, so wie du bist. Das kann ich nicht hören, aber ich kann es spüren. Das ist ein bisschen wie mit der Schokolade. Kaum schmilzt sie auf der Zunge, schon fühle ich mich besser. Dann funktioniert das mit Gott auch, der einem sagt, auch mit deinen Stärken und deinen Schwächen bist du gut genug. Fühlen auch sie sich eingeladen, in der Fremde in eine Kirche zu gehen und sich eine Aufmunterung zuflüstern zu lassen. Aber wer weiß, vielleicht passiert es auch beim nächsten Spaziergang oder in einem Café. Eine kleine Geste, ein netter Gruß. Manchmal sind es die Kleinigkeiten, die einen glücklich machen. Einen gesegneten Abend wünscht Ihnen Pastor Julius Jordan aus Bargteheide.
3: Julius Jordan, schönen Dank.
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3: Und ich freue mich auf die nächsten 2 Stunden mit Ihnen, wieder gespickt mit jeder Menge Kunst und Kultur rund um Schleswig-Holstein. Und es gibt richtig groß was zu feiern hier bei uns, nämlich unser schönes Bundesland Schleswig-Holstein selbst. Denn ja, am 23. August wird Schleswig-Holstein 80 Jahre alt. Und wie das bei uns gefeiert wird, das gucken wir uns gleich mal ein bisschen genauer an in knapp 10 Minuten.
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0: 17 nach 7. Schönen Abend.
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0: Ja, das ist gar nicht mehr allzu lange hin. Da können wir so richtig feiern, denn Schleswig-Holstein wird 80 Jahre alt. Am 23. August ist es soweit. Es ist eine lange Geschichte, an der viele Generationen mitgeschrieben haben, vom Wiederaufbau nach dem Krieg bis heute. Aber mal ehrlich, während es in den USA Tradition ist, dass Schulklassen die Namen all ihrer Präsidenten auswendig aufsagen können, sieht das bei uns ein bisschen anders aus. Ne? Also wenn es um die Geschichte des eigenen Bundeslandes geht, gibt es offenbar doch noch ein bisschen Nachholbedarf. Zumindest, wenn man nach der Umfrage

0: Wie viele Ministerpräsidenten fallen Ihnen ein?
1: Frau Simonis, Carstensen.
0: Genau, haben wir drei.
1: Harry Carstensen, dann...
0: Wie weit kommen wir noch zurück?
1: Stoltenberg war ja nicht.
0: Ne? Doch, Stoltenberg, richtig, zählt auch.
1: Auch Eckernförder.
0: Sie kennen nur die Eckernförder-Ministerpräsidenten.
1: Lemke? Nee, Lemke war das.
0: Richtig.
1: Herr Lemke wohnte auch in Eckernförder, auch Herr Stoltenberg.
0: Wie alt bist du?
2: 28.
0: Dann kommst du mindestens auf drei.
2: Nee, wirklich nicht. Voll peinlich gerade.
0: Den aktuellen? Daniel?
2: Günther, ja. Wirklich, Namen sind mein Kryptonit und ich habe Stilldemenz. Ich habe keine Ahnung.
0: Dann sage ich dir jetzt drei Namen und du bringst sie in die richtige Reihenfolge. Carstensen, Harry und Peter.
2: Peter, Harry, Carstensen? Nö.
0: Ja, ging noch.
2: Ja.
0: Musst du noch mal nachholen, ne?
2: Ja, auf jeden Fall.
0: Aber dann vielleicht erst, wenn du mit Stillen fertig
2: bist. Ja, genau.
3: Gut, fangen wir mit dem Aktuellen an. Das ist Daniel Günther. Davor hatten wir Thorsten Albig. Dann hatten wir Uwe Barschel.
0: Denken Sie vielleicht an die einzige Frau.
3: Ach klar, Heide Simonis.
0: Haben wir vier.
3: Ja, und dann haben wir noch, ach ja, natürlich, Peter Harry Carstensen.
0: Und davor, Sie haben Barschel schon gesagt, wer folgt denn auf Barschel?
3: Ach, Björn Engholm natürlich. Oh, Mann.
0: Kriegen Sie auch noch mehr zusammen? Also die ganz Alten, die schenke ich Ihnen. Das sind so von Hassel, Stoltenberg, Lübcke, die Stelzer. Die muss ich auch nachschauen.
3: Stoltenberg war tatsächlich noch in meiner Kindheit, kann ich mich daran erinnern. Spitzname Stolti.
0: Den aktuellen. Daniel.
4: Keine Ahnung.
0: Günther.
4: Daniel Günther, echt jetzt? Wow. Ich fühle mich richtig dumm. Aber ist okay.
0: Es gab auch eine Frau, weißt du die vielleicht noch? Heide...
4: Witzka?
0: Heide Simonis.
4: Heide Simonis, okay. Ja, haben Sie jetzt den richtigen erwischt, ne? Einen richtig dumm.
5: Ja, da muss man aber wirklich wow sagen. Aber auf der anderen Seite, klar ist es immer einfacher, die Ministerpräsidenten oder Ministerpräsidentinnen zu kennen, wenn man sie selbst noch miterlebt hat. Aber es sind ja noch zwei Wochen bis zum runden Jubiläum, also noch genug Zeit, um ein paar Namen zu büffeln. Aber gut, wenn Namen nun mal das persönliche Kryptonit sind, wir haben es ja gerade gehört. Übrigens lohnt sich mal ein Besuch auf schleswig-holstein.de, also Schleswig. -holstein.de/Seite nachzugucken. Da gibt es wirklich jede Menge schöne Veranstaltungen. Der 80 Jahre Schleswig-Holstein Veranstaltungskalender. Also am 23. August ist es soweit. Unser schönes Bundesland wird dann 80 Jahre alt.
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0: Das werden noch so richtig schöne Sonnenuntergänge heute Abend. Ja, aber auch nicht überall zugegebenermaßen. Ich habe gerade noch mal hier unser Wolkenradar gecheckt. Insbesondere ja, oben so im Kreis Schleswig-Flensburg. Da sind noch mal ein bisschen mehr Wolken unterwegs. In Hamburg und umzu an der Westküste. Ja, da schleichen sich auch noch ein paar mehr Wolken an. Aber der richtige Regen, also mit Blitz und Donner, so richtig doll, das zieht dann erst heute Nacht über uns hinweg. Morgen am Tage sieht es dann aber wieder netter aus. Also dann sind die Blumen schön gegossen. Morgen am Tage dann wieder ein Sonne-Wolken-Mix bei Temperaturen auch wieder von 29 Grad im Binnenland bis 23 Grad auf unseren Inseln. Und auch am Donnerstag, da bleibt es noch recht mild bei Temperaturen bis 26 Grad.
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0: 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Und da habe ich zunächst mal eine Meldung von der A1 Bremen nach Hamburg. Die Anschlussstelle Harburg ist nämlich wegen Bauarbeiten bis morgen früh um 5 gesperrt. Auf der B207 Fehmarn-Puttgarden Richtung Heiligenhafen zwischen Burg und dem Abzweig nach Albertsdorf. Da haben wir gerade 2 Kilometer Stau, da hat es einen Unfall gegeben. Ansonsten wäre es das aber auch schon wieder. Ich hoffe, Sie kommen gut und sicher durch diesen sommerlichen Dienstagabend. Gleich mit Dan Harrow und Don't Break My Heart, lange nicht mehr gehört, Pop aus Italien. Vorweg noch Donna Summer, Hot Stuff hier bei NDR 1 Welle Nord von Binnenland und Vorderkant. Und ich bin Kaya Lasnabend.

0: 19.42 Uhr von Binnenland und Vorderkant. Und eigentlich geht es ja immer um Kunst und Kultur, aber weil wir ja gerade den 80er Musiksommer feiern, klar, gibt es auch jetzt den nächsten Wunschsong.
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0: So, und da geht's jetzt zurück in ein Jahr, in dem ein Liter Benzin im Schnitt 1,38 Mark gekostet hat. Im TV, da lief Formel 1. Also ist da zu der Zeit an den Start gegangen, die legendäre Musikvideosendung, aber auch im TV Serien, wie ich habe gerade noch mal geguckt, Monaco Franze, ich heirate eine Familie und diese Drombus, und das ist gewesen. Ja, ziemlich am Anfang, also 1983. Und da ist eine Dame schon ziemlich bekannt, berühmt gewesen, Nena nämlich. Ich wette, ganz viele Männer, die jetzt zuhören, war damals auch mindestens so ein bisschen verknallt in Nena, obwohl, und das kann man sich heute kaum noch vorstellen, sie ja auch, ne, unter den Armen alles hat wachsen lassen. Ich weiß noch, das hat in Großbritannien für Aufruhr gesorgt. Wir in Deutschland haben das alles ein bisschen entspannter gesehen. Sie war halt sehr eigen, ne? Aber sie ist 83 noch nicht so wirklich lange mit dabei gewesen, Nena, sondern ja erst im Musikladen ein Jahr zuvor aufgetreten. Also das war damals mit Nur geträumt. Es war die Single, die ist im Mai 82 rausgekommen, hat sich erstmal nur mäßig verkauft. Der große Durchbruch, der kam dann eben mit Musikladen 82. Quatsch, also so richtig groß wird es dann ein Jahr später mit 99 Luftballons. Und diesen Song, den spiele ich jetzt, weil sich den nämlich zwei gewünscht haben. Ich habe gerade noch mal geguckt. Martin und Benjamin aus Preetz, die wollen beide Nena hören. Martin hat dazu geschrieben, ein Antikriegssong, der damals für heute den Nagel auf den Kopf trifft. Und da hat er natürlich vollkommen recht gehabt. Für Martin, Benjamin und Silvio hat sich es auch gewünscht, hier aus Schleswig-Holstein. 99 Luftballons, Nena. Mit diesem Titel ist ja übrigens auch in den USA auf Platz 1 gewesen.
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1: Um 20 Uhr mit Martin Wilhelmi. Nach dem Anschlag auf den Berliner CSD ist am Nachmittag der Innenausschuss des Bundestages zusammengekommen. Dabei ging es unter anderem um mögliche Konsequenzen aus der islamistischen Attacke. Konkrete Ergebnisse gab es aber nicht. Kritik kam nach der Sitzung von der Opposition. Warum, fasst Hauptstadtkorrespondentin Bianca Schwarz zusammen.
2: Von Regierungsvertretern gab es anscheinend immer wieder den Hinweis, dass die Ermittlungen noch laufen, dass viele relevante Fragen noch nicht beantwortet werden können. Laut Thomas Silberhorn von der CSU würden die Behörden zum Beispiel noch ermitteln, wie es überhaupt zu dem Anschlag kommen konnte und ob es weitere Mittäter gab. Das sei nach wie vor nicht klar. Der Anschlag hatte ja eine Diskussion darüber ausgelöst, warum der mutmaßliche Täter zuvor auf Beschluss von einem Berliner Gericht aus der Haft entlassen worden war. Alle drei Oppositionsparteien, Linke, Grüne, AfD, haben sich mehr Antworten gewünscht, als sie bisher bekommen haben.
1: Die EU-Innenminister haben nach ihren Beratungen zum Ansturm zehntausender Menschen auf die spanische Exklave Ceuta Einigkeit demonstriert. In einer Erklärung nach dem virtuellen Treffen wird die geschlossene Solidarität mit Spanien betont. Aus Brüssel Sarah Lopez.
3: Man wolle zukünftig auch die Kommunikation in Krisenzeiten stärken. In den vergangenen Tagen hatten mehrere europäische Staats- und Regierungschefs noch die spanische Migrationspolitik in einem gemeinsamen Brief kritisiert. Spanien wiederum hatte einigen EU-Mitgliedstaaten unter anderem vorgeworfen, die Situation politisch auszuschlachten. Heute waren sich die Innenminister der EU-Mitgliedsländer einig darin, dass man den Schutz der Außengrenzen gemeinsam verbessern müsse. Etwa durch die Weiterentwicklung von Frühwarnsystemen.
1: Das Bundeskartellamt hat Verfahren gegen sämtliche Raffineriebetreiber in Deutschland eingeleitet. Hintergrund sind die hohen Kraftstoffpreise. Das Bundeskartellamt will nach eigenen Angaben wissen, welche Kosten den Raffinerien tatsächlich entstanden sind und ob die verlangten Preise dadurch gerechtfertigt werden können. Gleichzeitig dämpfte Mund Hoffnungen auf schnelle Entlastungen. Das Kartellrecht sei kein Instrument staatlicher Preisregulierung. Im vergangenen Monat waren die Preise an Tankstellen in Deutschland deutlich gestiegen. Der Waldbrand im Osten der Niederlande ist noch nicht unter Kontrolle. Ungefähr 100 Hektar Land sind betroffen. Rund 250 Feuerwehrleute sind im Einsatz. Die Armee unterstützt mit Löschflugzeugen. Der Brand ist gestern in einem Naturschutzgebiet nahe der deutschen Grenze ausgebrochen. Durch den Wind und hohe Temperaturen konnten sich die Flammen schnell ausbreiten. Das waren die Nachrichten.
4: Und damit schauen wir auf unser Schleswig-Holstein-Wetter. Und das kann sich noch sehen und spüren lassen. Ich gucke mal eben jetzt auf die Temperaturen. Wir haben aktuell in unserer Landeshauptstadt noch 23 Grad. In Lübeck sind es 24. Itzehoe hat sogar noch 26, genau wie St. Peter-Ording. Aber ich habe den Mund ein bisschen zu voll genommen, dass ich gesagt habe, kann sich sehen und fühlen lassen. Also fühlen lassen, ja. Aber ich sehe gerade, dass wir vor allem im Südteil von Schleswig-Holstein noch schon mehr Wolken haben. Also ab Neumünster aufwärts, da sieht es noch recht schön und sonnig aus. Und im Laufe der Nacht, also ab Mitternacht, da zieht sowieso ein ordentliches, großes Regen- bzw. Gewitterband rein. Und das erstreckt sich dann über komplett Schleswig-Holstein. Also eigentlich werden wir alle in der kommenden Nacht nass. Fenster am besten zumachen. Also besonders, wenn man ein bisschen empfindlich ist, wenn es um Lärm geht, wird denn der ein oder andere Donner wird auf jeden Fall auch noch mal runterkommen oder der ein oder andere Blitz. Morgen am Tage ist dann aber auch schon wieder alles rausgezogen. Dann haben wir nur einen Sonne-Wolken-Mix bei Temperaturen wieder bis 29 Grad.
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4: 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Erstmal auf der A1 aufgepasst, gar nicht aufgepasst, sondern es ist nur ein Hinweis. A1 Bremen Richtung Hamburg. Die Anschlussstelle Harburg ist nämlich wegen Bauarbeiten bis morgen früh um 5 noch gesperrt. B207 Fehmarn-Puttgarden Richtung Heiligenhafen. Zwischen Burg und dem Abzweig nach Albertsdorf, da haben wir aktuell 2 Kilometer Stau, weil es dort einen Unfall gegeben hat. Und dann wär's das aber auch schon wieder. Kommen Sie gut und sicher an Ihr Ziel.
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4: Ja, vielleicht haben Sie es mitbekommen, die Jugend von heute sagt gute Käse, wenn was so richtig gut ist. Ansonsten wird man weiterhin mit Digger angesprochen oder 67, das ist eine Handbewegung, die man gerne mal aus dem Basketball in den Mund genommen hat. Also das, so spricht unsere Jugend. Bei uns war das früher vielleicht noch ein bisschen ja, nicht so von Anglizismen geprägt. Früher ist man schwofen gegangen, da hat man vielleicht noch das ein oder andere plattdeutsche Wort mit eingeworfen. Schlackermaschü ist ja, glaube ich, auch das plattdeutsche Wort des Jahres im letzten Jahr geworden. Das ist ja auch so eine Süßspeise, aber so oft nutzt man diese Wörter nicht mehr. Ne? Schade eigentlich, aber genau um diese verlorenen Wörter kümmern wir uns gleich. Wo es die ganz genau zu lesen gibt, zu finden gibt, das gucken wir uns an nach Billy Joel, oder das hören wir uns an nach Billy Joel, nach Ed Sheeran und den Eurythmics. Hier sind sie mit Sweet Dreams.
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0: schönen Abend mit NDR 1 Welle Nord, 16 nach 8. Einmal bitte aufgepasst, wenn Sie unterwegs sind auf der A23 Hamburg Richtung Heide zwischen Pinneberg Nord und Tornisch. Da liegen gerade Fahrzeugteile.
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0: Ja, sogenannte Lost Places, also ja, Orte, die fast vergessen sind, die haben ja gerade Konjunktur, denn immer mehr Menschen interessieren sich für geheime oder vergessene Orte abseits eingefahrener Wege. Mit Lost Words, also vergessenen Wörtern, ist es ähnlich. Mehr und mehr wird uns bewusst, was verloren geht, wenn wir nicht mehr wissen, was Firlefanz, Blümerand oder Hanebüchen bedeutet oder was ein Kummerbund ist. Jens Büchsmann hat eine Frau in Elmshorn bei uns in Schleswig-Holstein getroffen, die genau solche wunderbaren Begriffe retten will. Nicht als Post auf Instagram, sondern auf die Wand ihres Hauses hat sie die alle aufmalen lassen.
2: Eine Hauswand in der Bauerstraße in Elmshorn, Haus Nummer 24. Barbara Ritscher blickt jeden Morgen auf die 80 Quadratmeter große Fläche, auf der genau 35 Wörter stehen. Gestaltet von der Künstlerin Ruth Alice Kosnick.
3: Die Auswahl war das Schwierigste von den vielen, die ich gesammelt habe.
4: Genau, 35 passten auf die Wand ungefähr.
3: Ja.
4: Und Sie hatten, glaube ich, schon über 100 zusammen. Eher 150, 200.
3: Ja.
2: Und weil Barbara Ritscher, die Wörtersammlerin, eine belesene Dame ist, pflegt sie einen Wortschatz, in dem der Hagestolz so selbstverständlich gebraucht wird, wie ein Fräulein dem Blümerand zumute ist.
3: Ich habe viel alte Literatur gelesen. Und bin dann darauf gekommen, dass die Wörter ja eigentlich vergessen sind.
2: Die Bemalung der Wand auf dem Haus hatte sie sich zum runden 80. Geburtstag gegönnt. Inzwischen ist die einstige Apothekerin und Mitbegründerin der Waldorfschule Elmshorn 87 Jahre alt.
3: Aber ich habe noch sehr viel, ich könnte noch viele Wände damit bestücken. Blümerand. Ja. Hier ist ja Blümerand, das finde ich

0: irgendwie so angenehm an. Also ich kann sehr gut verstehen, dass man fast schon süchtig wird, diese Wörter zu suchen,
1: ja,
0: weil sie einfach in besonderer Art und Weise klingen. Ja.
2: Wonneproppen, Pustekuchen, Augenweide, Nesthäkchen. Regelrecht sprechende Wörter sind es, die die Künstlerin im Auftrag der Hausbesitzerin aufgetragen hat. In luftigem Layout, mit Platz zwischen den geretteten Begriffen, sodass die Hupfdohle frei schwebt, um dann schnurstracks, auch so ein Wort, flugs hoch gegen den Dachfirst zu schweben.
0: Ja, das sollte nach oben luftig werden, genau. Und deswegen auch unten dunkler, oben heller. Und
1: oben steht flugs.
0: Ja, genau, flugs als letztes Wort, das schon fast verblasst da,
1: ja,
0: oben.
1: Ja.
2: Neben künstlerisch-ästhetischen Überlegungen gab es auch noch einen ganz banalen Grund für die Gestaltung der Hauswand.
1: Das war die Zeit, wo man besprühte, die Wände besprühte.
0: Ja.
1: Und dann habe ich gedacht, oh Mann, diese schöne Wand, da muss was mit geschehen, damit die nicht besprüht wird. Und da hat mir ein Sprüher gesagt, unter Künstlern verunstaltet man keine solchen Wände.
0: Genau, wenn was auf der Wand drauf ist, wird es meistens nicht mehr besprüht.
2: Bislang haben die Sprayer von Elmshorn ihn respektiert, den Geburtstagswunsch der Jubilarin, die 35 nicht vergessenen Wörter in der Bauerstraße 24.
3: Boah, welch ein Glück und was für eine schöne Geschichte, oder? Zahnkapfel, Tausendsasser, Mumpitz und Co., also gerettet von zwei Frauen mit Sinn für den Klang schöner alter Wörter in Elmshorn.
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0: NDR 1, Welle Nord, der Dienstagabend um 8:30 und damit blicken wir unser Schleswig-Holstein-Wetter an. Wollte ich gerade sagen, nein, wir blicken auf unser Schleswig-Holstein-Wetter. Das ist noch ganz schick, zumindest wenn man oberhalb von Neumünster wohnt. Also alles, was da drüber kommt, das hat noch recht viel Sonnenschein und auch noch recht milde Temperaturen. Also die haben wir überall, zum Beispiel in Großhansdorf 24 Grad. Wir haben in Schönberg 23 Grad, an der Ostsee 23 Grad, noch in Flensburg und 25 Grad sogar in Westerland auf Sylt. Allerdings wird es in der kommenden Nacht dann ordentlich nass. Also es zieht langsam aber sicher von der Nordsee ein riesiges Regenband rein. Und das bringt dann zunächst an der Westküste viel Regen, also ab Mitternacht, und zieht dann einmal rüber. Also am besten Fenster und Türen dicht machen, noch damit es nicht nass wird oder eben auch nicht laut, weil wir auch recht viel Blitz und Donner bekommen. Morgen am Tage ist dann aber auch schon wieder alles rausgezogen. Dann gibt es nur noch einen Sonne-Wolken-Mix bei Temperaturen bis 29 Grad im Binnenland. Auf den Inseln ist bei 24 Grad Schluss und auch am Donnerstag noch recht mild, recht warm, sommerlich warm bei bis 26 Grad.
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0: 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Nabend auf die Straßen. A23 Hamburg Richtung Heide zwischen Pinneberg Nord und Tornisch. Da liegen gerade Fahrzeugteile auf der Fahrbahn. Wir haben außerdem auf der A1 Bremen nach Hamburg die Anschlussstelle Harburg, die gesperrt ist. Und zwar wegen Bauarbeiten bis morgen früh um 5. Und auf der B207 Fehmarn-Puttgarden Richtung Heiligenhafen zwischen Burg und dem Abzweig nach Albertsdorf 2 Kilometer Stau. Da hat es einen Unfall gegeben. Und die Blitzer, die machen wir ja abends nicht. Ich habe jetzt auch gar keinen auf dem Schirm, aber wenn Sie mal irgendwas anderes entdecken sollten, Staus vielleicht oder etwas, was man nochmal durchgeben sollte. Der beste Weg ist immer direkt über den Chat der NDR Schleswig-Holstein-App oder tagsüber auch gerne die Verkehrshotline wählen. Die Nummer ist die 0800 22 12 800, kostet natürlich auch nichts. Gute Fahrt.
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0: Und zu von Binnenland und Waterkant gehört natürlich auch unser heißgeliebtes Plattütsch, was wir hier bei uns in Schleswig-Holstein ja immer feiern mit unseren Plattschnackern und einer neuen Folge von Hör mal Beten Toe. Und da geht es um das Akkordeon. Ne? Das ist nämlich das Instrument des Jahres und für Kerstin Krominger, unsere Plattschnackerin, mit ganz besonderen Erinnerungen verbunden. Mit welchen ganz genau, das erzählt sie uns gleich nach Don McLean, Bette Midler und Mike and the Mechanics.
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0: Schönen Abend mit NDR 1 Welle Nord, 20.45 Uhr. Ich bin Kaya Lass. Gleich verabschiede ich mich ab 21 Uhr. Dann übernehmen hier die Kollegen von der ARD Hitnacht. Ich habe aber jetzt noch unsere Platzschnackerin für Sie, denn das ist ja quasi ein Muss in unserer Sendung von Binnenland und Vorderkant. Und heute am Mikrofon in Hör mal beten to Kerstin Krominga mit einer ganz besonderen Erinnerung an das Akkordeon, was ja auch das Instrument des Jahres geworden ist.
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2: 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Und nu hab ich ein Ohrwurm. Jan und Hein und Klaas und Pitt, die haben Bärte, die fahren mit.
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1: Um 21 Uhr mit Martin Wilhelmi. Der Innenausschuss des Bundestages hat bei einer Sondersitzung über den Anschlag auf den Berliner CSD beraten. Dabei ging es unter anderem um Aufklärung und Konsequenzen aus der islamistischen Attacke. Konkrete Beschlüsse wurden nicht gefasst. Aus Berlin Bianca Schwarz.
2: Der Anschlag hatte eine Diskussion darüber ausgelöst, warum der mutmaßliche Täter zuvor auf Beschluss eines Berliner Gerichts aus der Haft entlassen worden war. Entsprechend soll es bei der nicht öffentlichen Sitzung des Innenausschusses in erster Linie um die Frage gegangen sein, ob alle relevanten Informationen zu dem Attentäter vom gemeinsamen Terrorismusabwehrzentrum in Berlin weitergegeben worden waren an das zuständige Gericht. Laut Clara Bünger, Innenpolitikerin der Linken, konnte diese Frage nicht beantwortet werden. Bundesinnenminister Alexander Dobrindt hatte nach dem Anschlag eine Verschärfung des Jugendstrafrechts sowie Präventivhaft gefordert.
1: Die Innenminister der Europäischen Union wollen die spanische Regierung beim Schutz der EU-Außengrenze finanziell und operativ stärker unterstützen. Das ist das Ergebnis einer gemeinsamen Videokonferenz. Hintergrund sind die Geschehnisse aus der vergangenen Woche. Zehntausende Menschen waren von Marokko aus zwischenzeitlich in die spanische Exklave Ceuta gekommen. Nach der Konferenz bedankte sich EU-Migrationskommissar Brunner bei Spanien dafür, dass es die Ordnung in Ceuta wiederhergestellt habe. In der Demokratischen Republik Kongo steigt die Zahl der mit dem Ebola-Virus infizierten Menschen weiter an. Laut der Weltgesundheitsorganisation WHO gibt es knapp 3.800 bestätigte Fälle. Fast die Hälfte der Patienten ist demnach inzwischen gestorben. Aus Genf Thomas Wagner.
3: Ein derart steiler Anstieg der Fallzahlen wie im Kongo sei kaum mehr unter Kontrolle zu halten, zumal um die 17.000 weitere Verdachtsfälle unter Beobachtung stünden. Langfristige Abhilfe verspricht sich die WHO von der Entwicklung sogenannter RNA-basierter Impfstoffe, die im Prinzip so ähnlich funktionieren wie Impfstoffe gegen Corona. Hier gäbe es zwei vielversprechende Projekte. Bis aber erste verlässliche Ergebnisse vorliegen, dauere es noch Monate, so Wasi Murphy von der Weltgesundheitsorganisation.
1: Das Emirat Katar bemüht sich weiterhin um eine Lösung des Konflikts zwischen den USA und dem Iran. Ein Sprecher des katarischen Außenministeriums sagte, es liefen Gespräche mit allen Beteiligten. Dabei würden ständig Entwürfe ausgetauscht, um die unterschiedlichen Standpunkte zusammenzuführen. Laut Katar geht es zunächst um eine kurzfristige Übereinkunft, um weitere Gespräche in einem größeren Rahmen zu ermöglichen. Das waren die Nachrichten. Das Wetter in Norddeutschland, nachts zeitweise Schauer und kräftige Gewitter, örtlich Unwettergefahr bei Tiefstwerten von 21 bis 18 Grad. Morgen dann meist trocken, nur einzelne Schauer, 22 bis 32 Grad. Am Donnerstag anfangs trocken, später Regen 20 bis 28 und am Freitag teils freundlich, teils Schauer bei 18 bis 24 Grad. Es ist 21.03 Uhr.
4: Ja, hier ist der Verkehrsservice für den ARD-Abend. A9 Richtung München zwischen Eisenberg und Bad Klosterlausnitz. Stau wegen eines Feuerwehreinsatzes. Die A9 Richtung München ist zwischen Rudolfstein und Bergbad Steben nach einem Unfall blockiert. Zurzeit staut sich der Verkehr bis Bad Lobenstein. Und die A30 Amsterdam-Rheine wird zwischen Schüttdorf Nord und Salzbergen von 22 Uhr bis morgen 5 Uhr in beiden Richtungen gesperrt. Und damit wünsche ich Ihnen weiterhin eine gute und entspannte Fahrt durch den Abend.
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4: Und jetzt mit einer sehr schönen Band, die Eurythmics mit When Tomorrow Comes. Ich bin Christiane Weber und Sie hören den ARD-Abend heute wieder vom MDR aus Erfurt.

Ja, so kann man den Eurovision Song Contest gewinnen. Das ist Johnny Logan mit diesem Song gelungen. What's Another Year? Wurden Sie auch schon mal verwechselt oder kennen Sie jemanden, der Ihnen ähnlich sieht? Sowas kann ja auch sein. Also jeden Sonntag, wenn ich zum Beispiel zum Dienst fahre, dann sehe ich morgens in der Früh auf dem Weg zur Arbeit ein Paar, das mit seinem Hund Gassi geht und er, also das Herrchen, sieht wirklich so aus wie Rod Stewart. Also als würde Rod Stewart am Sonntagmorgen mit seinem Hund Gassi gehen. Also diese verwuschelte Frisur, so ganz typisch, so stufig geschnitten, enge Jeans, eine Lederjacke hat er oft an, Stiefel, würde ich sagen. Also sieht aus wie Rod Stewart für mich. Also wenn Sie jemanden kennen, der einen Doppelgänger hat, vielleicht sogar einen prominenten Doppelgänger, oder Sie selbst wurden schon mal verwechselt, also nicht, dass Sie jetzt einen Zwillingsbruder haben oder eine Zwillingsschwester, das wäre ja dann einfach, dann erzählen Sie uns davon in ARD-Abend, ard-abend@ndr.de. Heute suchen wir Doppelgänger-Geschichten an diesem schönen Sommerabend. Und jetzt mit Richard Marx, Right Here Waiting.

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Musik aus Köln. Und was für eine schöne. War mir jetzt verdammt lang her, hier am ARD-Abend. Können Sie sich noch an den Eurovision Song Contest im Jahr 2014 erinnern? Ich helfe mal Ihren Erinnerungen nach. Denn es gibt Momente eben im Pop, in denen zwei Stimmen sich so finden, als wären sie wirklich füreinander bestimmt und dann doch nur für einen ganz kurzen Atemzug zusammenzubleiben. The Common Lilies, die waren genau das. Ein niederländisches Country-Projekt, das eben 2014 mit dem schönen Song Come After the Storm den Eurovision Song Contest erobert hat. Sie sind damit nur in Anführungszeichen auf Platz 2 gelandet, aber geblieben ist eben dieser tolle Song, den wir jetzt hören. Come After the Storm, Common Lilies.

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13: 21 Uhr und 32 Minuten haben wir es und hier ist der Verkehrsservice für den ARD-Abend. Die A9 Richtung München ist zwischen Rudolfstein und Bergbad Steben wegen Bergungsarbeiten blockiert. Zurzeit staut sich der Verkehr bis Bad Lobenstein und die A12 Richtung Frankfurt an der Oder zwischen Fürstenwalde West und Fürstenwalde Ost Stau wegen LKW-Bergungsarbeiten. Die A30 Amsterdam-Rheine wird zwischen Schüttorf Nord und Salzbergen von 22 Uhr bis morgen früh um 5 in beiden Richtungen gesperrt. Und auf der A44 Dortmund Richtung Kassel ist die Abfahrt Zierenberg wegen einer Nachtbaustelle gesperrt und die A52 Düsseldorf Richtung Essen ist zwischen dem Kreuz Breitscheid und Essen-Kettwig auch gesperrt. Das war's von unserer Seite. Damit wünsche ich Ihnen weiterhin eine gute Fahrt durch den Abend.

Boyzone. Eine der erfolgreichsten Boybands in den 90ern. No matter what. Doppelgängergeschichten, wenn ihr heute Abend gesucht im ARD-Abend. Sie kennen das vielleicht, dass Leute sie grüßen, weil sie verwechselt werden. Oder sie haben vielleicht schon gedacht, Mensch, der oder die sieht doch aus wie dieser Schauspieler oder diese Schauspielerin. Und die Ulrike aus Aachen hat sich bei uns gemeldet hier am ARD-Abend. Und die Mutter von der Ulrike, die sagt immer zu ihrer Tochter, Mensch, mit Dauerwelle siehst du aus wie Lucy von den No Angels. Und dann ist die Ulrike immer richtig stolz, weil sie eben findet, und hat sie ja auch recht, dass die Lucy mit ihren tollen, wallenden Haaren eben super aussieht. Der Horst aus Hamburg, der kommt ursprünglich aus Rudolstadt hier in Thüringen. Zu ihm wurde früher immer gesagt, dass er als junger Mann Ähnlichkeit mit dem Schauspieler Klaus-Peter Thiele hatte. Und der Horst hat auch ein Beweisfoto mitgeschickt. Und ich habe jetzt die beiden nochmal verglichen. Und ich finde, da haben die Leute, die das zum Horst gesagt haben, wirklich absolut recht. Eine sehr große Ähnlichkeit mit dem Schauspieler. Und der Ingo aus Badeleben hat sich auch noch gemeldet. Und er hat um die Augen und die Nase und vielleicht auch etwas um den Mund Ähnlichkeiten mit Ben Stiller. Und bei der Arbeit war das eben längere Zeit früher immer so, dass wenn er dann in die Kantine gekommen ist, dass ein Kollege ganz laut durch die Kantine gerufen hat, hey, Ben Stiller, du hier und nicht in Hollywood. Also das, ja, das finde ich irgendwie sehr schön. Der Ingo hat jetzt leider kein Beweisfoto mitgeschickt, aber wir glauben ihm die Geschichte, vor allen Dingen, wenn ein Kollege das sagt. Haben Sie auch einen Doppelgänger? Melden Sie sich bei uns hier im ARD-Abend.

Doppelreck in der Geschichten werden hier heute Abend gesucht im ARD-Abend. Sie können uns von Ihren Doppelgängergeschichten erzählen in ard-abend@mdr.de. Und die Britta aus Recklinghausen hat eine Cousine, der sie sehr ähnlich sieht. Das ist ja vielleicht noch zu erklären, so, wenn man miteinander irgendwie verwandt ist. Und interessant ist aber, die beiden, die haben auch einen gleichen Geschmack, werden öfter mal verwechselt und sie merken dann, dass sie wirklich beide überraschend die gleiche neue Frisur oder Haarfarbe haben oder sich ein ähnliches Kleid gekauft haben. Ja, sowas kommt auch vor. Und dann haben wir noch eine super Geschichte von der Ilona aus Schwelm. Ihr tollstes Doppelgängererlebnis ist schon lange her, das war 1987. Da hat eine bekannte deutsche Jugendzeitschrift nach Cindy Lauper Doppelgängerinnen gesucht und sie war dann eine der 6 Gewinnerinnen. Der Gewinn war ein Konzertbesuch von Cindy Lauper mit Autogrammstunde und Übernachtung in München. Wirklich ein unvergessliches Erlebnis und die Ilona hat wirklich auch ein Beweisfoto mitgeschickt und da sehen wir sie Arm in Arm mit Cindy Lauper und ich verstehe, warum sie diesen Doppelgänger-Wettbewerb mit Cindy Lauper auch mitgewonnen hat, mit den anderen 5 Gewinnerinnen noch. Und jetzt hören wir in ARD-Abend, ganz, ganz alt, ganz, ganz schön, Broken Harum, A Whiter Shade of Pale.

sehr schönes Duett, finde ich, ist das von Shaking Stevens zusammen mit Bonnie Tyler. Hier in ARD Abend, A Rocking Good Way, um kurz vor 22 Uhr.

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1: Um 22 Uhr mit Martin Wilhelmi. Nach dem Anschlag auf den Berliner CSD ist am Nachmittag der Innenausschuss des Bundestages zusammengekommen. Dabei ging es unter anderem um mögliche Konsequenzen aus der islamistischen Attacke. Konkrete Ergebnisse gab es aber nicht. Kritik kam nach der Sitzung von der Opposition. Warum, fasst Hauptstadtkorrespondentin Bianca Schwarz zusammen.
2: Von Regierungsvertretern gab es anscheinend immer wieder den Hinweis, dass die Ermittlungen noch laufen, dass viele relevante Fragen noch nicht beantwortet werden können. Laut Thomas Silberhorn von der CSU würden die Behörden zum Beispiel noch ermitteln, wie es überhaupt zu dem Anschlag kommen konnte und ob es weitere Mittäter gab. Das sei nach wie vor nicht klar. Der Anschlag hatte ja eine Diskussion darüber ausgelöst, warum der mutmaßliche Täter zuvor auf Beschluss von einem Berliner Gericht aus der Haft entlassen worden war. Alle drei Oppositionsparteien, Linke, Grüne, AfD, haben sich mehr Antworten gewünscht, als sie bisher bekommen haben.
1: Nach dem chaotischen Grenzübertritt von Zehntausenden Migranten in die spanische Exklave Ceuta haben sich die EU-Innenminister hinter Spanien gestellt. Zuvor hatten mehrere Mitgliedsländer Madrid vorgeworfen, für die Krise mitverantwortlich zu sein. Aus Brüssel Thomas Spickhofen.
3: In der Schlusserklärung ist nirgendwo mehr die Rede von verstärkten Grenzkontrollen oder sogar dem Rauswurf eines Landes wie Spanien aus dem Schengen-Raum. Da sind auch keine Schuldzuweisungen an Spanien mehr zu finden. Im Gegenteil, Migrationskommissar Magnus Brunner sagte am Ende, es habe eine vollständige Solidarität mit Spanien am Tisch gegeben. Und in der schriftlichen Erklärung heißt es sogar, man würdige die schnellen und effektiven Bemühungen der spanischen Behörden bei der Reaktion auf die Situation in Ceuta.
1: Wegen der vierten Hitzewelle des Sommers hat Italien für alle 27 Großstädte des Landes die höchste Warnstufe ausgerufen. Wie das Gesundheitsministerium mitteilte, gilt die Alarmstufe Rot. Diese signalisiert einen potenziellen Gesundheitsnotstand und ein ernstes Risiko für die gesamte Bevölkerung. Die Temperaturen sind in einigen Regionen Italiens auf bis zu 40 Grad Celsius geklettert. Auch in den Nächten fallen die Temperaturen kaum unter 25 Grad. In vielen Regionen Deutschlands sind in diesem Sommer deutlich weniger Stechmücken unterwegs. Es gibt zwar keine bundesweiten Zahlen, aber Forscher berichten von einem spürbaren Rückgang. Hintergrund ist die Trockenheit. Ohne stehendes Wasser können sich Mückenlarven nicht entwickeln. Das hat allerdings auch Folgen für andere Tiere. Mücken sind eine wichtige Nahrungsquelle, unter anderem für Vögel. Das waren die Nachrichten. Das Wetter in Deutschland, in der Nacht meist trocken, im Norden Schauer und kräftige Gewitter bei 22 bis 15 Grad. Morgen meist freundlich, später gebietsweise Schauer und Gewitter, 22 Grad auf den Nordseeinseln bis 35 Grad an der Donau. Am Donnerstag wechselhaft, im Südosten teils kräftige Schauer und Gewitter, dann 20 bis 32 Grad. Ein Blick zur Uhr, es ist 22.03 Uhr.
4: Und hier ist der Verkehrsservice für den ARD-Abend A9 Richtung München. Zwischen Bad Lobenstein und Bergbad Steben Stau an einer geräumten Unfallstelle. Brauchen Sie noch ein bisschen Geduld dort und eine Dreiviertelstunde mehr Zeit. Die A30 Amsterdam-Rheine ist zwischen Schüttorf Nord und Salzbergen wegen Bauarbeiten bis um 5 gesperrt. Und auf der A44 Dortmund Richtung Kassel ist die Abfahrt Zierenberg wegen einer Nachtbaustelle gesperrt. Die A52 Düsseldorf Richtung Essen ist zwischen dem Kreuz Breitscheid und Essen-Kettwig auch gesperrt. Und damit wünsche ich Ihnen weiterhin eine gute Fahrt durch den Dienstagabend.
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4: Ich bin Christiane Weber und Sie hören den ARD-Abend heute Abend wieder vom MDR aus Erfurt. Schönen Abend.

0: ein schöner Song hier von Crowded House, Weather with You. Und wir suchen ja hier heute im ARD-Abend Doppelgängergeschichten. Und da gibt es wirklich sehr, sehr schöne Geschichten, muss ich sagen. Die Sabine aus Thüringen, die hat uns zum Beispiel ein Foto geschickt von ihrer Tochter und ihrer Freundin. Und die beiden sehen aus wie Zwillinge. Und ich muss wirklich sagen, die haben beide so schönes, langes, dunkles Haar. Und beide, also wirklich dieselbe Frisur und diesen Pony, ungefähr gleich groß, würde ich sagen, was ich auf dem Foto erkennen kann. Und das ist irgendwie auch schon verrückt, dass ausgerechnet zwei, die sich so ähnlich sehen, auch so gute Freundinnen geworden sind. Und dann haben wir eben noch eine sehr schöne Doppelgängergeschichte.
1: Ja, moin, der Jörg aus Lübeck. Also wenn ich frisch vom Friseur komme und ziemlich kurz geraspelt bin, ist mir das auch vorgekommen, dass ich für den Schauspieler Heino fertig gehalten werde, weil die Ähnlichkeit wirklich verblüffend ist.
0: Also da würde ich ja an Jörgs Stelle ganz oft zum Friseur gehen, weil Heino Fersch sieht ja sehr, sehr gut aus. Dankeschön, Jörg, und liebe Grüße nach Hamburg hier vom ARD-Abend aus Erfurt.

Was ist mit uns? Liebe kann manchmal kompliziert sein und darum geht es in diesem Song von Pink, haben wir hier gehört, in ARD Abend. Und es ist ja manchmal wirklich sehenswert, sich alte Musikvideos anzuschauen und Elton John hat zu A Word in Spanish wirklich ein etwas verrücktes Video gedreht, also mit vielen jungen, verschwitzten Frauen und Männern. Er sitzt dazwischen drin einfach die ganze Zeit in einem schwarzen Anzug mit Cowboy-Hut. Die Sinnfrage, was das vielleicht für eine Geschichte sein sollte, die stellen wir jetzt nicht. Wir genießen einfach den Song, ist nämlich ein toller Song. A Word in Spanish von Elton John.

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4: 22 Uhr und 31 Minuten haben wir es und hier ist der Verkehrsservice für den ARD-Abend A9 Richtung München. Zwischen Bad Lobenstein und Bergbad Steben Stau an einer geräumten Unfallstelle. Dort brauchen Sie eine Dreiviertelstunde mehr Zeit. Und die A30 Amsterdam-Rheine ist zwischen Schüttorf Nord und Salzbergen wegen Bauarbeiten bis morgen früh um 5 gesperrt. Und auf der A44 Dortmund Richtung Kassel ist die Abfahrt Zierenberg wegen einer Nachtbaustelle gesperrt. Und die A52 Düsseldorf Richtung Essen ist zwischen dem Kreuz Breitscheid und Essen-Kettwig gesperrt. Das war's von unserer Seite. Ich wünsche Ihnen damit eine gute Fahrt durch den Abend.

Rhymes mit Can't Fight the Moonlight. Und ich bin wirklich überrascht, es gibt ja viele Doppelgängergeschichten, die sie hier zu bieten haben. Die Claudia aus Stuttgart hat sich gemeldet und Mitte der 90er ist ihr Mann Jörg durch den zugelaufenen ICE, wurde angesprochen, ob er nicht Klaus Lage sei. Und die Claudia hat ein sehr süßes Foto von ihnen beiden mitgeschickt. Da umarmen sich die beiden so, stehen nebeneinander und es könnte wirklich so sein, als wäre Klaus Lage der Mann von der Claudia. So sieht's aus. Und der Frank aus dem Saarland hat zu berichten, dass sein Patenonkel aus alten Passfotos aussieht wie Mike Krüger. Na, dann sieht sein Patenonkel ja sehr, sehr sympathisch und nett aus. Und der Wilfried aus Oschersleben hat hier eine längere Geschichte im Angebot. Anfang der 80er Jahre war der Wilfried nämlich Verkehrspolizist in Berlin. Achtung, an der Weißenseer Spitze, wo Pankow, Prenzlauer Berg und Weißensee zusammen ein Dreieck bilden. Da hat er eine Radarkontrolle gemacht. Und da ist während dieser Radarkontrolle eine Frau auf ihn zugekommen, hat ihn umarmt und irgendwie so einen Namen zu ihm gesagt, aber es war halt nicht seiner und dann hat sich irgendwie rausgestellt, also er ist es nicht. Und bei dieser Polizeikontrolle wurde dann später auch noch die unvergessene Helga Hahnemann geblitzt und gestoppt. Aber das ist eine andere Geschichte, schreibt der Wilfried. Ja, das stimmt. Das ist wirklich jetzt eine ganz andere Geschichte, aber eine sehr schöne Geschichte. Dankeschön für Ihre wunderbaren Doppelgängergeschichten hier im ARD-Abend. Hier ist Peter Maffay. Es ist

OMD. Schöner 90er-Sound hier im ARD-Abend. Er ist der Mann an der Gitarre, der den schönen Titel Mr. Slowhand bekommen hat. Es gibt Fans, die behaupten von Eric Clapton, dass er Gitarren zum Weinen bringen kann, weil er so sensationell darauf spielen kann und weil er einfach so viel Gefühl hat. Er ist ja auf jeden Fall nicht nur ein Gitarrist. Er ist eine Legende und ein Mythos und schon 6 Jahrzehnte lang trägt Eric Clapton den Blues in den Rock, macht die Songs irgendwie langsamer und packt dann auch noch sehr, sehr traurige Geschichten rein. Diese hier zum Beispiel, Tränen im Himmel, Tears in Heaven. Eric Clapton hier im ARD-Abend.

Hab ich doch eben gesagt, dass OMD, den Song, den wir hier im ARD-Abend gehört haben, dass er aus den 90ern ist. Das ist natürlich totaler Quatsch. OMD ist so richtig Mitte 80er Jahre. Da hatten die ihre ganz, ganz große Zeit. Ich bin Christiane Weber. Es ist jetzt kurz vor 23 Uhr und das heißt für mich, ich wünsche Ihnen jetzt eine gute Nacht. Schlafen Sie gut. Träumen Sie etwas Süßes und wenn Sie nicht schlafen können, nicht schlafen wollen oder vielleicht sogar wach bleiben müssen, dann empfehle ich Ihnen die ARD-Hitnacht. Heute Abend mit Markus Poschlott.

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1: Um 23 Uhr mit Martin Wilhelmi. Der Innenausschuss des Bundestages hat bei einer Sondersitzung über den Anschlag auf den Berliner CSD beraten. Dabei ging es unter anderem um Aufklärung und Konsequenzen aus der islamistischen Attacke. Konkrete Beschlüsse wurden nicht gefasst. Aus Berlin Bianca Schwarz.
2: Der Anschlag hatte eine Diskussion darüber ausgelöst, warum der mutmaßliche Täter zuvor auf Beschluss eines Berliner Gerichts aus der Haft entlassen worden war. Entsprechend soll es bei der nicht öffentlichen Sitzung des Innenausschusses in erster Linie um die Frage gegangen sein, ob alle relevanten Informationen zu dem Attentäter vom gemeinsamen Terrorismusabwehrzentrum in Berlin weitergegeben worden waren an das zuständige Gericht. Laut Clara Bünger, Innenpolitikerin der Linken, konnte diese Frage nicht beantwortet werden. Bundesinnenminister Alexander Dobrindt hat nach dem Anschlag eine Verschärfung des Jugendstrafrechts sowie Präventivhaft gefordert.
1: Nach dem chaotischen Grenzübertritt von Zehntausenden Migranten in die spanische Exklave Ceuta haben sich die EU-Innenminister hinter Spanien gestellt. Zuvor hatten mehrere Mitgliedsländer Madrid vorgeworfen, für die Krise mitverantwortlich zu sein. Aus Brüssel Thomas Spickhofen.
3: In der Schlusserklärung ist nirgendwo mehr die Rede von verstärkten Grenzkontrollen oder sogar dem Rauswurf eines Landes wie Spanien aus dem Schengen-Raum. Da sind auch keine Schuldzuweisungen an Spanien mehr zu finden. Im Gegenteil, Migrationskommissar Magnus Brunner sagte am Ende, es habe eine vollständige Solidarität mit Spanien am Tisch gegeben. Und in der schriftlichen Erklärung heißt es sogar, man würdige die schnellen und effektiven Bemühungen der spanischen Behörden bei der Reaktion auf die Situation in Ceuta.
1: Wegen der vierten Hitzewelle des Sommers hat Italien für alle 27 Großstädte des Landes die höchste Warnstufe ausgerufen. Wie das Gesundheitsministerium mitteilte, gilt die Alarmstufe rot. Diese signalisiert einen potenziellen Gesundheitsnotstand und ein ernstes Risiko für die gesamte Bevölkerung. Die Temperaturen sind in einigen Regionen Italiens auf bis zu 40 Grad Celsius geklettert. Auch in den Nächten fallen die Temperaturen kaum unter 25 Grad. Berggorillas gehören zu den am stärksten bedrohten Menschenaffen der Welt. Jetzt gibt es gute Nachrichten. Der Bestand in Zentral- und Ostafrika ist Experten zufolge in den vergangenen Jahren gewachsen. In den 1980er Jahren gab es nur noch rund 600 Berggorillas. Heute leben in Nationalparks in der Demokratischen Republik Kongo und Uganda wieder mehr als 1000 Tiere. Experten begründen die Entwicklung mit einem langfristigen und intensiven Artenschutz. Das waren die Nachrichten. Das Wetter in Deutschland, in der Nacht meist trocken, im Norden Schauer und auch kräftige Gewitter, die Temperaturen 22 bis 15 Grad. Morgen meist freundlich, später gebietsweise Schauer und Gewitter, die Temperaturen dann 22 Grad auf den Nordseeinseln bis 35 Grad an der Donau. Und die Zeit, es ist 23.03 Uhr.
4: Und das ist der Verkehrsservice in der ARD-Hitnacht mit der A5 Karlsruhe Richtung Frankfurt. Zwischen Karlsruhe Nord und Bruchsal 3 Kilometer Stau. A8 Stuttgart Richtung Karlsruhe zwischen Rutesheim und Pforzheim Süd 4 Kilometer stockender Verkehr. A9 Halle Leipzig Richtung Nürnberg zwischen Schleiz und Rudolfstein 4 Kilometer stockender Verkehr. Die A30 Amsterdam Richtung Rheine ist zwischen Schüttorf Nord und Salzbergen bis 5 Uhr morgens in beiden Richtungen gesperrt. Eine Umleitung führt über Schüttorf A31 Salzbergen und Neumering. Dann wünsche ich Ihnen eine gute Fahrt in diese Nacht.
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4: Mit Markus Poschlott. Ich grüße Sie aus Magdeburg mit Linda Perry. Und ihren Fauna Blowns. Hier ist WhatsApp.

0: Terry Jacks ist das Seasons in the Sun. Hier ist die ARD-Hitnacht. Und jetzt kommt hier eine Künstlerin, die war am Wochenende groß auf der Bühne mit Madonna in Amsterdam im Rahmen einer Live-Show. Und selber ist sie gerade auch auf großer Welttournee. Es geht schon einige Monate und führt auch noch etliche Monate weiter. In Berlin hat sie im vergangenen Jahr gespielt. Bis Ende 27 sind dann noch einige Termine offen für die Welttournee von Kylie Minogue. Von der sprechen wir gerade. Die kommt jetzt hier bei uns in der ARD-Hitnacht mit The Locomotion.
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0: Also wir halten uns dran, was Brian Ferry hier singt. Don't stop the dance. Die Party geht gleich weiter mit Depeche Mode. Aber davor schauen wir auf die Straßen. 11:30 ist es. Das ist der Verkehrsservice in der ARD-Hitnacht. A5 Karlsruhe Richtung Frankfurt zwischen Karlsruhe Nord und Bruchsal 3 Kilometer Stau. A7 Hamburg Richtung Flensburg. Der Elbtunnel ist bis 5 Uhr gesperrt. A8 Stuttgart Richtung Karlsruhe zwischen Rotesheim und Pforzheim Süd 4 Kilometer stockender Verkehr. A9 Halle Leipzig Richtung Nürnberg zwischen Schleiz und Rudolfstein 4 Kilometer stockender Verkehr. Und die A30 Amsterdam Richtung Rheine zwischen Schüttorf Nord und Salzbergen bis 5 Uhr morgens in beiden Richtungen noch gesperrt. Gibt natürlich eine Umleitung. Ich wünsche eine gute Fahrt.
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0: Mit Markus Poschlott, ich grüße Sie aus Magdeburg. Hallo und guten Abend.

0: Klassikmal hier aus den 90ern. Das ist die ARD-Hitnacht. So, Freunde, da sind wir wieder. Verbringen wir wieder die Nacht miteinander. Bis 6 Uhr läuft diese Sendung hier durchgehend. Jeden Abend live heute aus dem Landesfunkhaus von MDR Sachsen-Anhalt hier in Magdeburg. Und es ist schön, dass Sie auch schon wieder fleißig mit dabei sind.
1: Hallo, guten Abend. Hier ist der Michael aus Bendorf. Katholischer Busfahrer. Ich bin jetzt wieder von Trier Richtung Koblenz, SEV, und wünsche allen eine schöne Nacht.
0: Jawohl, dem können wir uns noch anschließen. Sie können sich auch gerne hier einklinken in die Sendung, wie immer per Mail ard-hitnacht@mdr.de oder Sie rufen durch, kostenfrei, geht ja seit gestern ganz neu. Unsere Nummer, da können Sie eine Botschaft auf dem AB hinterlassen, 0800 80 80 110. So, und wir sind natürlich aber auch für Sie auf den Straßen und gucken hier, was da aktuell passiert. Obacht bitte, es gibt einen Falschfahrer auf der A52 Düsseldorf-Essen zwischen dem Kreuz Breitscheid und Essen-Kettwig. Da kommt Ihnen der Falschfahrer entgegen. Fahren Sie bitte äußerst rechts und überholen Sie nicht. Auf der A52 Düsseldorf-Essen zwischen dem Kreuz Breitscheid und Essen-Kettwig ein Falschfahrer unterwegs. Bitte Obacht in beiden Richtungen.
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23.41 Uhr. Achtung, der Falschfahrer ist weiterhin auf der A52 unterwegs, Düsseldorf-Essen. Jetzt aber zwischen Tiefenbruch und Essen-Kettwig. Da ist jetzt der Falschfahrer unterwegs. Obacht bitte, A52 Düsseldorf-Essen zwischen Tiefenbruch und Essen-Kettwig. Der Falschfahrer äußerst rechts fahren, nicht überholen.

Jones und Sexbomb in der ARD Hitnacht. Der gute Mann ist morgen wieder live auf der Bühne zu sehen. 5. August in London spielt er dort. Vorband übrigens niemand Geringeres als Billy Ocean. Das wird ein schöner Abend. So, jetzt gucken wir nochmal auf die Straßen. 23:50, Entwarnung auf der A52 Düsseldorf-Essen. Kein Falschfahrer mehr unterwegs. Zwischen Tiefenbruch und Essen-Kettwig kein Falschfahrer mehr. Sie haben wieder freie Fahrt. So, und jetzt kommt der Mitstampf-Klassiker hier von Opus.

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1: Um 0 Uhr mit Milat Kupay. Der Innenausschuss des Bundestags hat sich in einer Sondersitzung mit dem tödlichen Anschlag beim Christopher Street Day in Berlin befasst. Bundesinnenminister Dobrindt sowie Vertreter der Sicherheitsbehörden informierten die Abgeordneten über den Stand der Ermittlungen. Aus der Nachrichtenredaktion Marei Beermann.
2: Der Fall beschäftigt die Politik auch deshalb, weil der spätere Attentäter den Sicherheitsbehörden bekannt war. Er galt als Gefährder. Außerdem hatte sich das gemeinsame Terrorabwehrzentrum mit ihm befasst. In der Sitzung ging es unter anderem um die Frage, warum der mutmaßliche Täter zuvor auf Beschluss eines Berliner Gerichts aus der Haft entlassen worden war. Alle drei Oppositionsparteien, Linke, Grüne und AfD, kritisierten, dass viele Fragen nicht beantwortet wurden. Konkrete Beschlüsse gab es nicht.
1: Die Innenminister der Europäischen Union wollen die spanische Regierung beim Schutz der EU-Außengrenze finanziell und operativ stärker unterstützen. Das ist das Ergebnis einer gemeinsamen Videokonferenz. Hintergrund sind die Geschehnisse aus der vergangenen Woche. Zehntausende Menschen waren von Marokko aus zwischenzeitlich in die spanische Exklave Ceuta gekommen. Der niedrige Wasserstand des Rheins könnte Benzin und Diesel in Deutschland weiter verteuern. Davon geht das Institut der deutschen Wirtschaft IW aus. Aus der Nachrichtenredaktion Peter Behrendt.
3: Der IW-Wirtschaftswissenschaftler Schäfer sagte dem Spiegel, sollte das Niedrigwasser anhalten, dürften Treibstoffe in einigen Regionen knapper werden und damit auch die Preise weiter steigen. Grund ist demnach der beinahe komplette Ausfall des Rheins als Transportweg für große Tank- und Frachtschiffe. Wenn über den Rhein weniger Treibstoff ausgeliefert werden kann, müssen die Mineralölhändler kurzfristig teurere Alternativen organisieren, so Schäfer. Die höheren Kosten schlagen dann an der Tankstelle durch, sagte der Ökonom. Der Rheinpegel bei Kaub hatte gestern ein Rekordtief von nur noch 24 Zentimetern erreicht.
1: Wegen der vierten Hitzewelle des Sommers hat Italien für alle 27 Großstädte des Landes die höchste Warnstufe ausgerufen. Wie das Gesundheitsministerium mitteilte, gilt die Alarmstufe Rot. Diese signalisiert einen potenziellen Gesundheitsnotstand und ein ernstes Risiko für die gesamte Bevölkerung. Die Temperaturen sind in einigen Regionen Italiens auf bis zu 40 Grad Celsius geklettert. Auch in den Nächten fallen die Temperaturen kaum unter 25 Grad. Das waren die Nachrichten. Das Wetter in Deutschland. Oft trocken, im Norden Schauer und kräftige Gewitter. Es besteht Unwettergefahr. Die Tiefstwerte sinken auf 22 bis 15 Grad. Tagsüber zeitweise freundlich, gebietsweise Schauer und Gewitter. Höchstwerte 22 Grad auf den Nordseeinseln bis 35 Grad an der Donau. Am Donnerstag leicht wechselhaft, im Südosten teils kräftige Schauer und Gewitter bei 20 bis 32 Grad. Und die Zeit, es ist 0.03 Uhr.
4: Und das ist der Verkehrsservice hier in der ARD-Hitnacht. Zunächst einmal die Entwarnung. Auf der A52 Düsseldorf-Essen kein Falschfahrer mehr unterwegs zwischen Tiefenbruch und Essen-Kettwig. Dann die A5 Karlsruhe Richtung Frankfurt zwischen Karlsruhe Nord und Bruchsal 3 Kilometer Stau. A7 Hamburg Richtung Flensburg, der Elbtunnel, hier ist bis 5 Uhr gesperrt, also in Richtung Norden. Die A8 Stuttgart Richtung Karlsruhe zwischen Rutesheim und Pforzheim Süd 2 Kilometer stockender Verkehr. A9 Halle-Leipzig Richtung Nürnberg zwischen Schleiz und Rudolfstein 4 Kilometer stockender Verkehr. A28 Leer Richtung Bremen zwischen dem Dreieck Oldenburg-West und Oldenburg-Harentor wegen Markierungsarbeiten bis 2 Uhr gesperrt. A30 Amsterdam Richtung Rheine zwischen Schüttorf-Nord und Salzbergen bis 5 Uhr gesperrt. A61 Koblenz Richtung Ludwigshafen zwischen Laudert und Rheinböllen nach einem Unfall gesperrt. Und die A94 München Richtung Passau zwischen Malching und Kirchham ist der Tunnel aufgrund der Auslösung der Höhenkontrolle gesperrt. Das war's. Ich wünsche Ihnen eine gute Fahrt in diese Nacht.
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4: Mit Markus Poschlott. Und das hier ist einmal Rocky, bitte. Musik für Rocky 4. Das glaube ich. 85 Survivor Burning Heart. Ich grüße recht herzlich aus Magdeburg ins ganze Land. Und freue mich, dass Sie dabei sind, dass wir hier gemeinsam uns die Nacht um die Ohren schlagen. Das ist die ARD-Hitnacht. Hallo zusammen.

0: Cat Stevens. Ganz klar, Father and Son. Bei uns in der ARD-Hitnacht an diesem 5. August 2026. So, hallo zusammen. So, wir gucken mal auf das, was heute so ansteht. Ich gehe gerade so mal ein bisschen die Termine des Tages durch. Eieieiei. Also, ich sag mal so, das ist so ein, sieht erstmal nach einem schönen Sommerlochtag aus. Heute ist Tag der Unterwäsche. Mhm. Oder nationaler Tag der Austern. Ja, auch nicht so meins unbedingt. Arbeite wie ein Hund-Tag. Das ist auch noch heute. Falls ihr eines dieser Themen interessiert, können Sie ja gerne mal kurz Bescheid geben. Vor allem, was hinter dem Tag der Unterwäsche steckt, das lassen wir jetzt erstmal beiseite, glaube ich. Außer es interessiert Sie unbedingt, dann, Sie wissen ja, kurzer Anruf 0800 80 80 110. Können Sie gerne Bescheid sagen. So, ansonsten freuen wir uns für Helene Fischer, die hat heute Geburtstag für 42 Jahre und wir wünschen alles Gute.
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Cheese in der ARD Hitnacht. 10:55 ist es. Hier kommt gerade die Info rein von der A7 Hamburg Richtung Flensburg. Da ist ja der Elbtunnel gesperrt. Gerade meldet uns die Polizei, dass das Ganze bis ca. 5 Uhr morgens andauern wird. Also A7, der Elbtunnel in Richtung Norden bleibt bis 5 Uhr gesperrt. Was sonst auf den Straßen los ist, gleich. Aber vorher schauen wir nochmal in unser Mailpostfach. Da haben sie uns auch fleißig geschrieben. Andreas zum Beispiel grüßt recht herzlich und ist zu Hause in der Nähe von Friedrichshafen am Bodensee. Aktuell, sagt er, haben wir es noch angenehm warm, 23 Grad plus Außentemperatur. Dazu in Seenähe sehr feucht. Ist aber auch prächtiges Eisdielenwetter, sagt er. Also er sieht das Ganze noch positiv. Herzliche Grüße von Andreas. Dankeschön, wir grüßen zurück. Und wenn Sie schreiben wollen, können Sie das auch gerne tun. ard-hitnacht@mdr.de ist unsere E-Mail-Adresse. Oder Sie klingeln einfach kurz durch. Sie können auch gerne uns eine Nachricht hinterlassen auf der 0800 80 80 110. Das ist die kostenfreie Nummer zu uns ins Studio. So. Für alle, die jetzt den Ventilator für die Nacht so langsam anmachen, damit es im Schlafzimmer oder im Dachgeschoss etwas erträglicher ist, denken Sie an die Worte von Annette Louisan, damit das Ding nicht so laut läuft in der Nacht. Drück die

0: singt Annette Louisanne. Das ist die ARD-Hitnacht. Gleich 12:30, wir schauen auf die Straßen, der Verkehrsservice mit der A7 Hamburg Richtung Flensburg. Der Elbtunnel ist bis ca. 5 Uhr gesperrt. A8 Stuttgart Richtung Karlsruhe zwischen Rotesheim und Pforzheim Süd, 2 Kilometer stockender Verkehr. A9 Halle-Leipzig Richtung Nürnberg zwischen Schleiz und Rudolfstein, 4 Kilometer stockender Verkehr. A28 Leer Richtung Bremen zwischen dem Dreieck Oldenburg-West und Oldenburg-Harentor, bis 2 Uhr die Vollsperrung wegen Markierungsarbeiten. A30 Amsterdam Richtung Rheine zwischen Schüttorf Nord und Salzberg bis um 5 gesperrt beidseitig. Und die A61 Koblenz Richtung Ludwigshafen zwischen Laudert und Rheinböllen nach einem Unfall die Vollsperrung. Gute Fahrt für Sie.
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0: Mit Markus Poschlott am Mikrofon. Ich grüße Sie aus Magdeburg mit Musik von Aha. Hier kommt Crying in the Rain.

0: Michael Jackson und Sir Paul McCartney mit Say, Say, Say. Gleich spiele ich uns Leonard Cohen mit seinem großen Hit Suzanne. Läuft gleich bei uns. Vorher habe ich ja gerade vor ein paar Minuten mal so die Tagestermine sind wir mal durchgegangen. Und der Tag der Unterhose, ich merke schon, der gefällt Ihnen tatsächlich mit am besten. Das bekomme ich ja auch in den Mails zu sehen, die Sie uns geschrieben haben. Hier schreibt zum Beispiel Patricia, ich dachte, ich hätte mich verhört, Tag der Unterwäsche, ja, aber nee, gibt's tatsächlich, natürlich erfunden von einem Ami, der eine Firma hat, wo es natürlich darum ging, dass man vor allem die Unterwäsche ein bisschen nach vorne bringt. Und Anfang der 2000er hat man diesen Tag ins Leben gerufen mit verbunden einer kleinen Aktion in New York auf dem Times Square sind eben Menschen nur in Unterhosen aufgetreten. Und man hat dann irgendwann gesagt, es kommt doch einfach mal alle nur in Unterhosen. Also ich meine, Times Square ist ein familienfreundlicher Platz, aber irgendwie witzige Unterhosen, da hat sich auch einiges getan in den letzten 20, 30 Jahren, muss man ja auch sagen. Und so gab es sogar einen Weltrekordversuch 2013. Und seitdem wird dieser amerikanische Feiertag, naja, ich will jetzt nicht sagen groß gefeiert, aber für die Industrie kann das natürlich auch nochmal ein kleiner Aufhänger sein. Der Tag der Unterwäsche ist heute. Können Sie nachher Ihren Kollegen erzählen? Ja. Ich weiß nicht, ob Ihnen das jetzt große Pluspunkte bringt, ehrlich gesagt, aber wer weiß.
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0: Hast du schon gehört? Heute ist Tag der Unterwäsche. Okay. Hören wir lieber Musik, ne? Leonard Cohen.

0: Shipnotic ist das, I Can't Get Enough. Das ist die ARD-Hitnacht, 0.50 Uhr ist es. Und gerade informiert uns hier die Leitstelle Ludwigshafen, dass eine Gefahrenmeldung aufgehoben ist. Gab einen Brand in den Abendstunden in Lamprecht. Da gab es einen Großbrand. Da wurde aufgerufen, dass da Brandgase freigesetzt werden. Also alles sollte geschlossen bleiben. Türen, Fenster, Klimaanlagen und so weiter. Jetzt kommt die Entwarnung. Dort scheint also soweit alles unter Kontrolle zu sein. So. Und das heißt, wir können uns auch hier wieder das Schöne im Leben kümmern, nämlich um das, was Sie uns hier auf dem AB hinterlassen haben.
1: Hallo Markus und hallo das Team. Ich habe es geschafft, ohne mich anzustrengen, dass ich pünktlich um Mitternacht wach geworden bin, da ich ab heute ein Jahr älter geworden bin. Hi. Und habe mich gefreut, dass ich der erste Gratulant für meinen Geburtstag bin.
0: Das ist herrlich, das finde ich eine wunderbare Formulierung. Ich bin der erste Gratulant von meinem Geburtstag. Es gibt ja auch Leute, die vielleicht an Geburtstagen nicht so viel Besuch haben und manche sind da vielleicht auch traurig drüber, aber vielleicht kann man es auch mal positiv sehen. Ich bin der erste Gratulant von meinem Geburtstag. Mein Lieber, alles Gute zum Geburtstag und ganz viel Gesundheit. Und ich hau noch einen schönen kleinen Geburtstagssong oben drauf. Der macht auf jeden Fall gute Laune, auch für alle anderen, die heute Geburtstag haben. Vanessa Paradis, da wird dieser Name schon dabei ist. Jolle Taxi, Happy

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1: Um 1 Uhr mit Milad Kupay. Der Innenausschuss des Bundestags hat sich in einer Sondersitzung mit dem tödlichen Anschlag beim Christopher Street Day in Berlin befasst. Bundesinnenminister Dobrindt sowie Vertreter der Sicherheitsbehörden informierten die Abgeordneten über den Stand der Ermittlungen. Aus der Nachrichtenredaktion Marei Beermann.
2: Der Fall beschäftigt die Politik auch deshalb, weil der spätere Attentäter den Sicherheitsbehörden bekannt war. Er galt als Gefährder. Außerdem hatte sich das gemeinsame Terrorabwehrzentrum mit ihm befasst. In der Sitzung ging es unter anderem um die Frage, warum der mutmaßliche Täter zuvor auf Beschluss eines Berliner Gerichts aus der Haft entlassen worden war. Alle drei Oppositionsparteien, Linke, Grüne und AfD, kritisierten, dass viele Fragen nicht beantwortet wurden. Konkrete Beschlüsse gab es nicht.
1: Die EU-Staaten versprechen Konsequenzen aus den Geschehnissen in Ceuta. Mit einer Art Frühwarnsystem soll Social Media stärker beobachtet werden, um offenbar organisierte Aktionen wie zuletzt rechtzeitig zu erkennen. Vergangene Woche waren nach spanischen Angaben mehr als 70.000 Menschen aus Marokko nach Ceuta gekommen. So gut wie alle sind mittlerweile wieder zurück. Wegen der vierten Hitzewelle des Sommers hat Italien für alle 27 Großstädte des Landes die höchste Warnstufe ausgerufen. Laut Gesundheitsministerium signalisiert die Alarmstufe Rot einen potenziellen Gesundheitsnotstand und ein ernstes Risiko für die gesamte Bevölkerung. Die Temperaturen sind in einigen Regionen Italiens auf bis zu 40 Grad Celsius geklettert. Nachts wird es kaum kühler als 25 Grad. FIFA-Chef Infantino gerät nach seinem gescheiterten Investorenplänen offenbar intern unter Druck. Britische Medien berichten, Infantino habe wichtige Mitarbeiter heute zu einer Krisensitzung nach Marokko geladen. Worum es gehen soll, ist unklar. Aus der Sportredaktion Peter Schulz.
3: Infantino hatte zuletzt für eine Welle der Empörung in der Fußballwelt gesorgt, als geheime Pläne zum Verkauf von WM-Rechten an Investoren bekannt wurden. Auch wichtige Vertraute distanzierten sich in den vergangenen Tagen von Infantino, darunter FIFA-Generalsekretär Matthias Grafström und FIFA-Direktor Arsène Wenger. In Rabat ist der Hauptsitz der FIFA für Afrika. Dort findet im März 2027 der 77. FIFA-Kongress mit der wichtigen Präsidentenwahl statt. Marokko ist darüber hinaus Co-Gastgeber der WM 2030.
1: Das waren die Nachrichten. Das Wetter in Deutschland: oft trocken, im Norden Schauer und kräftige Gewitter. Es besteht Unwettergefahr. Die Tiefstwerte liegen bei 22 bis 15 Grad. Tagsüber zeitweise freundlich, gebietsweise Schauer und Gewitter. Höchstwerte 22 Grad auf den Nordseeinseln bis 35 Grad an der Donau. Und am Donnerstag leicht wechselhaft, im Südosten teils kräftige Schauer bis 32 Grad. Und die Zeit, es ist 1.03 Uhr.
4: Das ist der Verkehrsservice für die ARD-Hitnacht. Na hallo, jetzt kommen wir hier weiter. Genau, wir melden die A7, Hamburg Richtung Flensburg. Der Elbtunnel ist bis ca. 5 Uhr gesperrt. A28, leer Richtung Bremen, zwischen dem Dreieck Oldenburg-West und Oldenburg-Harentor. 2 Uhr, also bis 2 Uhr gesperrt wegen Markierungsarbeiten. A30, Amsterdam Richtung Rheine, zwischen Schüttorf-Nord und Salzbergen bis 5 Uhr in beiden Richtungen gesperrt. Und die A61, Koblenz Richtung Ludwigshafen, zwischen Laudert und Rheinböllen nach einem Unfall gesperrt. Ich wünsche eine gute Fahrt.
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4: Mit Markus Poschlott. Ich grüße aus Magdeburg, hier ins ganze Land. Das ist die ARD-Hitnacht. Wir hatten heute noch gar keine Jennifer Rush, oder? Holen wir jetzt nach.

0: Das ist Daniel Polter und Bad Day, aber nein, nein, nein. Den haben wir heute nicht. Ist doch alles gut um 1.11 Uhr, oder?
1: Ja, hallo, grüß euch. Ich bin der Leo aus Unterhaching. Ja,
0: servus.
1: Das ist da unten in Süddeutschland bei München. Ich habe gestern schon eure Hitnacht gehört, die ist ganz gut. Und jetzt bin ich gerade vom Fernsehen rübergekommen und habe Radio eingeschalten. Da ist wieder die Hitnacht. Die werden wir jetzt ein bisschen anhören und ein kühles Bier trinken am Balkon.
0: Sehr schön.
1: Und das genießen, dass warm ist, aber aushaltbar.
0: Warm, aber aushaltbar. Wenn Sie jetzt sagen, nee, nee, in meinem Dachgeschoss hier, ich schwitze schon wieder, dann verschaffen wir Abkühlung in 3, in 2, in 1.

So muss das sein. Viele Grüße an alle, die jetzt gerade zuhören. Ob sie arbeiten und wach bleiben müssen oder wollen, das ist die ARD-Hitnacht. Und ich freue mich, dass sie mit dabei sind.

Es ist Nick Kershaw. Großer Sänger der 80er und eine große Sängerin der 80er. Die kommt jetzt bei uns in der ARD-Hitnacht. Hier ist Nick.

0: Damit ist es 13:30. Das ist der Verkehrsservice in der ARD-Hitnacht. So, da gucken wir zunächst auf die A7 Hamburg Richtung Flensburg. Hier ist der Elbtunnel bis 5 Uhr gesperrt. Das ist die Meldung, die ich hier habe. Es gab jetzt auch mal Nachfragen, welche Röhre gesperrt sei. Bei mir steht hier, der Elbtunnel ist gesperrt in Richtung Flensburg bis um 5. Also offenbar alle. Die A28 leer Richtung Bremen zwischen dem Dreieck Oldenburg-West und Oldenburg-Harentor wegen Markierungsarbeiten bis 2 Uhr gesperrt. Die A30 Amsterdam Richtung Rheine zwischen Schüttorf-Nord und Salzbergen bis 5 Uhr beidseitig gesperrt. Und die A61 Koblenz Richtung Ludwigshafen zwischen Laudert und Rheinböllen nach einem Unfall ebenfalls die Vollsperrung. Ich wünsche eine gute Fahrt durch die Nacht.
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0: Mit Markus Poschlott. Ich grüße aus Magdeburg hier ins ganze Land. Und jetzt hier für alle, die unterwegs sind, gibt's die Musik The Road to Hell. Hier ist Chris Rea und damit hallo zusammen. Wach bleiben.

0: Guten Morgen zusammen, 1.39 Uhr.
1: Guten Morgen, Markus, hier ist Tracker Sam. Hey. Ich habe meine Begegnung in Basinghausen erledigt. Ich bin auf dem Weg nach Hause. Grüße alle Tracker-Freunde. Und Jungs, haltet die Räder auf der Straße. Es passiert so viel. Euch allen eine wunderschöne, gute Fahrt.

Wir gehen jetzt in das Jahr, in dem Toy Story zum ersten Mal im Kino lief. Coolio, seinen großen Hit, landete mit Gangsters Paradise und eBay gegründet wurde. Jetzt gibt's Musik aus dem Jahr 1995 und das Motto dieses Songs ist so herrlich, weil wir kennen das alle. Diesen Satz, ach guck mal, es ist schon wieder so spät geworden, Kinders, 1.49 Uhr ist es jetzt, aber man kennt das so bei Partys, wenn man irgendwo sitzt, dann auf einmal ist es 2:30, 3 oder sogar noch später, jetzt ist es auf einmal schon wieder so spät genau geworden. Der Ami sagt dazu, whoops now, und Janet Jackson hat 95 dazu den Song geliefert. Mit genau dieser Botschaft. Ja, manchmal muss man das Leben aber einfach auch feiern. Dann ist es eben so. Janet Jackson in der ARD-Hitnacht 10:40.

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1: Um 2 Uhr mit Milat Kupay. Der Innenausschuss des Bundestags hat sich in einer Sondersitzung mit dem tödlichen Anschlag beim Christopher Street Day in Berlin befasst. Bundesinnenminister Dobrindt sowie Vertreter der Sicherheitsbehörden informierten die Abgeordneten über den Stand der Ermittlungen. Aus der Nachrichtenredaktion Marei Beermann.
2: Der Fall beschäftigt die Politik auch deshalb, weil der spätere Attentäter den Sicherheitsbehörden bekannt war. Er galt als Gefährder. Außerdem hatte sich das gemeinsame Terrorabwehrzentrum mit ihm befasst. In der Sitzung ging es unter anderem um die Frage, warum der mutmaßliche Täter zuvor auf Beschluss eines Berliner Gerichts aus der Haft entlassen worden war. Alle drei Oppositionsparteien, Linke, Grüne und AfD, kritisierten, dass viele Fragen nicht beantwortet wurden. Konkrete Beschlüsse gab es nicht.
1: Die EU-Staaten versprechen Konsequenzen aus den Geschehnissen in Ceuta. Mit einer Art Frühwarnsystem soll Social Media stärker beobachtet werden, um offenbar organisierte Aktionen wie zuletzt rechtzeitig zu erkennen. Vergangene Woche waren nach spanischen Angaben mehr als 70.000 Menschen aus Marokko nach Ceuta gekommen. So gut wie alle sind mittlerweile wieder zurück. Wegen der 4. Hitzewelle des Sommers hat Italien für alle 27 Großstädte des Landes die höchste Warnstufe ausgerufen. Laut Gesundheitsministerium signalisiert die Alarmstufe Rot einen potenziellen Gesundheitsnotstand und ein ernstes Risiko für die gesamte Bevölkerung. Die Temperaturen sind in einigen Regionen Italiens auf bis zu 40 Grad Celsius geklettert. Nachts wird es kaum kühler als 25 Grad. FIFA-Chef Infantino gerät nach seinem gescheiterten Investorenplan offenbar intern unter Druck. Britische Medien berichten, Infantino habe wichtige Mitarbeiter heute zu einer Krisensitzung nach Marokko geladen. Worum es gehen soll, ist unklar. Aus der Sportredaktion Peter Schulz.
3: Infantino hatte zuletzt für eine Welle der Empörung in der Fußballwelt gesorgt, als geheime Pläne zum Verkauf von WM-Rechten an Investoren bekannt wurden. Auch wichtige Vertraute distanzierten sich in den vergangenen Tagen von Infantino, darunter FIFA-Generalsekretär Matthias Grafström und FIFA-Direktor Arsène Wenger. In Rabat ist der Hauptsitz der FIFA für Afrika. Dort findet im März 2027 der 77. FIFA-Kongress mit der wichtigen Präsidentenwahl statt. Marokko ist darüber hinaus Co-Gastgeber der WM 2030.
1: Das waren die Nachrichten. Und das Wetter in Deutschland. Oft trocken, im Norden Schauer und kräftige Gewitter, Tiefstwerte 22 bis 15 Grad. Tagsüber zeitweise freundlich, gebietsweise Schauer und Gewitter, Höchstwerte 22 Grad auf den Nordseeinseln bis 35 Grad an der Donau. Und am Donnerstag leicht wechselhaft im Südosten, teils kräftige Schauer und Gewitter bis 32 Grad. Es ist 2.03 Uhr.
4: Das ist der Verkehrsservice in der ARD-Hitnacht. Die A7 Hamburg Richtung Flensburg, der Elbtunnel bleibt bis 5 Uhr gesperrt. A30 Amsterdam Richtung Rheine zwischen Schüttorf Nord und Salzbergen bis 5 Uhr in beiden Richtungen gesperrt. Und die A61 Koblenz Richtung Ludwigshafen zwischen Laudert und Rheinböllen nach einem Unfall ebenfalls gesperrt. Gute Fahrt!
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4: Mit Markus Poschlott aus Magdeburg. Ich grüße Sie. Hallo zusammen.